Am Nachmittag gibt es in den Alpen lokale Schauer. Die Temperatur erreicht um 22 Grad. Das waren Nachrichten von Radio SRF. Am Mikrofon und verantwortlich Manuel Risi. SRF Verkehrsinfo von 2.03 Uhr. A2 Luzern-Basel zwischen der Verzweigung Herkingen und Egerkingen. Stau in beiden Richtungen wegen Bauarbeiten. Der Verkehr wird über die Gegenfahrbahn geleitet.

0: Die Nachrichten von SRF um 3 mit Manuel Risi. 3 Siege in 3 Spielen, das ist die aktuelle Bilanz der Schweizer Fußballnationalmannschaft an der Nations League. Am Abend besiegten die Schweizer Slowenien in Luzern mit 2:1. Sportredaktor Peter Schneider.
1: Slowenien war das bisher stärkste Team in dieser Nations League. Schwierig war es für die Schweiz, weil sie schon in der 2. Minute mit 0:1 in Rückstand geriet. Und schwierig war es auch, weil die Slowenen mit 9 Mann kompakt verteidigten und den Schweizer Offensivspieler keinen Raum ließen. Trotzdem, die Schweizer versuchten mit verschiedenen Möglichkeiten den slowenischen Riegel zu knacken. Zum Beispiel mit viel Druck im gegnerischen Strafraum. So erzwangen sie das 1:1 durch ein slowenisches Eigengoal. Und schön herausgespielt war dann das 2:1 durch Dan Endoy in der 38. Minute. In der 2. Halbzeit versuchten die Schweizer weiterhin mit viel Engagement das 3. Tor zu erzielen, was sie nicht schafften, auch weil der slowenische Goalie Jan Oblak mehrere Glanzparaden zeigte. Die Schweizer wurden in dieser Nations League zum ersten Mal richtig gefordert. Sie hielten Stand, ohne zu glänzen, aber brachten den Sieg schlussendlich souverän über die Zeit.
0: Sportredaktor Peter Schneider berichtet. Beim Brand eines Mehrfamilienhauses im zürcherischen Ilnau-Effretikon ist am Samstagabend eine Person leicht verletzt worden. Das teilt die Kantonspolizei Zürich mit. 8 Personen mussten demnach evakuiert werden. Das Feuer sei kurz nach 8 Uhr abends ausgebrochen. Beim Eintreffen der Feuerwehr sei der Dachstock bereits in Vollbrand gestanden. Das Haus sei unbewohnbar und einsturzgefährdet. Der Sachschaden belaufe sich auf mehrere 100.000 Franken, so die Polizei weiter. Die Brandursache wird untersucht. Am Zurich Film Festival sind am Abend die Hauptpreise verliehen worden. Ausgezeichnet wurden ein französischer Spielfilm und ein Dokumentarfilm aus den USA. «Flesh and Fuel» des französischen Regisseurs Pierre Lugal handelt von einer Liebesgeschichte zwischen einem französischen und einem polnischen LKW-Fahrer. Der Film hatte an den Festspielen in Cannes bereits einen Preis erhalten für Filme mit LGBT-Themen. Nun wurde er in Zürich als bester Spielfilm ausgezeichnet mit dem Goldenen Auge. Das Goldene Auge für den besten Doc-Film gewann Bucks Harbor. Darin geht es um junge Fischer an der Nordostküste der USA. Es sei ein tiefgreifendes Porträt über fragile Männlichkeit, schreibt die Jury. Die Wetteraussichten, heute ist es oft sonnig, im Flachland ist es am Vormittag teils neblig, am Nachmittag gibt es in den Alpen lokale Schauer. Die Temperatur

Die Nachrichten von SRF um 4 mit Manuel Risi. Der Stahlkonzern Swiss Steel steckt weiterhin in einer finanziellen Krise. Der Konzern plant deshalb einen weiteren Stellenabbau und muss erneut saniert werden. Vom Stellenabbau betroffen seien Standorte in Deutschland, sagt Swiss Steel-Chef Frank Koch in einem Interview mit der Sonntagszeitung. Wie viele Stellen konkret gestrichen werden, sagt er nicht. Mit dem Stellenabbau in Deutschland wolle man die Abhängigkeit von der Autoindustrie weiter verringern, so Koch. Swiss Steel leidet seit längerem unter der kriselnden europäischen Autoindustrie. Die Aufträge sind rückläufig, aber auch hohe Energiepreise machen dem Stahlproduzenten zu schaffen. In Saudi-Arabien haben die Houthi-Rebellen aus dem Jemen laut eigenen Angaben eine wichtige Ölanlage angegriffen. Die Houthi sagen, sie hätten einen Standort des Staatskonzerns Aramco in der Hauptstadt Riad mit Raketen und Drohnen beschossen. Der Angriff sei eine Vergeltung für saudische Angriffe auf die jemenitische Hauptstadt Sanaa gewesen. Eine offizielle Bestätigung der saudischen Behörden liegt noch nicht vor. Allerdings berichten Augenzeugen gegenüber der Nachrichtenagentur Reuters sowie Reporter von AFP von Flammen und dichtem Rauch über dem Aramco-Gelände. Die Houthis werden vom Iran unterstützt und haben ihre Angriffe auf saudi-arabische Energieanlagen in den vergangenen Wochen intensiviert. Zu Meldungen vom Sport. In der Nations League hat die Schweizer Fußballnationalmannschaft auch ihr drittes Spiel gewonnen. Die Schweizer besiegten Slowenien in Luzern mit 2:1. Zum Eishockey und den Resultaten der Samstagsspiele in der National League. Biel hat Davos bezwungen mit 4:3. Freiburg hat gegen Ambrì Piotta verloren mit 1:2. Rapperswil, Jona und Bern trennten sich 4:3 nach Verlängerung. Die SCL Tigers haben Kloten geschlagen mit 6:2. Und die ZSC Lions haben gegen Lausanne gewonnen mit 3:4. Mit 3:2 nach Verlängerung. Die Wetteraussichten, heute ist es oft sonnig, im Flachland ist es am Vormittag teils noch neblig. Am Nachmittag gibt es in den Alpen lokale Schauer, die Temperatur erreicht um 22 Grad. Das waren Nachrichten von Radio SRF, am Mikrofon und verantwortlich Manuel Risi. SRF Verkehrsinfo von bald 4:03 Uhr, A2 Luzern Richtung Basel zwischen Reiden und der Verzweigung Wickertal. Besteht Gefahr wegen Gegenständen auf der Fahrbahn. Dann A9 Vevey Richtung Lausanne. In Höhe Flonsalet-Tunnel besteht eine Verkehrsbehinderung wegen eines Pannenfahrzeugs. Der rechte Fahrstreifen ist gesperrt.

0: Die Nachrichten von SRF um 5 mit Manuel Risi. Guten Morgen. Die Schweizer Fußballnationalmannschaft gewinnt auch ihr drittes Spiel in der Nations League. Die Schweizer besiegten Slowenien 2:1. Der Schweizer Stahlkonzern Swiss Steel kämpft weiterhin mit finanziellen Problemen und will deshalb in Deutschland Stellen abbauen. Und in Brasilien wird heute ein neues Parlament und ein neuer Präsident gewählt. Unsere Korrespondentin ordnet ein. Die Wetteraussichten: Es ist oft sonnig bei 22 Grad. Drei Siege in drei Spielen, das ist die aktuelle Bilanz der Schweizer Fußballnationalmannschaft an der Nations League. Am Abend besiegten die Schweizer Slowenien in Luzern mit 2:1. Sportredaktor Peter Schnieder.
1: Die Schweizer taten sich in diesem dritten Spiel am schwersten. Das lag auf der einen Seite an Slowenien, das bisher stärkste Team in der Gruppe. Es lag aber auch am Spielverlauf, denn die Schweiz geriet früh in Rückstand und musste dann gegen die sehr defensiven Slowenen das Spiel kehren, was ihnen vor der Pause gelang. Mittelfeldspieler Remo Freuler.
2: Die Reaktion von der Mannschaft war super, das zeigt auch der Charakter. Aber im Großen und Ganzen sind wir auch relativ bescheiden und sagen, wir haben nicht so unser bestes Spiel und unser bestes Potenzial abgerufen.
1: Und trotzdem hat es gereicht für den dritten Sieg innerhalb einer Woche.
2: Es ist eine lange, lange Phase und dann gibt es mal so ein Spiel, wo wir wahrscheinlich nicht das beste Potenzial abgerufen haben. Aber wichtig, dass wir dann auch 3 Punkte holen und vor allem die Hause.
1: Dank diesen 3 Punkten gegen den bisher stärksten Gegner ist die Schweiz auf dem besten Weg, den angestrebten Aufstieg in die A-Liga zu schaffen.
0: Der Stahlkonzern Swiss Steel steckt weiterhin in einer finanziellen Krise. Der Konzern plant deshalb einen weiteren Stellenabbau und muss erneut saniert werden. Vom Stellenabbau betroffen seien Standorte in Deutschland, sagt Swiss Steel-Chef Frank Koch in einem Interview mit der Sonntagszeitung. Wie viele Stellen konkret gestrichen werden, sagte er nicht. Mit dem Stellenabbau in Deutschland wolle man die Abhängigkeit von der Autoindustrie weiter verringern, so Koch. Swiss Steel leidet seit längerem unter der kriselnden europäischen Autoindustrie. Die Aufträge sind rückläufig. Aber auch hohe Energiepreise machen dem Stahlproduzenten zu schaffen. Beim Brand eines Mehrfamilienhauses im zürcherischen Ilnau-Effretikon ist am Samstagabend eine Person leicht verletzt worden. Das teilt die Kantonspolizei Zürich mit. 8 Personen mussten demnach evakuiert werden. Das Feuer sei kurz nach 8 Uhr abends ausgebrochen. Beim Eintreffen der Feuerwehr sei der Dachstock bereits in Vollbrand gestanden. Das Haus sei unbewohnbar und einsturzgefährdet. Der Sachschaden belaufe sich auf mehrere hunderttausend Franken, so die Polizei weiter. Die Brandursache wird untersucht. In Brasilien sind heute rund 159 Millionen Wahlberechtigte an die Urnen gerufen. Sie wählen neue Regionalregierungen, ein neues Parlament und einen neuen Präsidenten. Als Favoriten gelten Rechtsaußen Flavio Bolsonaro, der Sohn des wegen eines Putschversuchs verurteilten Ex-Präsidenten Jair Bolsonaro, und links der bisherige Präsident des Landes Lula da Silva. Südamerika-Korrespondentin Teresa Delgado.
3: Beide Top-Favoriten der Präsidentschaftswahlen schwänzten die letzte Fernsehdebatte und schenkten sich trotzdem nichts. Bolsonaro nannte Lula online einen Feigling.
4: Eu quero debater com você, Lula. Como ele usa os seus amigos no judiciário.
3: Ich will mit Lula debattieren, aber er versteckt sich hinter seinen Freunden in der Justiz. Es ist eine Anspielung auf die Ermittlungen, die ein brasilianischer Verfassungsrichter wegen Verdacht auf Korruption gegen Flavio Bolsonaro einleitete. Das sei politisch motiviert, behauptet Flavio Bolsonaro. Beweise für eine Verbindung.

0: gefahren.
1: Teresa Delgado hat berichtet. Eidechsen mögen es eigentlich heiß und sonnig, doch in Peru trotzt eine neu entdeckte Art eisigen Höhen. Ein Forschungsteam des Naturhistorischen Museums in Lima hat in den Anden eine bisher unbekannte Zwergeidechse auf fast 5000 Metern über Meer aufgespürt. Das Tierchen ist gemäß einer Mitteilung des Museums gerade einmal 6 bis 8 cm klein und perfekt angepasst. Weil normale Eier im gefrorenen Boden sofort erfrieren würden, bringt das Weibchen seine Jungen lebend zur Welt. Auf dem Speiseplan der neu entdeckten Eidechsenart stehen vor allem Käfer und Kräuter. Und wir kommen nochmals zum Sport und zu den Resultaten der Samstagsspiele in der Eishockey National League. Biel hat Davos bezwungen mit 4:3. Freiburg hat gegen Ambri Piotta verloren mit 1:2. Rapperswil-Iona und Bern trennten sich 4:3 nach Verlängerung. Die SCL Tigers haben Kloten geschlagen mit 6:2. Und die ZSC Lions haben gegen Lausanne gewonnen mit 3:2 nach Verlängerung. Die Wetteraussichten: trotz einigen Wolken ist es heute oft sonnig. Im Flachland ist es am Vormittag teils neblig. In der Romandie hat es dichtere Wolken. Am Nachmittag bilden sich in den Alpen lokale Schauer. Die Höchstwerte liegen bei 22 Grad. Das waren Nachrichten von Radio SRF. Am Mikrofon und verantwortlich Manuel Risi. SRF Verkehrsinfo von 5.06 Uhr. Achtung, auf der A1 Lausanne Richtung Genf zwischen Roll und Glant besteht eine Verkehrsbehinderung wegen eines Unfalls.

0: Die Nachrichten von SRF um 6 mit Lukas Siegfried. Guten Morgen. Der dritte Sieg im dritten Spiel für die Schweizer Fußballnationalmannschaft in der Nations League. Sie gewinnt 2:1 gegen Slowenien. Und Brasilien wählt heute ein neues Parlament und einen neuen Präsidenten. Der Sohn von Ex-Präsident Bolsonaro fordert den aktuellen Amtsinhaber Lula heraus. Das Wetter, es wird auch heute oft sonnig, teilweise ist es aber bewölkt und in den Bergen kann es auch nass werden. Drei Siege in drei Spielen, das ist die aktuelle Bilanz der Schweizer Fußballnationalmannschaft in der Nations League. Am Abend besiegten die Schweizer Slowenien in Luzern mit 2:1. Sportredaktor Peter Schnieder.
1: Die Schweizer taten sich in diesem dritten Spiel am schwersten. Das lag auf der einen Seite an Slowenien, das bisher stärkste Team in der Gruppe. Es lag aber auch am Spielverlauf, denn die Schweiz geriet früh in Rückstand und musste dann gegen die sehr defensiven Slowenen das Spiel kehren, was ihnen vor der Pause gelang. Mittelfeldspieler Remo Freuler.
2: Die Reaktion von der Mannschaft war super, das zeigt auch der Charakter. Aber im Großen und Ganzen müssen wir auch relativ bescheiden sein und sagen, wir haben nicht so unser bestes Spiel und unser bestes Potenzial abgerufen.
1: Und trotzdem hat es gereicht für den dritten Sieg innerhalb einer Woche.
2: Es ist eine lange, lange Phase und dann gibt es mal so ein Spiel, wo wir wahrscheinlich nicht das beste Potenzial abgerufen haben, aber wichtig, dass wir dann auch 3 Punkte holen und vor allem zuhause.
1: Dank diesen 3 Punkten gegen den bisher stärksten Gegner ist die Schweiz auf dem besten Weg, den angestrebten Aufstieg in die A-Liga zu schaffen.
0: Der Stahlkonzern Swiss Steel steckt weiterhin in einer finanziellen Krise. Der Konzern plant deshalb einen weiteren Stellenabbau und muss erneut saniert werden. Vom Stellenabbau betroffen seien Standorte in Deutschland, sagt Swiss Steel-Chef Frank Koch in einem Interview mit der Sonntagszeitung. Wie viele Stellen konkret gestrichen werden, sagt er nicht. Mit dem Stellenabbau in Deutschland wolle man die Abhängigkeit von der Autoindustrie weiter verringern, sagt Koch. Swiss Steel leidet seit längerem unter der kriselnden europäischen Autoindustrie. Die Aufträge sind rückläufig. Aber auch hohe Energiepreise machen dem Stahlproduzenten zu schaffen. Und nun nach Brasilien. Dort sind heute rund 159 Millionen Wahlberechtigte an die Urnen gerufen. Sie wählen neue Regionalregierungen, ein neues Parlament und einen neuen Präsidenten. Als Favoriten gelten Rechtsaußen Flavio Bolsonaro, der Sohn des wegen eines Putschversuchs verurteilten Ex-Präsidenten Jair Bolsonaro, und links der bisherige Präsident des Landes Lula da Silva. Südamerika-Korrespondentin Teresa Delgado berichtet.
3: Beide Top-Favoriten der Präsidentschaftswahlen schwänzten die letzte Fernsehdebatte und schenkten sich trotzdem nichts. Bolsonaro nannte Lula online einen Feigling.
4: Eu quero debater com você, Lula. Como ele usa os seus amigos no judiciário.
3: Ich will mit Lula debattieren, aber er versteckt sich hinter seinen Freunden in der Justiz. Es ist eine Anspielung auf die Ermittlungen, die ein brasilianischer Verfassungsrichter wegen Verdacht auf Korruption gegen Flavio Bolsonaro einleitete. Das sei politisch motiviert, behauptet Flavio Bolsonaro. Beweise für eine Verbindung zu Lula gibt es jedoch nicht. Auch Luiz Inácio Lula da Silva teilte in einem Podcast aus. Ich behandle alle Menschen mit Respekt, aber mein Herausforderer ist wie ein Straßenhund. Der Fremden aus der Handfresse. Die Nachricht dahinter, Flavio Bolsonaro diene fremden Interessen, denen von Trump in den USA. Um Inhalte geht es bei diesen Wahlen kaum. Die Umfragen deuten auf ein knappes Rennen hin. Lula liegt derzeit leicht vorn.
0: Am Zürich Filmfestival sind am Abend die Hauptpreise verliehen worden. Ausgezeichnet wurden ein französischer Spielfilm und ein Dokumentarfilm aus den USA. «Flash and Fuel» des französischen Regisseurs Pierre Le Gall handelt von einer Liebesgeschichte zwischen einem französischen und einem polnischen LKW-Fahrer. Der Film hatte an den Festspielen in Cannes bereits einen Preis erhalten für Filme mit LGBT-Plus-Themen. Nun wurde er in Zürich als bester Spielfilm ausgezeichnet.

6:2 und die ZSC Lions haben gegen Lausanne gewonnen mit 3:2 nach Verlängerung. Das Wetter, es wird oft sonnig heute, im Flachland liegt am Vormittag teils Nebel, in der Westschweiz hat es dichtere Wolken und in den Alpen kann es am Nachmittag lokal nass werden. Die Temperatur erreicht heute 22 Grad. Das waren Nachrichten von Radio SRF, verantwortlich Adrian Huber.

0: Die Nachrichten von SRF um 7 mit Lukas Siegfried. Wieder möchte ein Bolsonaro Präsident Brasiliens werden. Flavio, der Sohn von Ex-Präsident Jair Bolsonaro, fordert den aktuellen Präsidenten Lula heraus. Und wieder gewinnt die Schweizer Fußballnazi der Männer. Wie diesmal bezwingt das Team von Murat Yakin Slowenien und feiert den dritten Sieg im dritten Spiel. Das Wetter, es wird auch heute oft sonnig, teilweise ist es aber bewölkt und in den Bergen kann es auch nass werden. In Brasilien sind heute rund 159 Millionen Wahlberechtigte an die Urnen gerufen. Sie wählen neue Regionalregierungen, ein neues Parlament und einen Präsidenten. Als Favoriten gelten rechtsaußen Flavio Bolsonaro, der Sohn des wegen eines Putschversuchs verurteilten Ex-Präsidenten Jair Bolsonaro, und links der bisherige Präsident des Landes Lula da Silva. Südamerika-Korrespondentin Teresa Delgado berichtet.
1: Beide Top-Favoriten der Präsidentschaftswahlen schwänzten die letzte Fernsehdebatte und schenkten sich trotzdem nichts. Bolsonaro nannte Lula online einen Feigling.
2: Eu quero debater com você, Lula. Como ele usa os seus amigos no judiciário.
1: Ich will mit Lula debattieren, aber er versteckt sich hinter seinen Freunden in der Justiz. Es ist eine Anspielung auf die Ermittlungen, die ein brasilianischer Verfassungsrichter wegen Verdacht auf Korruption gegen Flavio Bolsonaro einleitete. Das sei politisch motiviert, behauptet Flavio Bolsonaro. Beweise für eine Verbindung zu Lula gibt es jedoch nicht. Auch Luiz Inácio Lula da Silva teilte in einem Podcast aus. Ich behandle alle Menschen mit Respekt, aber mein Herausforderer ist wie ein Straßenhund. Der Fremden aus der Handfresse. Die Nachricht dahinter, Flavio Bolsonaro diene fremden Interessen, denen von Trump in den USA. Um Inhalte geht es bei diesen Wahlen kaum. Die Umfragen deuten auf ein knappes Rennen hin. Lula liegt derzeit leicht vorn.
0: Der deutsche Bundeskanzler Friedrich Merz ist in Kiew eingetroffen. Der Besuch in der ukrainischen Hauptstadt war zuvor nicht angekündigt worden. Merz wird unter anderem begleitet von mehreren Unternehmen aus der Rüstungsindustrie und dem Energiebereich. Er wolle der ukrainischen Regierung weitere Hilfe zusagen, darunter Verteidigungsdrohnen und weitreichende Waffen. Das berichten mehrere Nachrichtenagenturen, sie berufen sich auf Kreise der deutschen Regierung. Laut Beobachtern und Beobachterinnen dürfte es die riskanteste Reise eines deutschen Kanzlers nach Kiew sein, seit dem Beginn des russischen Angriffskriegs vor gut 4,5 Jahren. In den letzten Wochen hat Russland seine Angriffe auf die ukrainische Hauptstadt verstärkt. Am Zürich Filmfestival sind am Abend die Hauptpreise verliehen worden. Ausgezeichnet wurden ein französischer Spielfilm und ein Dokumentarfilm aus den USA. «Flash and Fuel» des französischen Regisseurs Pierre Le Gall handelt von einer Liebesgeschichte zwischen einem französischen und einem polnischen Lastwagenfahrer. Der Film hatte an den Festspielen in Cannes bereits einen Preis erhalten für Filme mit LGBT-Plus-Themen. Nun wurde er in Zürich als bester Spielfilm ausgezeichnet mit dem Goldenen Auge. Das Goldene Auge für den besten Doc-Film gewann Bugs Harbor. Darin geht es um junge Fischer an der Nordostküste der USA. Es sei ein tiefgreifendes Porträt über fragile Männlichkeit, schreibt die Jury. Drei Siege in drei Spielen, das ist die aktuelle Bilanz der Schweizer Fußballnationalmannschaft der Männer in der Nations League. Am Abend besiegten die Schweizer Slowenien in Luzern mit 2:1. Sportredaktor Peter Schnieder.
3: Die Schweizer taten sich in diesem dritten Spiel am schwersten. Das lag auf der einen Seite an Slowenien, das bisher stärkste Team in der Gruppe. Es lag aber auch am Spielverlauf, denn die Schweiz geriet früh in Rückstand und musste dann gegen die sehr defensiven Slowenen das Spiel kehren, was ihnen vor der Pause gelang. Mittelfeldspieler Remo Freuler.
4: Die Reaktion von der Mannschaft war super, das zeigt auch der Charakter. Aber im Großen und Ganzen müssen wir auch relativ bescheiden sein und sagen, wir haben nicht so unser bestes Spiel und unser bestes Potenzial abgerufen.
3: Und trotzdem hat es gereicht für den dritten Sieg innerhalb einer Woche.
4: Es ist eine lange, lange Phase und dann gibt es mal so Spiele, wo wir wahrscheinlich nicht das beste Potenzial abgerufen haben. Aber wichtig, dass wir dann auch 3 Punkte holen und vor allem die High.
3: Dank diesen 3 Punkten gegen den bisher stärksten Gegner ist die Schweiz auf dem besten Weg, den angestrebten Aufstieg in die A-Liga zu schaffen.
0: Peter Schnieder. Und noch zu den Resultaten der Schweizer Eishockeymeisterschaft. Biel hat gegen Davos gewonnen mit 4-3. Freiburg unterlag am Pripyota 1-2. Rapperswil-Jona hat gegen Bern gewonnen, 4-3 nach Verlängerung. Die SCL Tigers haben Kloten besiegt mit 6-2. Und die ZSC Lions haben gegen Lausanne gewonnen

Verkehrsinfo von 7.06 Uhr. Zurzeit liegen keine Meldungen über größere Störungen vor. Für ein leicht kompliziertes Sonntagmorgenprogramm liegt vor. Es gibt eine geschichtete Scharade, eine Schmusung, ein Schminko. Ihr erklärt schon, was ein Schminko ist. Also für die, die es nicht wissen. Der Trennungsheuler und der Vermissungshymne. Also ein richtiges Herbstsonntagprogramm. Am Mikrofon bin ich. Ich muss überlegen, wie ich heiße. Reto von Gunther. Grüße.

Ich denke, wir probieren so säufer wie möglich in den Sonntagmorgen einzusteigen zusammen. Mit dem Stereolux und dem Pronto und ihrem Song Live. Und jetzt gerade der Logic 1000 zusammen mit der Fausia. To Love. Und falls ihr noch irgend sonst etwas gerne bräuchtet, wo euch ein bisschen Tag rein hilft, dann ist es die spielerische Form von irgendetwas zwischen Amapiano und Afro House. Sag jetzt mal. Der Taktzin ist das. Aus der Sonntagsmusiksammlung. Und der Track When We Play braucht einen Moment. Aber er macht genau das, was er im Titel sagt.

kann man einfach so nehmen, als Hintergrund, um langsam in Sonntag einsteigen. Taktin aus Südafrika mit «When We Play». 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

Alanis Morissette am Sonntagmorgen, 28 ab 7, nein, mittlerweile schon 29 mit Hand in my Pocket. Und vorher Ellie Goulding zu eurer Unterhaltung. For You Entertainment hat ihren Song geheissen. Also, er heisst immer noch so. Und das da tönt am Anfang schon ein bisschen, als würde euer Radio von unter Wasser probieren, irgendwie etwas an die Oberfläche zu spülen. Aber glaubt mir, es kommt alles gut.

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1: Die Nachrichten von SRF um 8 mit Lukas Siegfried. Brasilien entscheidet heute, wer das Land in den nächsten Jahren führen soll. Um politische Inhalte gehe es bei der Wahl aber kaum, sagt unsere Korrespondentin. Und die Schweizer Fußballnazi der Männer hat in der Nations League den nächsten Sieg geschafft. Überzeugen konnten die Schweizer diesmal aber nicht, sagt unser Sportredaktor. Das Wetter, es wird auch heute oft sonnig, teilweise ist es aber bewölkt und in den Bergen kann es auch mal nass werden. In Brasilien sind heute rund 159 Millionen Wahlberechtigte an die Urnen gerufen. Sie wählen neue regionale Regierungen, ein neues Parlament und einen Präsidenten. Als Favoriten gelten Rechtsaußen Flavio Bolsonaro, der Sohn des wegen eines Putschversuchs verurteilten Ex-Präsidenten Jair Bolsonaro, und links der bisherige Präsident des Landes Lula da Silva. Südamerika-Korrespondentin Teresa Delgado berichtet.
2: Beide Top-Favoriten der Präsidentschaftswahlen schwänzten die letzte Fernsehdebatte und schenkten sich trotzdem nichts. Bolsonaro nannte Lula online einen Feigling.
3: Eu quero debater com você, Lula. Como ele usa os seus amigos no judiciário.
2: Ich will mit Lula debattieren, aber er versteckt sich hinter seinen Freunden in der Justiz. Es ist eine Anspielung auf die Ermittlungen, die ein brasilianischer Verfassungsrichter wegen Verdacht auf Korruption gegen Flavio Bolsonaro einleitete. Das sei politisch motiviert, behauptet Flavio Bolsonaro. Beweise für eine Verbindung zu Lula gibt es jedoch nicht. Auch Luiz Inácio Lula da Silva teilte in einem Podcast aus. Ich behandle alle Menschen mit Respekt, aber mein Herausforderer ist wie ein Straßenhund. Der Fremden aus der Handfresse. Die Nachricht dahinter, Flavio Bolsonaro diene fremden Interessen, denen von Trump in den USA. Um Inhalte geht es bei diesen Wahlen kaum. Die Umfragen deuten auf ein knappes Rennen hin. Lula liegt derzeit leicht vorn.
1: Der deutsche Bundeskanzler Friedrich Merz ist heute früh in Kiew eingetroffen. Der Besuch in der ukrainischen Hauptstadt war zuvor nicht angekündigt worden. Merz wird unter anderem begleitet von mehreren Unternehmen aus der Rüstungsindustrie und dem Energiebereich. Er wolle der ukrainischen Regierung weitere Hilfe zusagen, darunter Verteidigungsdrohnen und weitreichende Waffen. Das berichten mehrere Nachrichtenagenturen. Sie berufen sich auf Kreise der deutschen Regierung. Laut Beobachtern und Beobachterinnen dürfte es die riskanteste Reise eines deutschen Kanzlers nach Kiew sein, seit dem Beginn des russischen Angriffskriegs vor gut 4,5 Jahren. In den letzten Wochen hat Russland seine Angriffe auf die ukrainische Hauptstadt verstärkt. Am Zürich Filmfestival sind am Abend die Hauptpreise verliehen worden. Ausgezeichnet wurden ein französischer Spielfilm und ein Dokumentarfilm aus den USA. «Flash and Fuel» des französischen Regisseurs Pierre Le Gall handelt von einer Liebesgeschichte zwischen einem französischen und einem polnischen Lastwagenfahrer. Der Film hatte an den Festspielen in Cannes bereits einen Preis erhalten für Filme mit LGBT-Plus-Themen. Nun wurde er in Zürich als bester Spielfilm ausgezeichnet mit dem Goldenen Auge. Und das Goldene Auge für den besten Doc-Film gewann Bucks Harbor. Darin geht es um junge Fischer an der Nordostküste der USA. Es sei ein tiefgreifendes Porträt über fragile Männlichkeit, schreibt die Jury. Und nun zum Sport und zuerst zum Fußball. 3 Siege in 3 Spielen, das die aktuelle Bilanz der Schweizer Männernationalmannschaft in der Nations League. Am Abend besiegten die Schweizer in Luzern Slowenien mit 2:1. Sportredaktor Peter Schneider.
4: Die Schweizer taten sich in diesem dritten Spiel am schwersten. Das lag auf der einen Seite an Slowenien, das bisher stärkste Team in der Gruppe. Es lag aber auch am Spielverlauf, denn die Schweiz geriet früh in Rückstand und musste dann gegen die sehr defensiven Slowenen das Spiel kehren, was ihnen vor der Pause gelang. Mittelfeldspieler Remo Freuler.
5: Die Reaktion von der Mannschaft war super, das zeigt auch den Charakter. Aber im Großen und Ganzen müssen wir auch relativ bescheiden und sagen, wir haben nicht so unser bestes Spiel und das das beste Potenzial abgriff.
4: Und trotzdem hat es gereicht für den dritten Sieg innerhalb einer Woche.
5: Es ist eine lange, lange Phase und dann gibt es mal so Spiele, wo wir wahrscheinlich nicht das beste Potenzial abgriff haben, aber wichtig, dass wir dann auch drei Punkte holen und vor allem die High.
4: Dank diesen drei Punkten gegen den bisher stärksten Gegner ist die Schweiz auf dem besten Weg, den angestrebten Aufstieg in die A-Liga zu schaffen.
1: Peter Schniede. Und nun zum Eishockey und den Resultaten der Schweizer Meisterschaft. Die ZSC Lions haben im achten Spiel der Saison zum achten Mal gewonnen, mit 3-2 nach Verlängerung gegen Lausanne. Biel bezwang Davos mit 4-3, Freiburg hat gegen Ambrì Piotta verloren 1-2, Rapperswil-Jona hat gegen Bern 4-3 nach Verlängerung gewonnen und die SCL Tigers besiegten Kloten mit 6-2. Soweit die Meldungen.
6: Tina Lenkhager ist bei mir im Studio von SRF Meteo. Dann möchte ich die Gelegenheit nutzen, um zu fragen, wann es wieder mal regnen
7: kann. Da und dort kommt es heute schon regnen. Im Moment zum Beispiel um den Neuenburger See herum und am Jura, wo es ein paar Tropfen Regen gibt. Am Nachmittag dann generell über den Bergen Chance auf ein paar Regengüsse oder vielleicht sogar ein einzelnes Gewitter. Aber grundsätzlich muss man schon sagen, die heute und

hören 3 in 6 Minuten. Mein Name ist Reto und sein Name ist Al. Also nein, Paul Simon. Aber er sagt, wir können ihm Al sagen. Ihr wisst, was ich meine.

0: iPhone, sind das aus London. Der Song heisst «Wasted on You» und ich bin hell begeistert. Nicht nur von Payphone, sondern auch noch für ein Album. Ein ganzes Album, das ein bisschen so für all die etwas ist, die gerne Charade haben.
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0: Musik aus Philadelphia, die ein bisschen funktioniert wie eine Cremeschnitte. Einfach mit Synthes statt Teig und Creme, aber dafür mit ganz vielen Schichten. Das, was ich meine, tönt so.

nennt sich Jaco Jaco. Sein neues Album steht quasi auf dem Staudamm unter La Vie. Und es ist vor allem darum interessant, weil es überraschend ist. Ja, wir weiss ja etwa langsam, wie das Popmusik funktioniert. Strophen, Bridge, Refrain, manchmal kann man ja aber schon fast ein bisschen vorausahnen, wie da auch eine Melodie etwa wird daherkommen. Bei ihm durchaus auch, einfach nicht immer. Weil kaum hat er einem dort, wo man schon fast anfängt mitzummen, kommt es plötzlich gleich noch anders.

eingängig süffige Popmelodien mit einem kleinen Twist. Etwas für all die unter euch, die gerne haben, wie ein bisschen Abwechslung drin ist. Nicht Free-Jazz-mässig chaotisch oder so, aber fein. So, dass man immer wieder mal eine kleine Überraschung erlebt. Im Song, den wir noch ganz hören, heisst Charade, ist man schnell mal dort, wo man glaubt zu wissen, was als nächstes kommt. Ausser dann, wo es dann eben anders kommt.

0: Die EMA-Band nennt sich Jaco Jaco. Oder Jaco Jaco, einfach mit C. Das Album heisst On The Levy. Ihr findet alles dazu in meiner Insta-Story und im Fanclub.
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Schon ein grosser Song. Der Edwin Collins am Sonntagmorgen auf SRF 3. 0839. Der Song heisst A Girl Like You. Ich bin die NZZ am Sonntagmagazin am Lesen, weil der Baschi vordrauf ist. Das grosse Interview mit dem Baschi drin. Der Titel vom Interview ist Happy. Ich bin der geborene Popstar. Ich bin mit diesen Genen zur Welt gekommen.

0: Black Keys, Gold on the Ceiling. Und für all die unter euch, denen das jetzt ein bisschen zu streng war. Nein, nicht das.
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0: Gibt es jetzt etwas, das wieder ein bisschen einem wieder vom goldenen Himmel oben runterholt? Also, gemütlich. Schon. Elbow. Der Song heisst Lippy Kids. Es ist 8:45.

0: Ein Disco-Schminko habe ich parat, aber zuerst gibt es auf einmal Neues auf SRF 3.
1: Die Nachrichten von SRF um 9 mit Lukas Siegfried und diesen Themen. Die ukrainische Hauptstadt Kiew ist zuletzt stärker unter russischen Beschuss geraten. Trotzdem besucht der deutsche Kanzler Merz Kiew und verspricht weitere Unterstützung. Und die Schweizer Fußballnazi der Männer hat den nächsten Sieg geschafft. Beim 2:1 gegen Slowenien taten sich die Schweizer allerdings schwer. Das Wetter, es wird auch heute oft sonnig. In den Bergen kann es teilweise nass werden. Der deutsche Bundeskanzler Friedrich Merz ist am frühen Morgen in Kiew eingetroffen. Der Besuch in der ukrainischen Hauptstadt war zuvor nicht angekündigt worden. Laut Beobachterinnen und Beobachtern dürfte es die riskanteste Reise eines deutschen Kanzlers nach Kiew sein, seit Beginn des russischen Angriffskriegs vor gut 4,5 Jahren. Zuletzt hat Russland seine Angriffe auf die ukrainische Hauptstadt verstärkt. Aus Kiew berichtet ARD-Korrespondentin Rebecca Barth.
2: Die Ukraine brauche in den kommenden Wochen alle Unterstützung, gab Merz nach Ankunft am Bahnhof an. Mit seinem Besuch in der ukrainischen Hauptstadt will der Bundeskanzler Deutschlands Unterstützung vor dem Winter und angesichts andauernder russischer Luftangriffe bekräftigen. Russland hat in diesem Jahr früher als von Beobachtern erwartet seine Angriffe auf kritische Energieinfrastruktur begonnen. Hinzu kamen zuletzt gezielte Attacken auf Tankstellen, Lagerhallen und auch Brücken in Kiew. Russland setzt dabei weiterentwickelte Drohnen ein, die technisch bereits einem Marschflugkörper ähneln und unter anderem aufgrund ihrer Geschwindigkeit nur schwer abzuwehren sind. Die Unterstützung der Ukraine sei jedoch keine Einbahnstraße, betont Merz am Morgen. Deutsche und ukrainische Unternehmen entwickelten gemeinsam Technologien, von denen beide Länder profitierten. Merz wird bei seinem Besuch in Kiew unter anderem den ukrainischen Präsidenten treffen. Bei den Gesprächen soll es auch um weitere Unterstützung aus Deutschland gehen.
1: Rebecca Barth aus Kiew. Nach Lettland jetzt. In dem baltischen Land ist die Partei des aktuellen Regierungschefs stärkste Kraft geworden bei den Parlamentswahlen. Die Mitte-Rechts-Gruppierung von Regierungschef Andris Kulbergs hat gut 35% der Stimmen geholt. Das zeigen Daten der lettischen Wahlkommission, nachdem fast alle Stimmen ausgezählt sind. Politanalystinnen und Analysten sprechen von einem überraschend deutlichen Resultat. Regierungschef Kulbergs hatte im Wahlkampf die Sicherheit des baltischen Landes ins Zentrum gestellt. Lettland grenzt an Russland, ist Mitgliedstaat der NATO und unterstützt die Ukraine. Trotz des Wahlsiegs ist Kulbergs auf die Unterstützung kleinerer Parteien angewiesen, um eine Regierung bilden zu können. In Bosnien-Herzegowina finden heute Parlaments- und Präsidentschaftswahlen statt. Rund 3,4 Millionen Menschen sind aufgerufen, ihre Stimmen abzugeben. Die Wahllokale sind seit dem frühen Morgen offen und schließen um 19 Uhr. Beobachterinnen und Beobachter rechnen damit, dass sich an den bestehenden Machtverhältnissen kaum etwas ändert. Bosniens Politik ist geprägt von Nationalparteien unterschiedlicher Bevölkerungsgruppen. Das Land setzt sich vor allem aus muslimisch-bosniakischen, serbischen sowie katholisch-kroatischen Menschen zusammen. Bosnien-Herzegowina ist EU-Beitrittskandidat. Die Führung des serbischen Landesteils der Republika Srpska spricht sich für eine Abspaltung aus. Und nun zum Sport, zuerst zum Fußball. 3 Siege in 3 Spielen, das ist die aktuelle Bilanz der Schweizer Nationalmannschaft der Männer in der Nations League. Am Abend besiegten die Schweizer Slowenien in Luzern mit 2:1. Sportredaktor Peter Schnieder.
3: Die Schweizer taten sich in diesem dritten Spiel am schwersten. Das lag auf der einen Seite an Slowenien, das bisher stärkste Team in der Gruppe. Es lag aber auch am Spielverlauf, denn die Schweiz geriet früh in Rückstand und musste dann gegen die sehr defensiven Slowenen das Spiel kehren, was ihnen vor der Pause gelang. Mittelfeldspieler Remo Freuler.
4: Die Reaktion von der Mannschaft war super, das zeigt auch der Charakter. Aber im Großen und Ganzen sind wir auch relativ bescheiden und sagen, wir haben nicht so unser bestes Spiel und unser bestes Potenzial abgerufen.
3: Und trotzdem hat es gereicht für den dritten Sieg innerhalb einer Woche.
4: Es ist eine lange Phase und dann gibt es mal so ein Spiel, wo wir wahrscheinlich nicht das beste Potenzial abgerufen haben, aber wichtig, dass wir dann auch 3 Punkte holen und vor allem die Hause.
3: Dank diesen 3 Punkten gegen den bisher stärksten Gegner ist die Schweiz auf dem besten Weg, den angestrebten Aufstieg in die A-Liga zu schaffen.
1: Peter Schnieder. Und nun zum Eishockey und den Resultaten der Schweizer Meisterschaft vom Abend. Biel hat gegen Davos gewonnen mit 4-3. Freiburg hat gegen Ambri Piotta 1-2 verloren. Rapperswil-Jona hat gegen Bern gewonnen, 4-3 nach Verlängerung. Die SCL Tigers besiegten Kloten mit 6-2 und die ZSC Lions haben gegen Lausanne 3-2 nach Verlängerung gewonnen. Für die Zürcher ist es der 8. Sieg im 8. Spiel. Das Wetter. Heute ist es trotz einiger Wolkenfelder oft sonnig. Am Nachmittag kann es in den Alpen teilweise nass werden. Die Höchstwerte liegen heute bei 22 Grad. Das waren Nachrichten von Radio SRF. Verantwortlich heute Morgen Adrian Huber.
0: SRF Verkehrsinfo von 9.06 Uhr. Zurzeit liegen keine Meldungen über größere Störungen vor. Was ich dafür für euch gefunden habe, ist ein ziemlich verschmuster Schminko. Und er Disco-tölet. Also er Disco-tölet. Er Disco-tölet und fangt. Ziemlich heftig. In 6 Minuten hören wir rein.

0: Teddy Swims. Mr. Know-It-All. Der bin ich zum Beispiel nie.
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0: Manchmal weiss ich Zeug nicht, da schäme ich mich regelrecht ein bisschen dafür. Also, zum Beispiel, ich habe zum Beispiel diese Woche wieder mal ein bisschen in meiner Plattensammlung genuscht.

Und ich muss zugeben, manchmal ziehe ich dort Zeug raus, wo ich einfach wirklich aber keine Blasse habe, was das jetzt genau könnte sein. Auf dem Cover ist einer vortroffen, von hinten abgebildet, der irgendwie in einem Sonnenblumenfeld steht. Der Himmel oben drüber ist blau und es heisst Emotional Disco oben drüber. Mal hören, habe ich gedacht. Vielleicht kommt es dir ja wieder in den Sinn. Und das, was kommt, ist ein solches Intro. Und er hat es mir im Fall ziemlich weggestellt.

Das ist Musik von Cathal Murphy aus Irland. Seine EP heisst Emotional Disco. Ist vor 2 Jahren rausgekommen. Und Emotional Disco kennen wir ja auch irgendwie. Oder die Situationen, wo mir Disco vor Freude einfach am Grennen ist oder unter zu rumzappeln oder vor lauter Trauer auch am Grennen ist und dazu rumzappeln. Zum Beispiel, weil sich eine Übernachtung als eher kompliziert herausgestellt hat. Der heisst Complicated Overnights.

Bethel Murphy heisst er. Macht Pop und Disco in einer Kombi, wo man sich dazu entweder gehen kann und zufrieden wegwippen, egal in welchem Tempo. Oder bei ganz genauem Zuhören jenste Details entdecken, die richtig gut fetzen. Der Titeltrack von EP, den wir jetzt noch ganz hören, nämlich eben Emotional Disco, der geht im Fall am Schluss vor allem, ganz am Schluss geht der in einer Art plötzlich noch ab. Ich weiß nicht, ob euch hat so schon ein bisschen am Ofen anschleicht, langsam, weil es wird ein bisschen frisch für aussen und so, und dann kriegt man sie ja manchmal nicht ganz für, aber dort im Fall, wenn ihr dort aufschraubt, ganz am Schluss, kann ich euch versprechen, zappelt ihr noch einen vor. Also nein, versprechen kann ich es nicht, aber ihr wisst, was ich meine. Bethel Murphy, Emotional Disco, so heisst die EP. Und das da ist der Titeltrack, den hören wir ganz, wie gesagt.

0: Nicht ganz frisch auf dem Ladertisch, aber habe ich auf keinen Fall vorenthalten. Cathal Murphy, Emotional Disco. Findet ihr alles, was es dazu braucht, in der Insta-Story von mir und im Fanclub.
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0: Neue Musik aus der Schweiz, Lost in Lana, sie das mit Now I Feel It.
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0: Zina Lenkenhager sagt, es wieder Sonntag wird.
2: Ja, grundsätzlich ist es ein recht sonniger Sonntag. Es ist aber relativ ungerecht verteilt, zumindest im Moment. Also alles von Bern an westwärts, da haben wir recht dichte Wolken und zum Teil regnet es aus denen auch ein bisschen raus. Dann haben wir noch das Nebelfeld in der Region Baden-Bodensee im Thurgau. Aber sonst im Moment einfach nur sonnig. Gegen Abend nehmen die Wolken doch immer mehr zu aus dem Norden. Auch da kann es wieder da und dort ein paar Tropfen Regen geben. Und über den Bergen gibt es wieder größere Quellwolken und auch einzelne Schauer, vielleicht sogar Gewitter, das alles bei milden 22 Grad.
0: Wie starten wir in die Woche?
2: Grundsätzlich bleibt uns das sonnige Hochdruckwetter erhalten. Wir haben aber morgen noch Störung, die uns streift. Und die zieht so vom Bodensee Richtung Graubünden im Laufe des Vormittags. Die bringt dort dichtere Wolken und auch ein bisschen Regen ab und zu. Aber sonst auch morgen nochmal häufig sonnig und weiterhin mild.
0: Der Soundtrack dazu ist der da.

Schon klar, woher im DJ Ministry of Funk seine Sonntagsmusik die Inspiration hat. Just give me the night. Jorge Benson. Give me the night. Im Ministry of Funk Deep Soul Mix. Sonntagsmusiksammlung.

0: Das heute gesuchte Original ist für alle. Aber spielen tun wir erst nach den News.
1: Die Nachrichten von SRF um 10 mit Lukas Siegfried. In den letzten Wochen hat Russland seine Angriffe auf Kiew verstärkt. Nun ist der deutsche Bundeskanzler Friedrich Merz am frühen Morgen in der ukrainischen Hauptstadt eingetroffen. Sein Besuch in Kiew war zuvor nicht angekündigt worden. Wegen der russischen Angriffe sprechen Beobachterinnen und Beobachter von der gefährlichsten Reise eines deutschen Kanzlers nach Kiew seit Beginn des russischen Angriffskriegs vor gut 4,5 Jahren. Aus Kiew berichtet ARD-Korrespondentin Rebecca Barth.
2: Bundeskanzler Merz will mit seinem Besuch in Kiew Deutschlands Unterstützung für die Ukraine bekräftigen. Es wird erwartet, dass Merz neue Militärhilfen im Umfang von rund 1 Milliarde Euro ankündigen wird. Dabei soll der Fokus auf der Herstellung von Abwehrdrohnen gegen die sogenannten Jet-Drohnen liegen, die Russland vermehrt gegen die Ukraine einsetzt. Auch Abstandswaffen und Kampfdrohnen sollen in dem Paket enthalten sein. Wenn Russland nicht gestoppt wird, richtet sich seine Kriegsmaschinerie früher oder später gegen uns, betont Merz nach seiner Ankunft in der ukrainischen Hauptstadt. Begleitet wird der CDU-Politiker von Wirtschaftsministerin Katharina Reiche und Vertretern deutscher Unternehmen aus der Energie- und Rüstungsbranche. Für den Schutz der seit Jahren angegriffenen ukrainischen Energieanlagen plant die Bundesregierung, weitere Millionen zur Verfügung zu stellen.
1: Nach Lettland jetzt. In dem baltischen Land ist die Partei des aktuellen Regierungschefs stärkste Kraft geworden bei den Parlamentswahlen. Die Mitte-Rechts-Gruppierung von Regierungschef Andris Kulbergs hat gut 35% der Stimmen geholt. Das zeigen Daten der lettischen Wahlkommission, nachdem fast alle Stimmen ausgezählt sind. Politanalystinnen und Analysten sprechen von einem überraschend deutlichen Resultat. Regierungschef Kulbergs hatte im Wahlkampf die Sicherheit des baltischen Landes ins Zentrum gestellt. Lettland grenzt an Russland, ist NATO-Mitgliedstaat und unterstützt die Ukraine. Trotz des Wahlsiegs ist Kulbergs auf die Unterstützung kleinerer Parteien angewiesen, um eine Regierung bilden zu können. In Bosnien-Herzegowina finden heute Parlaments- und Präsidentschaftswahlen statt. Rund 3,4 Millionen Menschen sind aufgerufen, ihre Stimmen abzugeben. Die Wahllokale sind seit dem frühen Morgen offen und schließen um 19 Uhr. Beobachterinnen und Beobachter rechnen damit, dass sich an den bestehenden Machtverhältnissen kaum etwas ändert. Bosniens Politik ist geprägt von Nationalparteien unterschiedlicher Bevölkerungsgruppen. Das Land setzt sich vor allem aus muslimisch-bosniakischen, serbischen sowie katholisch-kroatischen Menschen zusammen. Bosnien-Herzegowina ist EU-Beitrittskandidat. Die Führung des serbischen Landesteils der Republika Srpska spricht sich allerdings für eine Abspaltung aus. Das Wetter, heute ist es oft sonnig, am Nachmittag kann es in den Alpen teilweise nass werden. Die Höchstwerte liegen bei 22 Grad. Das waren Nachrichten von Radio SRF, verantwortlich Adrian Huber.
3: SRF Verkehrsinfo von 10.03 Uhr in der Region Basel auf der A2 Richtung Basel zwischen Basel Süd und Basel Breite, Stau wegen Bauarbeiten. 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Es geht darum, das heute gesuchte Original, das sich in einem Cover versteckt, zu finden. 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

Jensen Boone haben wir gehört mit Beautiful Finger. Gerade vorher Things in Plural und die Boronski Beat waren das mit Small Town Boy. Aber suchen tun wir etwas anderes.

Nämlich die oder der, der das Original gemacht hat oder gemacht hat. Das heute gesuchte Original, die Base, ist für alle. 0848 300 333 ist Telefonnummer für alle, die jetzt schon glauben zu wissen, welcher Song von wem heute gesucht ist. Noch ziemlich schwer, aber könnte schon funktionieren. Nochmal der Deep Bass. Das heute gesuchte Original ist für alle. Ganz genau genommen alle, die Ex sind. Und Nummer nochmal. 0848 300 333. Wenn ihr keinen Plan habt, was ich am Suchen bin, macht es nicht. Ein 2D-Weiss gibt es nach dem Damiano David. Und hier Noah Parks.

Eines von den schwierigeren Radiospielen, die es gibt. Es geht darum, herauszufinden, wer sich hinter dem Cover versteckt. Das heute gesuchte Original ist Tipp 1 für alle, die Ex sind. Und in irgendeiner Konstellation sind das halt eben schon eigentlich alle. Und neu gibt es jetzt den Tipp 2 und er heisst, im heute gesuchten Original geht es um Liebe. 0848 300 333 Telefonnummer für allen, die jetzt natürlich klar geworden ist, welcher Song von wem das heute gesucht ist. 0848 300 333 Nochmal beide Hinweise. Es ist für alle, die Ex sind und es geht um Liebe. Klar.

Beyoncé ist das. Zusammen mit Coldplay. Mit ihrer Hymne von The Weeknd. Aber das ist nicht der, den wir suchen.

Hier nochmal die bisherigen Hinweise auf der Suche nach dem Original. Der Tipp 1 hat geheissen, dass es für alle ist, das heute gesuchte Original. Und zwar ganz genau für alle, die Ex sind, irgendeiner Form. Tipp 2, es geht um Liebe. Also Ex-Liebe in dem Fall. Und als letzter Hinweis gibt es jetzt einen Ausschnitt aus einer Chorversion vom heute gesuchten Original. Achtung, wahrscheinlich nur die 3 im Fall. Einfach, für das man ein bisschen schlechter kann Shazamen. Und falls ihr nicht wisst, was Shazamen ist, lädt es so. Das Leben wird nicht besser, wenn man das macht. 0848 300 333. Von wem ist das Original, das sich hinter diesem Cover versteckt? 0848 300 333.

0: Bist du bereit, Hunter?
1: Ich bin bereit, ja.
0: Deep Bass. Auf der Suche nach dem Original heute geheissen, dass es für alle ist. Ein Lied für alle, insbesondere für alle, die Ex sind. Es geht Typ 2 um Liebe, was im Zusammenhang mit Ex halt eben schon häufig passiert. Und eine von den Coverversionen tönt so. Am Telefon ist der Hunter Kubranovic, der keine Ahnung hat, was ich suche.
1: Genau so.
0: Du bist nur der Telefonist.
1: Ich bin der Ausführende. Ja, ja. Sie hat das relativ schnell, oder seit dem Anfang hat sie gesagt, das ist Adele.
0: Was? Aber wenn ich sage, es ist für alle, dann ist schon...
1: Ja, sie ist ja da dran mit ChatGPT und ein bisschen am Googlen und dann hat sie gefunden, es ist das und dann hat sie sich bestätigt im zweiten Hinweis und dann, wo sie es gehört hat, hat sie gewusst, das ist...
0: Und warum wollte sie nicht mit mir telefonieren?
1: Einfach, sie ist schüch.
0: Ich vermute jetzt, Achtung, ja. Ich vermute, deine Partnerin ist deine Ex, die gibt es gar nicht und du hast alles selber ChatGPT-ed und du hast jetzt nein, einfach so, damit es dann nicht so schmerzhaft wird beim Original hören.
1: Das ist gut.
0: Schade, jetzt habe ich es rausgefunden. Nein, ist okay. Jetzt hast du einen lieben Gruß. Ich akzeptiere das natürlich. Sag nochmal, was wir suchen. Also, du hast es vorhin schon gesagt, aber ich habe noch reingeschnurrt. Nicht, dass dann jemand wieder sagt.
1: Ist von Adele. Someone like you.
0: Perfekt. Ein Trennungsheuler für Ex. Es geht um Liebe, ganz klar. Das Cover ist von der grossartigen Samara Joy, die ich für sie vor etwa 2 Jahren Fanclub aufgemacht habe, grob geschätzt. Wunderschöne Stimme, beide natürlich, Adele sowieso. Ein wunderschöner Preis. Du kriegst einen Kulturgutschein zugeschickt im Wert von 177 super. Franken, wo du im Fall nur, du tust nicht mal das Couvert auf, gell?
1: Nein, das mache ich nicht.
0: Gut, das ist für Partner. Dafür kannst du sagen, was wir hören. Cover oder Original?
1: Ja, wenn du so schwärmst vom Cover, dann hören wir beide.
0: So machen wir es. Schönen Sonntag euch beiden.
1: Ja, auch, danke.
0: Mach's gut. Ciao, Hunter.
1: Ciao.

Adele, Someone Like You. Das heute Gesuchte und vom Hunter Kubranovic seine imaginären Partner herausgefunden. Original. Das ist Anita, zusammen mit dem Jero Wenzal. Wahnsinnstrack. Wrong Things.

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Es ist halt einfach auch, dass... Wenn ich an dich denke, habe ich immer Tränen in den Augen. Ich würde einfach gerne noch mal sehen, um mich wenigstens richtig verabschieden. Kennt ihr, oder? Das Scheissgefühl, das man hat, wenn es vorbei ist. Das Scheissgefühl, das vom Morgen bis am Abend einfach nicht weggeht. Und nur noch Musik kann helfen. Am besten Musik, die singt. Wenn ich an dich denke, habe ich Tränen in den Augen. Und ich will dich einfach nur noch mal sehen. Um mich richtig verabschieden zu können. Solche Musik, die einem aber gleichzeitig Säufer auflüpft und alles etwas leichter macht. Die gibt es, die Musik. Sie ist neu, kommt von Joe Goddard und heisst «You».

0: Morgen war auf SRF 3 mit einem Fanclub für das neue Album von Jacko Jacko. Es heisst On the Levy. Und ist eine Art ein bisschen wie eine Cremeschnitte. Einfach mit Synthes. Und ein bisschen eine ältere EP, die wir aber noch nie gehört haben. Hier auf SRF 3 ist von Cathal Murphy und heisst Emotional Disco. Das gab vorhin eine neue Sonntagsmusik von Joe Godard. Sie heisst You und macht das mit der Trennung etwas leichter. Und alles. Und die entsprechenden Links dazu findet ihr, wie ihr wollt, im Fanclub und in meiner Insta-Story. Danke fürs Zuhören. Wir hören uns in der Woche wieder. Bleibt gesund. Bleibt dran. Und seid doch bitte lieb zueinander. Weiter geht's mit dem Maloney. Aber zuerst gibt's das Neueste aus aller Welt auf SRF 3.
1: Die Nachrichten von SRF um 11 mit Lukas Siegfried. In Europa ist die Zahl der Asylgesuche zurückgegangen. In den ersten 9 Monaten dieses Jahres, also von Anfang Jahr bis Ende September, sind in der EU, in Norwegen und der Schweiz insgesamt fast ein Viertel weniger Asylgesuche gestellt worden als im gleichen Zeitraum vor einem Jahr. Konkret sind es rund 450.000 Asylanträge gewesen. Das steht in einem bisher unveröffentlichten Bericht der EU-Kommission, über den die Zeitung Welt am Sonntag berichtet. Die meisten Asylbewerberinnen und Bewerber kamen aus Afghanistan, gefolgt von Venezuela und Bangladesch, und nicht wie in früheren Jahren aus Syrien oder der Ukraine. Vor ein paar Tagen behauptete der russische Präsident Wladimir Putin, sein Land habe im September in der Ukraine 1300 Quadratkilometer erobert. Und er gehe davon aus, dass der ganze Donbass im Osten der Ukraine in weniger als 1,5 Jahren russisch sein werde. Dem widerspricht jetzt das US-amerikanische Institut für Kriegsstudien. Es sagt, Russland habe im September in der Ukraine insgesamt kein Land gewonnen, sondern verloren. Konkret betrage der Verlust rund 81 Quadratkilometer, schreibt das Institut. Laut Beobachtern ist die Frontlinie im Ukraine-Krieg seit mehreren Monaten an den meisten Stellen unverändert geblieben. Zuletzt hat Russland vermehrt ukrainische Städte aus der Luft angegriffen. Dann zwei Meldungen zu Wahlen. In Lettland ist die Mitte-Rechts-Gruppierung des aktuellen Regierungschefs Andris Kulbergs bei den Wahlen stärkste Kraft geworden. Kulbergs kam mit seiner Liste auf 35% der Stimmen. Er hatte im Wahlkampf die Sicherheit ins Zentrum gestellt. Lettland grenzt an Russland, ist Mitgliedstaat der NATO und unterstützt die Ukraine. Und in Bosnien-Herzegowina finden heute Parlaments- und Präsidentschaftswahlen statt. Mit ersten Resultaten wird am späten Abend gerechnet. Beobachterinnen und Beobachter rechnen damit, dass sich an den bestehenden Machtverhältnissen in Bosnien-Herzegowina kaum etwas ändert. Bleibt das Wetter. Heute ist es oft sonnig. Am Nachmittag kann es in den Alpen teilweise nass werden. Die Höchstwerte liegen bei 22 Grad. Das waren Nachrichten von Radio SRF. Verantwortlich Adrian Huber.
0: SRF Verkehrsinfo von 11.03 Uhr. In der Region Basel auf der A2 Richtung Basel zwischen Basel Süd und Basel Breite. Stau wegen Bauarbeiten.

0: Hundebesitzer und ein Mann namens Bigler, dem die Ehre zukam, mein neuer Klient zu sein. Er zeigte auf ein Boot.
1: Das ist eines der wenigen Boote, das noch nicht angezündet worden ist. Seit Monaten geht der Klabautermann um.
2: Ich habe davon gelesen. Nennt sich der Brandstifter selber Klabautermann oder hat man ihn in den Medien auf diesen Namen getauft?
1: Er soll angeblich bei einer Zeitung angerufen haben. Allerdings nur ein einziges Mal und man weiß nicht, ob es sich beim Anrufer tatsächlich um den Brandstifter handelt.
2: Geht die Polizei davon aus, dass es sich immer um den gleichen Täter handelt?
1: Ja. Obwohl man natürlich nicht ausschließen kann, dass es Trittbrettfahrer gibt. Allerdings spricht einiges dafür, dass es nur einen Täter gibt. Er schlägt immer nach Mitternacht zu und er benutzt Brandbeschleuniger.
2: Und ich soll jetzt nach Mitternacht auf den Täter warten und ihn mit Haftbeschleuniger behandeln.
1: Diese Unsicherheit muss ein Ende nehmen. Die Bootsbesitzer haben zusammengelegt. Sie möchten, dass der Täter endlich gefasst wird.
2: Meine Nachtzulage ist exorbitant. Vor allem, wenn es sich um einen Freilufteinsatz handelt.
1: Geld darf keine Rolle spielen. Meine Julia ist mit Geld nicht aufzuhalten.
2: Julia ist ihre Yacht.
1: Ein bescheidenes Boot. Der Gedanke, dass es eines Nachts in Flammen stehen könnte, ist für mich unerträglich.
0: Er führte mich zu einem anderen Bootssteg und zeigte mir die Überreste einer kleinen Yacht, die am Wochenende gebrannt hatte. Tränen kullerten über seine Wangen und schon bald auch über meine. Der Himmel heulte und Regentropfen wurden mir von einem kühlen Wind ins Gesicht geblasen. In meinem Büro wärmte ich mich auf und kurz vor Mitternacht fuhr ich, in eine warme Jacke gehüllt, wieder ans Seeufer. Eine junge Frau kam auf mich zu.
3: Haben Sie Feuer?
2: Welches Boot möchten Sie gerne anzünden?
3: Nur eine Zigarette. Ich rauche nicht mehr vor Mitternacht. In 10 Minuten ist es soweit.
2: Genau genommen ist es immer vor Mitternacht, außer wenn es 12 schlägt.
3: Das verstehe ich nicht.
2: Macht nichts. Ich habe kein Feuer. Weder für Zigaretten noch für Schiffe.
3: Haben Sie auch keine Augen für Schiffe?
2: Erst nach Mitternacht. Vorher benötige ich meine Augen für andere Dinge. Zum Beispiel für Frauen, die nur nach Mitternacht rauchen.
3: Geben Sie sich keine Mühe. Unter 12 Metern ist bei mir nichts zu wollen.
2: Ganz schön anspruchsvoll, die Dame.
3: Allerdings. Ich träume von einer Luxusjacht vor Saint-Tropez.
2: Und ich träume von einer Luxusnacht in Saint-Tropez.
3: Nicht schlecht. Vielleicht sind Sie ja reich genug, um uns beide glücklich zu machen.
2: Ich habe beschlossen, nur noch nachmittags reich zu sein. Abends und nachts bin ich ein armer Schlucker.
3: Schade. Mit den meisten Neureichen kann man sich nicht unterhalten. Die sind ziemlich doof. Aber was nützen mir gute Gespräche, wenn sie nicht auf einer Yacht stattfinden?
2: Gute Frage. Sind Sie jede Nacht hier?
3: So oft ich kann.
2: Dann müssten Sie dem Klabautermann schon einmal begegnet sein.
3: Ist das der Brandstifter?
2: Mhm.
3: Dem würde ich die Eier... Ich meine, ich würde sofort die Polizei verständigen. Jemand, der Boote anzündet, gehört eingesperrt, lebenslänglich, in einen Kerker ohne Licht.
0: Sie gab mir ihre Visitenkarte und bat mich, sie anzurufen, wenn ich in den Besitz einer Yacht kommen sollte. Unser Eins spielt zwar ab und zu Lotto, aber die Millionäre sind immer die anderen. Es war kurz vor 2, als ich auf einen Mann traf, dem offenbar das letzte Hemd gestohlen worden war.
4: Ich schwimme jede Nacht im See. Egal wie kalt es ist. Kommen Sie da auch rein. Zu zweit macht es mehr Spaß.
2: Danke, danke, aber ich bleibe lieber am Ufer und einsam.
4: Wenn der Mond auf dem Wasser scheint, glaubt man, in einer anderen Welt zu sein. Das Paradies ist mitten unter uns. Und niemand sieht es.
2: Mein Paradies ist trockener. Haben Sie keine Angst vor brennenden Booten?
4: Der Klabautermann hat offensichtlich etwas gegen Schiffe und Boote, aber nicht gegen Schwimmer. Ich schwimme nie zu nah an Boote heran. Wussten Sie, dass man beim Schwimmen klarere Gedanken hat als im Büro? Hier kann man richtig abschalten oder umschalten.
2: Und welcher Fisch drückt auf die Fernbedienung?
4: Wasser wird an keiner Börse gehandelt. Deshalb kann ich so ruhig darin schwimmen.

0: In Kaffee würde ich nie baden, weil ich so ständig an die Börse denken müsste. Entscheidend ist, dass man keine Badehose trägt. Sonst sammelt sich alles Negative in der Badehose. Nackt, aber fließt alles Negative aus der Badehose. Aus dem Körper.
1: Und verpestet den See.
0: Im Gegenteil. Nackt bin ich eins mit dem Fischen. Eins mit der Welt. Ich werde jetzt ein wenig tauchen. Das ist fantastisch. Man taucht sozusagen ins Nichts.
2: Tatsächlich war wenig später nichts mehr von ihm zu sehen. Ich hatte keine Lust, auf sein Auftauchen zu warten und ging weiter dem Seeufer entlang, bis lodernde Flammen die dunkle Nacht erhellten. Mein Klient stand kopfschüttelnd neben einer brennenden Yacht.
3: Ein Trauerspiel. Der klabaute Mann schlägt unbarmherzig zu. Die Feuerwehr muss gleich hier sein. Mich würde interessieren, wo Sie gesteckt haben, Maloney.
1: Ich habe mich mit verdächtigen Personen unterhalten. Es ist ganz erstaunlich, was für Leute sich mitten in der Nacht am See aufhalten.
3: Ich habe Sie nicht engagiert, um am See soziologische Studien zu betreiben. Der Klabautermann war hier und Sie haben ihn nicht einmal gesehen.
1: Sie aber waren sofort zur Stelle, als es brannte.
3: Was wollen Sie damit sagen? Verdächtigen Sie etwa mich? Ich bezahle Sie, Maloney.
1: Sie wären nicht der erste Täter, der einen Detektiv engagiert, um von sich abzulenken.
3: Das ist lächerlich. Jedes brennende Boot ist wie ein Stich in mein Herz. Wenn ich zwischen einer Frau und einem Boot wählen müsste, ich würde das Boot wählen.
1: Und wenn ich zwischen einem Klienten und einem Kahn wählen müsste, dann würde ich das Weite suchen.
3: 48 Stunden gebe ich Ihnen noch Zeit. Schnappen Sie sich diesen Klabautermann, tot oder lebendig.
2: Vorerst schnappte ich nach Luft. Die Feuerwehr löschte den Brand innerhalb weniger Minuten. Die Polizei hatte bei der Spurensicherung etwas länger. Auf dem Boot wurden die sterblichen Überreste einer Frau gefunden.
4: Die haarsträubenden Fälle des Philip Maloney. Sie hörten Der Klabautermann. Erster Teil.

0: Die haarsträubenden Fälle des Philip Maloney. Heute der Klabautermann. Zweiter Teil. Was bisher geschah. Am Seeufer geht der Klabautermann um. So wird ein Brandstifter genannt, der seit Wochen die Bevölkerung in Atem hält, indem er nachts Boote anzündet. Maloney soll dem feurigen Spuk ein Ende bereiten. Er schaut sich um Mitternacht am Seeufer um und trifft dabei auf eine Frau, die von einer Yacht träumt, und auf einen Mann, der nackt im kalten Wasser schwimmt. Wenig später erhellt ein Feuerschein die dunkle Nacht. Erneut brennt es im Bootshafen, doch diesmal wird auf den verkohlten Überresten eines Bootes die Leiche einer Frau gefunden.
1: Die Polizei ging eifrig ans Werk, wie sie das immer tut, wenn Journalisten herumstehen und Fernsehkameras auf die Gesichter der Beamten gerichtet sind. Als sich die Aufregung in andere Gebiete verlagerte, stand ich mit dem ermittelnden Beamten am Seeufer und lauschte den Enten.
2: Üble Sache, Maloney.
1: Wie heißt die Tote?
2: Verena Klaus. Die Frau war dafür bekannt, dass sie nachts am Seeufer die Boote anhimmelte. Eine Fanatikerin, eine Fetischistin, die es auf Boote abgesehen hatte.
1: Ich bin der Frau kurz vor ihrem Tod begegnet.
2: Das überrascht mich nicht, Maloney. Sie sollten eine Plakette auf sich tragen, auf der steht: Nur Lebensmüde lassen sich auf mich ein. Weshalb spazieren Sie nachts am Seeufer, Maloney? Der Frau Ihres Lebens werden Sie garantiert nicht mehr begegnen.
1: Aber vielleicht dem Klabautermann.
2: Das darf doch nicht wahr sein. Hat Sie einer dieser reichen Bootsbesitzer engagiert? Diese Leute würden gescheiter die Polizei finanziell unterstützen. Wir planen die Anschaffung von Nachtsichtgeräten. Die sind aber teuer. Vorerst müssen wir uns mit neuen Taschenlampen begnügen.
1: Vielleicht ist der Klabautermann ein Polizist, der nachts gerne Zeitung liest und deshalb für ein wenig Licht sorgt.
2: Wir haben in unserem Computer ein praktisch perfektes Täterprofil. Der Klabautermann nennt sich so, weil er darauf hinweisen will, dass er eine helle und eine dunkle Seite hat.
1: Sozusagen eine mit und eine ohne Nachtsichtgerät.
2: Klabautermänner gelten bei den Seefahrern einerseits als Glücksbringer, aber auch als Vorboten von Unheil. Ein Klabautermann kann den Untergang eines Schiffes ankündigen.
1: Kein Wunder, wenn er es danach selber anzündet.
2: Unser Computer hat anhand der Daten, die wir eingaben, ein Täterprofil erstellt. Demnach handelt es sich um einen Mann. Er wurde in Niedergösgen geboren und im Kindergarten wegen seiner abstehenden Ohren gehänselt. Er macht in Grünwil eine Lehre als Tischler und hat sich während der Rekrutenschule in eine Wirtin verliebt, der er 5 Kinder schenkte. Im Jahre 1946 wanderte er nach Connecticut aus, wo er 10 Jahre später, also 1956, verstarb.
1: Das klingt ja höchst interessant. Weshalb aber dauert es so lange, bis der Mann als Klabautermann wiedergeboren wurde?
2: Unser Computer ist natürlich nicht perfekt. Aber Sie können sicher sein, dass zumindest die Hälfte der Angaben richtig sind. Wir haben das getestet.
1: Und was für ein Motiv vermutet der Computer hinter den Brandstiftungen und dem Mord?
2: Der Täter wurde vermutlich von der jungen Frau überrascht. Sie hat ab und zu auf fremden Booten geschlafen. Jetzt muss ich aber zurück ins Präsidium. Wir halten Besuch aus Tallinn. Das ist in Estland, Maloney.
1: Kollegen, die sich darüber wundern, dass hier in der Stadt keine Morde aufgeklärt werden?
2: Ganz im Gegenteil, Maloney. Die Kollegen aus Tallinn interessieren sich für unser Dienstreglement. Sie möchten es gerne übernehmen. Das ist eine große Ehre. Kaum ein einheimischer Dichter wird auf Estländisch übersetzt. Wohl aber unser Dienstreglement. Ist das nicht toll, Maloney?
1: Mein Klient interessierte sich nicht für Dienstreglemente. Er saß mit ernster Miene versehen in seinem Büro und faxte, was das Zeugs hielt. Es waren Mitteilungen an die Medien.
3: Daran sind die Sozialisten schuld.
1: Woran? An den hohen Telefonkosten, die durch das Verschicken unnützer Faxmeldungen verursacht werden.
3: In den Medien wird nicht objektiv berichtet. Das sind alles linksgrüne Waschlappen. Der Brandstifter ist ein roter, ganz eindeutig. Der Klabautermann hat es auf ein Symbol des Kapitalismus abgesehen. Schöne Boote und Yachten sind der Inbegriff für Erfolg und Freiheit.
1: Übertreiben Sie da nicht ein bisschen. Nur weil jeder Neureiche sich ein größeres Pedalo kauft, müssen die Brandstiftungen noch lange nicht der Ausdruck von Klassenkampf sein.
3: Ich kenne diese Typen. Neid ist die Wurzel allen Übels. Die Leute sollten stolz darauf sein, dass es Menschen gibt, die intelligenter und erfolgreicher sind als sie selber. Sie sollten jubeln über jeden, der sich ein Boot leisten kann. Stattdessen zerstören sie alles.
1: Ich glaube nicht, dass der Brand von gestern Nacht etwas mit dem Klabautermann zu tun hat.
3: Ich habe sie nicht engagiert, damit sie mir ihren Glauben nahebringen. Ich will Fakten.
1: Der Brand könnte dazu dienen, den Mord dem Klabautermann in die Schuhe zu schieben.
3: Wenn es so ist, dann interessiert mich dieser Mord nicht. Ich bin einzig und allein daran interessiert, diesen verrückten Sozialisten aus dem Verkehr zu ziehen.
1: Und wenn es sich um einen strammen Rechten handelt?
3: Fakten, Maloney. Hier in meinem Büro finden Sie keine. Rufen Sie mich an, wenn Sie etwas gefunden haben.
1: Ich fuhr zurück in mein Büro und zappte mich durch die verschiedenen Fernsehprogramme. Der Schrott, der von lokalen Sendern produziert wird, hat wenigstens den Vorteil, dass er aus der Umgebung stammt. Und deshalb manchmal hilfreich ist. Ich entdeckte eine junge Frau, die entsetzt in die Kamera schaute und sich als beste Freundin der Toten zu erkennen gab. Die beste Freundin lebte in einem heruntergekommenen Haus, in dem sich kaum je erfolgreiche Bootsbesitzer verirren.
4: Ja, ich war Verenas beste Freundin. Ehrlich gesagt war ich ihre einzige Freundin. Sie hat sich nämlich immer mehr abgekapselt in den letzten Wochen, seit sie arbeitslos war.
1: Wann begann der Spleen mit den Yachten?
4: Das gehörte zu ihr wie der schiefe Schneidezahn. Sie redete immer nur über Yachten und Kapitäne. Im Fernsehen schaute sie sich immer nur Mist an wie Traumschiff oder Autorennen.
1: Sie träumte auch von einem Formel-1-Auto.
4: Nein, aber wenn die in Monaco herumfuhren, hat sie immer zugeschaut, wenn man da die Yachten im Hafen sieht. Sie glaubte ernsthaft, dass sie eines Tages ihr Kapitän begegnen würde.
1: Und was sagte die beste Freundin dazu?
4: Ach, was sollte ich schon zu ihr sagen? Sie hatte sich das in den Kopf gesetzt. Ich selber bin wasserscheu und Kapitän wäre das Letzte, was ich mir wünschen würde. Wenn schon, dann einen Piloten. Es gibt nichts Erregenderes als einen Steigflug. Finden Sie nicht?
1: Ich fliege selten. Und wenn, dann sitze ich meist neben dicken Männern, die in der Nase bohren, oder Frauen, die sich mit Parfum übergossen haben, ehe sie zum Flughafen fuhren.
4: Ja, Economy ist nicht das Wahre. Mein Traum wäre es, ganz allein in einem Jet zu sitzen. Einem Jet, der immer höher und höher steigt. Allerdings dürfte er nicht übers Meer fliegen. Das würde mich beunruhigen.
1: In meinem Büro legte ich mich unter meinen Schreibtisch und döste ein wenig. Als es Nacht wurde in der Stadt, machte ich mich wieder auf den Weg. Der Himmel war bewölkt, aber kein Tropfen netzte meine Haare. Dafür drohte mir anderes Unheil.
5: Ja, es ist eindeutig. Ich habe das auf einer Karte eingezeichnet. Die Boote, die konnten sich alle sehen. Ja, das ist verblüffend, das ist ungewöhnlich.
2: Dieser Herr arbeitet bei der Freiwilligen Feuerwehr Grünwil. Hat eine interessante Theorie zu den Schiffsbränden.
5: Naja, allerdings. Also die Schiffe, die brannten, die haben alle einen Brand gesehen.
1: Dieser Satz sollte genügen, um sie zu entmündigen. Danach bleiben ihnen nur noch zwei Möglichkeiten. Entweder sie landen in der Psychiatrie oder bei der Polizei.
2: Sehen Sie, Maloney, Sie denken zu eindimensional. Die Welt ist nicht immer das, als was sie uns erscheint, Maloney. Denken Sie nur an die schwarzen Löcher.
5: Ja, genau. Ja, genau. Die Schiffe, die haben eine Seele. Ja, alles hat eine Seele.
1: Nur die Wurst hat zwei.
5: Schiffe sind in der Nacht einsam. Ja, niemand braucht sie. Da kann man schwermütig werden, wenn man nicht gebraucht wird. Es genügt ein Funke, ein Boot, das sich selber in Brand setzt. Hey, ich habe es da auf der Karte eingezeichnet. Die Boote haben gesehen, wie andere Boote sich angezündet haben. Da sind sie dem Beispiel gefolgt. Hä? Ja, die Boote wollen auf ihre Einsamkeit aufmerksam machen.
2: Natürlich ist das nur eine Theorie. Ich habe ein Buch gelesen, Maloney, von einem Sheldrake oder so ähnlich. Alles ist mit allem verbunden. Wenn ich Sie jetzt anfasse, Maloney, dann entsteht zwischen uns eine Verbindung, die auch noch in 100 Jahren besteht.
1: So lange möchte ich aber nicht mit Ihnen verheiratet sein.
5: Da drüben, sehen Sie? Schon wieder ein Boot, ein einsames Boot, das um Hilfe ruft.
1: Sieht mir eher nach dem Klabautermann aus.
2: Den schnappen wir uns, Maloney.
5: Ja, aber das Boot hat es aus Verzweiflung getan.
2: Schon gut, junger Mann. Gehen Sie jetzt schlafen. Falls das Boot einen Abschiedsbrief hinterlassen hat, werden wir Ihnen das unverzüglich mitteilen.
1: Er zückte seine Dienstwaffe und feuerte damit in die Luft. Ein Liebespaar erschrak und suchte das Weite. Wir näherten uns dem Feuer, doch vom Klabautermann war nichts zu sehen.
0: Die haarsträubenden Fälle des Philip Maloney. 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

0: Die haarsträubenden Fälle des Philip Maloney. Heute der Klabautermann. Dritter und letzter Teil. Was bisher geschah. Der Klabautermann ist ein Brandstifter, der seit Wochen Boote in Brand steckt und am Seeufer für Unruhe sorgt. Maloney soll dem Täter das Handwerk legen. Er verbringt 2 Nächte am kühlen Seeufer und trifft dabei auf eine Reihe seltsamer Menschen, die aus unterschiedlichen Gründen die Nähe zum Wasser suchen. Der Klabautermann schlägt derweil wieder zu und als in einem der Boote eine Leiche entdeckt wird, erhält der Fall eine neue Dimension. Maloney bezweifelt, dass der Mord und die Serie von Brandstiftungen in einem direkten Zusammenhang stehen.
1: Mein Klient rief mich frühmorgens an und ich machte mich schlaftrunken auf den Weg. Er führte mich lächelnd in den Keller. Ich gähnte und fragte nach dem Sinn dieses Abstechers. Doch er schwieg und öffnete eine Tür. Hinter der Tür saß Frau Felder auf einem Stuhl, nicht ganz freiwillig.
2: Das ist Freiheitsberaubung!
3: Halten Sie den Mund! Ich habe sie gesehen, ich bin ihr gefolgt, ich habe sie überwältigt.
2: Er hat mich niedergeschlagen und verschleppt. Dieser Mann hat einen Dachschaden.
3: Sie ist der Klabautermann. Ich brauche einen Zeugen, ich werde sie hier schmachten lassen, bis sie gesteht.
4: Binden Sie die Frau los.
3: Das ist mein Keller. Hier fessel ich, wen ich will und wie lange ich will. Vielleicht mag sie es ja. Diese Sozialisten sind verdorben.
4: Was haben Sie mitten in der Nacht am See gemacht? Sie erzählten mir, Sie seien wasserscheu.
2: Das bin ich auch.
3: Wunderbar. Ich werde Sie in meinen Swimmingpool werfen, dann wird sie gestehen.
2: Dann werde ich ertrinken. Ich kann nicht schwimmen.
4: Und trotzdem gingen Sie am See spazieren.
2: Das gehört zur Therapie. Ich will mich langsam ans Wasser gewöhnen.
3: Kein Problem. Ich kann den Pool nur halb auffüllen.
4: Sie füllen höchstens ein Glas mit Whisky für mich.
2: Ich bin dabei.
3: Ich trinke nicht.
4: Das macht nichts. Ich bin daran gewöhnt, alleine zu trinken.
3: Ich habe irgendwo noch eine Flasche Bier. Sie ist aber schon ein paar Jahre alt.
2: Reich und kein Stil, das ist typisch. Vielleicht ist es doch gut, dass ich mich in einen armen Schlucker verliebt habe. Er ist Taucher. Deshalb will ich mich ins Wasser wagen. Benny war in Verena verliebt. Die hatte aber überhaupt nichts für ihn übrig. So, und jetzt binden Sie mich endlich los, sonst zeige ich Sie wegen versuchter Vergewaltigung an.
3: Dass ich nicht lache.
4: Wenn Sie nicht sofort tun, was Frau Felder verlangt, werde ich mich Ihrer Aussage anschließen.
3: Aber das können Sie nicht tun.
4: Und ob ich das kann?
3: Also gut, ich binde Sie los, aber nur, wenn Sie von einer Anzeige absehen.
2: Jetzt macht er sich in die Hose. Typisch. Wo Benny jetzt wohl steckt? Ich denke ununterbrochen an ihn. Wenn er sich doch nur in mich verlieben würde. Vielleicht tut er es, wenn ich ihm beweise, wie sehr ich ihn liebe. Darf ich in Ihrem Swimmingpool üben?
3: Meinetwegen.
2: Am Anfang darf aber die Wasserhöhe höchstens 30 Zentimeter betragen.
1: Die beiden schlossen Frieden und Herr Biegler prüfte mit einem Maßstab die Wassertiefe seines Pools. Frau Felder machte sich frei, sehr frei, und stieg in das temperierte Wasser. Biegler starrte gierig auf Frau Felders Kurven und ich kratzte dieselbige. Bei der Polizei war man weniger offenherzig bekleidet.
5: Einige unserer Streifenbeamten möchten gerne im Sommer in Shorts patrouillieren. Wie finden Sie das, Maloney?
1: Da die Polizei sowieso meist mit abgesägten Hosen dasteht, spielt das keine Rolle.
5: Ich persönlich bin dagegen. Stellen Sie sich vor, ein Verbrecher wird von einem Polizisten in kurzen Hosen gejagt. Das ist doch ein unwürdiges Schauspiel. Wenn schon, müsste man auch die Verbrecher dazu bringen, Shorts zu tragen.
1: Vielleicht trägt der Klabautermann Shorts, aber niemand weiß es, weil niemand ihn zu Gesicht bekommen hat.
5: Die Welt ist aus den Fugen, Maloney. Es gibt keine Spuren, keine Zeugen, nichts. Dieser Kerl löst sie nach der Tat jeweils in Luft auf.
1: Oder in Wasser.
5: Das ist Unsinn, Maloney. Diese Redewendung funktioniert nur mit Luft.
1: Aber verschwinden kann man auch im Wasser. Ein Taucher könnte an die Boote heranschwimmen, sie in Brand stecken und wieder im Wasser verschwinden.
5: Ein Taucher? Aber der sieht doch gar nichts in der Nacht. Das ist viel zu gefährlich. Nein, Maloney. Ich habe eine ganz andere Theorie.
1: Ich weiß schon. Die Boote haben Selbstmord gemacht.
5: Es gehört zu unseren Aufgaben, allen Bürgern zuzuhören. Auch jenen, die Unsinn erzählen. Das gilt für freiwillige Feuerwehrmänner genauso wie für Privatdetektive. Meine Theorie aber ist alles andere als Unsinn. Die Boote werden von jemandem angezündet, der in seiner Kindheit nie auf einem Schiff mitfahren durfte. Das hat tief drin in ihm Hassgefühle entwickelt. Das ist Psychologie, Maloney.
1: Er erzählte mir, dass unzählige Beamte ausgeschwärmt seien, um alle männlichen Bewohner der Stadt nach ihren Kindheitserinnerungen, die mit Schiffen zu tun hatten, zu befragen. Seiner Schätzung zufolge musste der Klabautermann durch diese etwas übertriebene Ringfahndung in spätestens 8 Jahren dingfest gemacht werden. Ich hatte es eiliger und besuchte deshalb Benny Taucher. Nomen est omen, wie der Lateiner schon wusste.
6: Wichtig ist, dass meine Wohnung am Wasser liegt. Alles andere ist zweitrangig.
1: Ihre Wohnung ist ein klägliches Schrebergartenhäuschen. Geben Sie all Ihr Geld für Ihr Hobby aus?
6: Wüsste nicht, was Sie das angeht.
1: Ich ermittle in Sachen Klabautermann.
6: Sehen Sie hier einen Klabautermann? Ich bin Taucher.
1: Sie waren in Verena Klaus verliebt.
6: Stimmt nicht.
1: Sie lügen.
6: War nicht in Verena verliebt. Bin es immer noch.
1: Verena ist tot.
6: Menschen kann man töten. Liebe kann man nicht töten.
1: Verena Klaus interessierte sich nicht für arme Schlucker.
6: Sie war geblendet vom Reichtum, von den Leuten in ihren teuren Yachten. Wäre vorbeigegangen. Alles geht vorbei. War auch verblendet, dachte, ich müsse meinem Vater etwas beweisen. Dann kam der Unfall. Der Schlauch der Sauerstoffflasche war defekt, bekam keine Luft mehr, wurde bewusstlos. Danach war ich ein anderer Mensch. Muss jetzt niemandem mehr etwas beweisen. Bin ganz ich selbst.
1: Ich fragte ihn nach seinen Alibis für die verschiedenen Tatzeiten, doch er sagte kein Wort mehr. Auch nicht, als Diana Felder auftauchte. Sie tat dies im Trockenen.
2: Lassen Sie Benny in Ruhe.
1: Er ist noch immer in Ihre tote Freundin verliebt.
2: Das stimmt nicht, Sie lügen.
6: Hau ab, Diana. Will dich nicht mehr sehen.
2: Aber Benny, ich werde mir Mühe geben. Ich werde mich an das Wasser gewöhnen. Ich
6: werde mich nie an dich gewöhnen.
1: Vielleicht sollten Sie es zuerst einmal mit 30 Zentimetern versuchen.
6: Ich will es nicht versuchen.
2: Benny, bitte, gib mir eine Chance.
6: Ich dachte, es würde bei Verena auch funktionieren.
1: Was sollte bei ihr funktionieren?
6: Sauerstoffmangel. Ich dachte, wenn sie wieder auftaucht, ist sie gesund und will keine Yacht mehr. Ist aber nicht mehr aufgewacht.
2: Was sagst du da?
1: Er hat Verena Klaus erwürgt.
2: Das kann ich nicht glauben.
6: Wachte einfach nicht mehr auf.
2: Du bist der Klabautermann?
1: Zumindest einmal ist er in diese Rolle geschlüpft.
6: Mag es unter brennenden Schiffen zu tauchen. Lodernde Flammen, wenn du auftauchst, wollte Verena zeigen, dass Schiffe vergänglich sind. Nicht aber meine Liebe.
2: Wenn das so ist, höre ich sofort mit meinem Schwimmunterricht auf.
6: Wir können mich nicht verhaften. Tauche unter.
1: Das werden Sie nicht tun.
6: Aus dem Weg!
2: Tu das nicht, Benny!
1: Die Polizei suchte tagelang vergeblich nach seiner Leiche. Wahrscheinlich schwimmt und taucht er noch immer irgendwo in einem Fluss, als eine Art unendliche Liebeserklärung an seine Geliebte Verena.
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1: Die Nachrichten von SRF um 12 Uhr mit Lara Christen. Der deutsche Kanzler Friedrich Merz ist zu Besuch in der ukrainischen Hauptstadt Kiew. Dabei sichert Merz der Ukraine weitere Unterstützung zu. Die russische Armee hat ihre Angriffe auf Kiew zuletzt verstärkt und auch während des Besuchs aus Berlin gab es weitere Luftangriffe auf die Stadt. Lukas Siegfried.
2: Während der deutsche Bundeskanzler am Vormittag in Kiew unterwegs war, heulten mehrfach die Sirenen des Luftalarms. Russland hat die ukrainische Hauptstadt auch heute mit Drohnen angegriffen. Eine Brücke sei dabei getroffen worden, sagt Kiews Stadtpräsident Vitali Klitschko. Friedrich Merz hat bei einem öffentlichen Auftritt die russischen Angriffe scharf verurteilt. Er sprach von täglichen Kriegsverbrechen und forderte den russischen Machthaber Wladimir Putin auf, mit diesem Zitat «sinnlosen Krieg» sofort aufzuhören. Er sei bereit, mit Putin über ein Ende des Krieges zu sprechen, aber erst, wenn die Waffen schweigen, sagte Merz. Russland hatte zuletzt auch die Energieversorgung angegriffen. Dies dürfte die Ukraine vor allem im Hinblick auf den kommenden Winter schwächen. Merz hat der Ukraine bei seinem Besuch auch weitere Unterstützung zugesichert, unter anderem mit der Lieferung von Abwehrdrohnen.
1: Im Kanton Zug werden heute Regierung und Parlament neu gewählt. Die Urnen sind seit einigen Minuten geschlossen. Alle 7 Mitglieder der Regierung kandidieren für eine weitere Amtszeit. Aktuell besteht die Zuger Regierung aus 3 Personen von der Mittepartei. Die SVP und die FDP stellen je 2 Regierungsräte. Neu in die Zuger Regierung einziehen wollen die SP, die Grünen und die GLP, die jeweils eine Kandidatur aufgestellt haben. Bei den Zuger Parlamentswahlen steht die Frage im Zentrum, ob die Mitte stärkste Fraktion bleibt. Resultate werden am Nachmittag erwartet. Am Gardasee im Norden Italiens ist es zu einem Brand auf einem großen Campingplatz gekommen. Betroffen war der Campingplatz namens Bella Italia am Südufer des Sees. Über 20 Menschen sind laut den Behörden bei dem Brand verletzt worden, eine von ihnen schwer. Sie wurden ins Spital gebracht. Unter den Verletzten soll auch eine Schweizer Familie sein, berichten italienische Medien. Der Brand ist mittlerweile unter Kontrolle. Die Löscharbeiten waren durch explodierende Gasflaschen erschwert worden und dauern im Moment noch an. Warum es brannte, ist derzeit unklar. Das Wetter: Am Nachmittag ist es zunächst noch sonnig bei 22 Grad. In den Alpen wird es lokal nass. Morgen ist es dann ziemlich sonnig. Das waren Nachrichten von Radio SRF. Verantwortlich Adrian Huber.
3: SRF Verkehrsinfo von 12.02 Uhr vor dem Gotthardtunnel Richtung Süden ab Amstieg. 4 Kilometer Stau und etwa 45 Minuten Wartezeit. Und Richtung Norden ab Quinto 3 Kilometer Stau und circa eine halbe Stunde Wartezeit. Die Einfahrten Güschenen und Airolo sind gesperrt. Hallo am Sonntagmittag. Wir starten die zweite Hälfte vom Tag. Für die einen geht es richtig zweite Hälfte der Herbstferien. Andere sind schon wieder durch, haben vielleicht aber auch erst gerade angefangen oder müssen dann noch ein bisschen durchbeissen, bis es so also weit ist. Es gibt da alle möglichen Konstellationen rund um die Herbstferien. Was es auch immer ist, schön verbringen wir den Sonntag miteinander. Hoffen, ihr habt einen guten.

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Normalerweise vergeht die Zeit viel zu schnell. Ausser es ist etwas langweilig. Dann kann es sich ja schon einmal anfühlen, als würden Sekunden, Stunden gehen. Aber eben sonst eigentlich, gerade wenn man ein Lied irgendwie auch hört und merkt, wie alt das es schon ist, verklopft man fast. Jetzt aber zum gefühlt ersten Mal ist mir das ein bisschen umgekehrt vorgekommen. So ein bisschen à la, hey, was, das sind erst 20 Jahre her. Oder? Also was würdet ihr sagen? Wie lange ist es her? Scissor Sisters mit I Don't Feel Like Dancing.

Ja, 2006 ist «I Don't Feel Like Dancing» gross, international erfolgreich gewesen und das unter anderem dank Online-Downloads. Es ist damals neu eingeführt worden, dass in den Charts eben nicht mehr nur physische Single- oder CD-Käufe einberechnet werden, sondern neu auch Online-Downloads. Noch die Vorstufe vom Streaming, wo heute sehr viel mit der Hitparade macht. In der Schweiz sind so viele Online-Downloads gewesen, dass «I Don't Feel Like Dancing» von den Scissor Sisters für 2 Wochen auf Platz 2 war. Und da ist er jetzt in 2020.

0: vor lauter Bäumen den Wald nicht mehr gesehen oder irgendwie einfach auch generell nicht so entscheidungsfreudig gewesen. Das kennen wir alle irgendwie, haben wir sicher schon mal gehabt. Ja, also auch vor allem, wenn die Auswahl riesig ist, oder eben irgendwie, der muss unbedingt dabei sein. Hey! Musik in der Schweiz, mag Musik aus der Schweiz. Der auch. Mal der da irgendwie schon auch. Und also der sowieso. Aber hey, nein, also das sind noch so viel mehr und alle gehen irgendwie nicht in die Jubiläumsshow vom Blick am 5. Dezember im Zürcher Hallenstadion. 30 Jahre Karriere feiert der Blick und da entscheiden, was alles rein soll. Und wie so eine grosse Sause generell irgendwie soll sein, das ist eine Herkulesaufgabe, hat er in Wochenim.ch bei der Anna Zöllig erzählt.
1: Da steht eine Jubiläumsshow, ich habe auf dem Flyer geschrieben, es gibt die grösste Blickshow aller Zeiten und ich habe schon verdammt grosse Shows produziert. Das heisst, ich bin huren unter Druck.
0: Ja, ich hätte gesagt, du musst noch toppen. He?
1: Muss es toppen?
0: Tönt schon fast irgendwie unmöglich.
1: Wir sind fast anderthalb Jahre an dieser Show. Ich veranstalte sie auch selber. Ich habe nicht einen Veranstalter, der sagt, gut, du gehst in ein enormes finanzielles Risiko. Also wenn die Kiste nicht läuft, dann ist das Problem. Es geht darum, die 30 Jahre Legacy von mir in über zwei, ich will unbedingt über zwei Stunden. Ich will, dass die Leute etwas haben von diesem Abend und mitnehmen an Emotionen, an Qualität, an Bühnenbild, an Show, an Inserts, an Gäste, dass sie sich für einen Ticketpreis nicht nur den Blick über mit dem Ding, sondern ich will die Gäste dabei haben.
0: Ja, aber eben alle dabei sind, Gächten, ich will definitiv auch nicht. Also logischerweise, oder? Und auch nicht alle Lieder, die der Blick in 30 Jahren geschaffen hat, gehen irgendwie da ein, auch wenn es über zwei Stunden soll gehen.
1: Es ist der Pain. Du bringst es nicht an. Halli, das ist ja. Aber wir sind am Planen, Bühnenbild, Showablauf, Überraschungen, die wir werden haben. Es wird die Show von meinem Leben.
0: Und was bei dieser sicher auch nicht fehlen darf, ist neue Musik. Am Freitag hat der Blick das Album «The Blick Picture» rausgegeben. 12 Songs sind drauf. Der Abschluss von denen ist der Song «Der letzte Tanz». Und den hören wir jetzt. Vielleicht eben dann auch Teil von dieser grossen Jubiläumsshow vom Blick am 5. Dezember im Hallenstadion. Bis dahin könnt ihr auch mithilfe von uns schon ein bisschen führen, respektive zurückschauen. Der Blick ist die Woche eben im Punkt.ch gewesen. Finder zum Hören auf srf3.ch. Und da jetzt eben der letzte Tanz vom Blick.

0: Hallo auf SRF 3, ich wünsche euch einen schönen Sonntag und auch einen informierten. Darum gibt es jetzt die News aus der Welt.
1: Die Nachrichten von SRF um 12.30 Uhr mit Lara Christen. Der deutsche Kanzler Friedrich Merz verurteilt Russlands Angriffe auf die Ukraine. Diese gingen auch während seines Besuchs in Kiew weiter. Der Kanton Zug hat gewählt. Es geht um die Zusammensetzung der Regierung und des Parlaments. Das Wetter: am Nachmittag ist es zunächst noch sonnig und in den Alpen wird es lokal nass bei 22 Grad. Der deutsche Kanzler Friedrich Merz ist zu Besuch in der ukrainischen Hauptstadt Kiew. Dabei sichert Merz der Ukraine weitere Unterstützung zu. Die russische Armee hat ihre Angriffe auf Kiew zuletzt verstärkt und auch während des Besuchs aus Berlin gab es weitere Luftangriffe auf die Stadt. Lukas Siegfried.
2: Während der deutsche Bundeskanzler am Vormittag in Kiew unterwegs war, heulten mehrfach die Sirenen des Luftalarms. Russland hat die ukrainische Hauptstadt auch heute mit Drohnen angegriffen. Eine Brücke sei dabei getroffen worden, sagt Kiews Stadtpräsident Vitali Klitschko. Friedrich Merz hat bei einem öffentlichen Auftritt die russischen Angriffe scharf verurteilt. Er sprach von täglichen Kriegsverbrechen und forderte den russischen Machthaber Wladimir Putin auf, mit diesem Zitat «sinnlosen Krieg» sofort aufzuhören. Er sei bereit, mit Putin über ein Ende des Krieges zu sprechen, aber erst wenn die Waffen schweigen, sagte Merz. Russland hatte zuletzt auch die Energieversorgung angegriffen. Dies dürfte die Ukraine vor allem im Hinblick auf den kommenden Winter schwächen. Merz hat der Ukraine bei seinem Besuch auch weitere Unterstützung zugesichert, unter anderem mit der Lieferung von Abwehrdrohnen. Der ukrainische Präsident Volodymyr Zelensky hatte in den vergangenen Wochen und Monaten immer wieder gefordert, dass die westlichen Staaten der Ukraine bei der Luftabwehr helfen. Derweil hat das US-amerikanische Institut für Kriegsstudien einer Behauptung Putins widersprochen. Putin hatte vor wenigen Tagen gesagt, Russland habe im Donbass im Osten der Ukraine im September 1300 Quadratkilometer erobert. Das Institut sagt jetzt, das stimme nicht. Im Gegenteil, die russische Armee habe dort zuletzt Gebiete verloren.
1: Die Urnen sind geschlossen, die Auszählung der Stimmen hat begonnen. Im Kanton Zug waren rund 80.000 Stimmberechtigte heute aufgerufen, Regierung, Kantonsparlament und Gemeindeexekutiven neu zu bestimmen. Der Wahlkampf drehte sich vor allem um die hohen Wohnkosten im Tiefsteuerkanton. Zentralschweiz-Korrespondent Markus Föhn.
3: Tiefe Steuern, dafür hohe Mietpreise und so wenig freie Wohnungen wie sonst nirgends in der Schweiz. Der wirtschaftlich erfolgreiche Kanton Zug ist attraktiv für reiche Neuzuzüger. Gleichzeitig fürchten viele Einheimische, von gut verdienenden Expats verdrängt zu werden. Die Wohnpolitik war darum eines der dominierenden Themen des Zuger Wahlkampfs. Die Linke, die gleich mit zwei Kandidierenden antritt, hofft vor diesem Hintergrund, wieder einen Sitz in der Kantonsregierung erobern zu können, in der sie seit 8 Jahren nicht mehr vertreten ist. Allerdings dürfte dies nicht einfach werden, denn alle 7 bisherigen Regierungsrätinnen und Regierungsräte treten erneut an. Kritik an ihrer Amtsführung gibt es kaum. Deshalb ist offen, ob sich etwas ändert an der Zusammensetzung der Zuger Regierung. Aktuell ist die Mitte mit 3 Sitzen vertreten, FDP und SVP mit je 2. Das Wahlresultat ist im Lauf des Nachmittags zu erwarten. Frisch gewählt wurde ebenfalls das Parlament, der 80-köpfige Kantonsrat. Stärkste Kraft ist aktuell auch hier die Mitte, knapp vor FDP und SVP, die gleich aufliegen. Gewählt wurden zudem die Exekutiven der 11 Zuger Gemeinden und das Parlament der Stadt Zug.
1: In Europa ist die Zahl der Asylgesuche zurückgegangen. In den ersten 9 Monaten dieses Jahres, also von Anfang Jahr bis Ende September, sind in der EU, Norwegen und der Schweiz insgesamt fast ein Viertel weniger Asylgesuche gestellt worden als im gleichen Zeitraum vor einem Jahr. Konkret sind es rund 450.000 Asylanträge gewesen. Das steht in einem bisher unveröffentlichten Bericht der EU-Kommission, über den die Welt am Sonntag berichtet. Die meisten Asylbewerberinnen und Bewerber kamen aus Afghanistan, gefolgt von Venezuela und Bangladesch und nicht, wie in früheren Jahren, aus Syrien oder der Ukraine. Fast 160 Millionen Wahlberechtigte sind heute in Brasilien an die Urnen gerufen. Sie wählen neue Regionalregierungen, ein neues Parlament und einen Präsidenten. Neben dem linken bisherigen Präsidenten Lula da Silva gilt ein Rechtsaußenpolitiker als Favorit. Er heißt Flavio Bolsonaro und ist der Sohn des ehemaligen Präsidenten Jair Bolsonaro, der wegen eines Putschversuchs verurteilt wurde. Südamerika-Korrespondentin Teresa Delgado.
4: Das gab's in Brasilien seit dem Rückkehr zur Demokratie noch nie. Beide Top-Favoriten der Präsidentschaftswahlen schwänzten die letzte Fernsehdebatte und schenkten sich trotzdem nichts. Bolsonaro nannte Lula online einen Feigling.
5: Eu quero debater com você, Lula. Como ele usa os seus amigos no judiciário.
4: Ich will mit Lula debattieren, aber er versteckt sich hinter seinen Freunden in der Justiz. Es ist eine Anspielung auf die Ermittlungen, die ein brasilianischer Verfassungsrichter wegen Verdacht auf Korruption gegen Flavio Bolsonaro einleitete. Das sei politisch motiviert, behauptet Flavio Bolsonaro. Beweise für eine Verbindung zu Lula gibt es jedoch nicht. Auch Luiz Inácio Lula da Silva teilte in einem Podcast aus. Ich behandle alle Menschen mit Respekt. Aber mein Herausforderer ist wie ein Straßenhund. Der Fremden aus der Handfresse. Die Nachricht dahinter, Flavio Bolsonaro diene fremden Interessen, denen von Trump in den USA. Um Inhalte geht es bei diesen Wahlen kaum. Stattdessen präsentiert sich Lula als Verteidiger des Multilateralismus und der Demokratie und Flavio Bolsonaro als Verteidiger christlicher Werte und des Unternehmertums. Die Umfragen deuten auf ein knappes Rennen hin. Lula liegt derzeit leicht vorn. Sie werde Lula wählen, sagt diese Frau.
6: Sim, in Lula.
4: Ihr gefalle eigentlich keiner, sagt diese Wählerin.
6: Eu não queria votar, tipo, nem no PT,
4: weil es bei Lulas Arbeiterpartei keine Alternativen zu Lula gibt, wähle ich Flavio. Viele Wähler sind angesichts der großen politischen Spannungen im Land aber noch unentschlossen. Wir haben zwei Optionen und müssen die weniger schlechte wählen, schließt diese Frau.
1: Am Gardasee im Norden Italiens ist auf einem großen Campingplatz ein Brand ausgebrochen. Betroffen war der Campingplatz namens Bella Italia am Südufer des Sees. Über 20 Personen sind laut den Behörden bei dem Brand verletzt worden. Unter ihnen soll auch eine Schweizer Familie sein, berichten italienische Medien. Der Brand ist mittlerweile unter Kontrolle, die Löscharbeiten dauern noch an. Warum es brannte, ist derzeit unklar. Das Wetter: heute Nachmittag scheint oft die Sonne. Zwischendurch ziehen Wolkenfelder vorüber und über den Alpen bilden sich lokale Schauer. Die Höchstwerte liegen bei 22 Grad. Morgen ist es häufig sonnig, im Osten hat es zunächst noch viele Wolken und es gibt einzelne Regengüsse. Das waren Nachrichten von Radio SRF. Verantwortlich Adrian Huber.
7: SRF Verkehrsinfo von 12.38 Uhr vor dem Gotthardstunnel Richtung Süden ab Amstieg 4 km Stau und etwa 45 Minuten Wartezeit. Richtung Norden ab Quinto 3 km Stau und ca. eine halbe Stunde Wartezeit. Die Einfahrten Güschenen und Airolo sind gesperrt. Kommen gut durch, wenn ihr unterwegs sind. Ja, nicht aufregen ab den anderen auf der Strasse. Das ist manchmal schwierig. Es passiert ja mal wirklich auch schnell, dass beim Autofahren das Gemüt so ein bisschen gestresst ist. Aber aufregen, das bringt nichts. Die anderen Tippen, die unterwegs sind, ja, die sind euren Stress nicht wert. Einfach nochmal kurz tief durchschnaufen. Relax, take it easy. Das kann schon mal ein bisschen helfen. Ich bin Steffi Brändli. Hallo miteinander. Einen möglichst stressfreien Sonntag.

0: einer der grossen Songs. Californication, Red Hot Chili Peppers.
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0: Da gehen wir heute auf Zahlenfang. Jan Zürcher von SRF Sport, du hast ein paar Zahlen rausgesucht, die Qualität und Dominanz im Sport ausdrücken. Fangen wir an mit der Zahl 3.
2: 3 Siege in Folge, das hat nämlich die Schweizer Fußballnation von den Männern in der Nations League geschafft und damit ist man noch ungeschlagen. Gestern hat man in Luzern mit 2-1 gegen Slowenien gewonnen und das trotz einem sehr schlechten Start. Nach nur 88 Sekunden sind sie schon hingelegen. Die Reaktion der Nazi, die hat dann eben auch Qualität gezeigt, findet der Michel Ebischer.
3: Ja, ich glaube, heute haben wir am meisten müssen schaffen für den Sieg. Mit einem Horrorstart, würde ich mal sagen. Früher Rückstand, aber dann, wie wir reagiert haben, ist, glaube ich, ein Zeichen von unserer Mentalität, von unserer Teamstärke. Wir haben uns nicht aus dem Konzept bringen. Wir haben weiter unseren Match gemacht, wir haben auf unsere Chancen gewartet, wir haben unsere Chancen erarbeitet.
2: Und 2 von diesen Chancen haben sie dann auch genutzt. Das 1-1 ist noch per Eigengoal gefallen, das 2-1 dann von Dänen Doi noch vor der Pause. Also im Ganzen ein bisschen komplizierter Sieg und längstens ist nicht alles top gewesen, findet Remo Freuler.
4: Wir haben ein bisschen zu viele Konter zugelassen, zu viele Gegenangriffe, die gefährlich geworden sind, wo wir vielleicht die Staffel nicht so gut gemacht haben und das müssen wir auf den Hinblick auf den Dienstag sicher enorm verbessern.
2: Und an diesem Dienstag ist dann auch der nächste Match von der Schweiz gegen Nordmazedonien.
0: Und den gibt es dann auch wieder live durch kommentiert hier auf SRF 3. Gehen wir jetzt aber zu der nächsten Zahl. 8
2: Siege in Folge. Das Kunststück haben die ZSC Lions im Schweizer Eishockey hergekriegt. Gestern mit dem 8. Sieg in Folge, und zwar gegen Lausanne. Zwar erst nach der Verlängerung, damit hat man zum ersten Mal überhaupt einen Punkt abgegeben in dieser Saison. Das ist eine Seltenheit, und auch eine Seltenheit ist das Goal vom Verteidiger Christian Marti.
5: So, das ist jetzt nicht so, dass ich so bin, so, wow, ich habe das Goal geschossen, sondern es ist mehr so, hey, alle haben Freude und wir haben eben vor dem Match, es ist ja auch eine gute Stimmung und reden wir und tun. Und es ist jetzt verschiedentlich lustiger, weil ich halt nicht wirklich einen Haufen Goal schiesse.
2: Es ist nämlich erst sein zweites Goal in dieser Saison. Zürich gewinnt also auch der Tabellenzweite, der SC Tigers, mit 6-2 gegen Kloten. Ambri gewinnt in Freiburg mit 2-1. Rapperswil-Jona schlägt Bern mit 4-3 nach Verlängerung und Davos verliert in Biel auch mit 3-4.
0: Dann noch die letzte Zahl. 1.
2: Es ist nämlich der erste Sieg in dieser Saison in der Formel 1 vom Niederländer Max Verstappen. Er gewinnt heute Vormittag den grossen Preis von Bahrain im Red Bull. Platz 2 geht an den Mercedes-Pilot und an den WM-Leader, den Kimi Antonelli. Dritter wird der Lewis Hamilton im Ferrari. Die Audi-Piloten, die bleiben beide ohne Punkte.
0: Danke dir, Jan Zürcher.
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0: Yes, und Nassim mit bei gehört hier auf SRF 3 am Sonntag. Ein sonniger Sonntag. Meistens der 4. Oktober 2026.
1: Die Nachrichten von SRF vom 13 Uhr mit Lara Kresten. Der deutsche Kanzler Friedrich Merz ist zu Besuch in der ukrainischen Hauptstadt Kiew. Dabei sichert Merz der Ukraine weitere Unterstützung zu. Die russische Armee hat ihre Angriffe auf Kiew zuletzt verstärkt und auch während des Besuchs aus Berlin gab es weitere Luftangriffe auf die Stadt. Lukas Siegfried.
2: Während der deutsche Bundeskanzler am Vormittag in Kiew unterwegs war, heulten mehrfach die Sirenen des Luftalarms. Russland hat die ukrainische Hauptstadt auch heute mit Drohnen angegriffen. Eine Brücke sei dabei getroffen worden, sagt Kiews Stadtpräsident Vitali Klitschko. Friedrich Merz hat bei einem öffentlichen Auftritt die russischen Angriffe scharf verurteilt. Er sprach von täglichen Kriegsverbrechen und forderte den russischen Machthaber Wladimir Putin auf, mit diesem Zitat «sinnlosen Krieg» sofort aufzuhören. Er sei bereit, mit Putin über ein Ende des Krieges zu sprechen, aber erst, wenn die Waffen schweigen, sagte Merz. Russland hatte zuletzt auch die Energieversorgung angegriffen. Dies dürfte die Ukraine vor allem im Hinblick auf den kommenden Winter schwächen. Merz hat der Ukraine bei seinem Besuch auch weitere Unterstützung zugesichert, unter anderem mit der Lieferung von Abwehrdrohnen.
1: Im Kanton Zug sind heute die Regierung und das Parlament neu gewählt worden. Die Urnen sind seit 12 Uhr geschlossen, nun werden die Stimmen gezählt. Alle 7 Mitglieder der Regierung kandidieren für eine weitere Amtszeit. Aktuell besteht die Zuger Regierung aus 3 Personen von der Mittepartei und die SVP und die FDP stellen je 2 Regierungsräte. Neu in die Zuger Regierung einziehen wollen die SP, die Grünen und die GLP, die jeweils eine Kandidatur aufgestellt haben. Bei den Zuger Parlamentswahlen steht die Frage im Zentrum, ob die Mitte stärkste Fraktion bleibt. Erste Resultate werden am Nachmittag erwartet. Bei einem Brand auf einem Campingplatz am Gardasee in Norditalien sind mehr als 20 Personen verletzt worden. Sie wurden ins Spital gebracht. Laut italienischen Medien soll auch eine Schweizer Familie unter den Verletzten sein. Betroffen war der Campingplatz namens Bella Italia am Südufer des Sees. Der Brand brach am frühen Morgen aus, weshalb ist noch unklar. Die Löscharbeiten wurden durch explodierende Gasflaschen erschwert. Zum Sport mit Formel 1. Beim Grand Prix von Bahrain hat Red Bull-Pilot Max Verstappen in Malaysia den Sieg geholt. Zweiter wurde Kimi Antonelli im Mercedes und Dritter Lewis Hamilton im Ferrari. Das Wetter. Am Nachmittag ist es zunächst noch sonnig bei 22 Grad. In den Alpen wird es lokal nass. Morgen wird es dann ziemlich sonnig. Das waren Nachrichten von Radio SRF. Verantwortlich Thomas Fuchs.
3: SRF Verkehrsinfo von 13.03 Uhr in der Region Zürich auf der A1 Richtung Zürich zwischen Dietikon und dem Limmataler Kreuz Stau wegen eines defekten Fahrzeugs. Vor dem Gotthardstunnel Richtung Süden ab Amsteg 4 km Stau und etwa 45 Minuten Wartezeit und Richtung Norden ab Quinto 3 km Stau und rund eine halbe Stunde Wartezeit. Die Einfahrten Göschenen und Airolo sind gesperrt.
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3: Neue Musik, das freut uns, vor allem wenn sie aus der Nähe kommt. Die Lovebox sind wieder fleissig dran. Am Freitag haben sie den nächsten Song rausgegeben. «Shouting with a Whisper» heisst er. Ein bisschen widersprüchlicher Titel. «Shouting with a Whisper» rufen mit einem Flüstern. Also, wie geht das? Der Adi Sieber von der Lovebox, der verratet zu uns in den nächsten 10 Minuten. Es steckt eine schöne Message dahinter. So viel sei schon mal verraten. Und es tut gut, so eine Message wieder einmal zu hören. Für euch hier, Mick auf SRF 3, bin ich, Steffi Brändli. Salut miteinander am Sonntag.

0: Immer und immer verlieben wir uns wieder aufs Neue in sie. Jedes Mal, wenn sie wieder anfangen zu singen. Olivia Dean, So Easy to Fall in Love, gehört hier auf SRF 3. Ja, währenddem viele von uns im Sommer jetzt nicht unbedingt zu Höchstleistungen auflaufen. Inner so ein bisschen, vor allem wenn sie so heiss war, so ein bisschen träge und ja, in den kalten und dunklen Monaten kann man auch wieder fleissig sein. Ja, im Gegensatz zu uns vielen da ist eben die Schweizer Band Lovebox in dieser Zeit wirklich im Sommer richtig im Liefermodus gsi. Aber ja, wenn die neue Musik also sommerlich tönt, dann passt es natürlich gut, Miracles im Juni rauszugeben. Und der Release-Vibe, der zieht Lovebox jetzt auch im Herbst weiter. Am Freitag ist schon die dritte Vorab-Single rausgekommen, die gleich heisst wie das neue Album. Shouting with a Whisper. Rufen mit einem Flüstern. Adi Sieber von der Lovebox, bitte klär uns auf, was meint ihr denn mit dem?
1: Lustigerweise ist es ja ziemlich ein lautes Lied, das für die ganz leisigen Zwischentöne soll einstehen. Es ist ja immer ein bisschen mehr so, dass wer am lautesten schreit oder das extremste Zeug macht oder das gemeinste Zeug sagt über andere, dieser Person lässt man zu und die Feinheiten, die fallen immer zwischen Stuhl und Bank. Und finde ich nicht gut. Und dann gefunden, da mache ich ein Lied drüber. Und das ist jetzt eben Shouting with a Whisper.
0: Lärm machen gegen eine Welt, die immer lauter wird. Jawohl, das machen wir mit Shouting with a Whisper. Die Single, die eben rausgekommen ist am Freitag, als weiterer Vorab aufs Album, das gleich heisst, wo dann am 2. April 2027 soll rauskommen.

0: Rick Springfield mit Jessie's Girl geht 3 Minuten 03. Das ist so eine normale Songlänge, plus minus kann man sagen. Was ist eigentlich die Definition von einem Song? Also, was braucht's? Haben wir ganz kurz natürlich gegoogelt oder gefragt. Ein Song ist ein gesungenes Musikstück, das meist aus einem Text und einer Melodie besteht. Gut. Und das soll jetzt scheint zu gehen in 1,3 Sekunden. Gisela Voits.
1: Das war nicht so. Der kürzeste Song, der im Guinness Buch der Rekorde eingetragen ist. Ist ein bisschen schnell gegangen, oder? Nochmal. «You Suffer» von englischer Grindcore-Band Napalm Death. 1,3 Sekunden lang 1987 rausgekommen. Der Text, 4 Worte. Versteht man. Easy, oder? «You Suffer, but why?» «Du leidest, aber warum?» Ein bisschen gelitten haben Napalm Death, glaube ich, auch, wo sie 1989 von BBC in eine Kinderfernsehsendung eingeladen wurden. Zuerst hat er das Kinderklassikorchester gespielt und dann sind Napalm Death dran gekommen. Der Moderator hat wissen, ja, warum der Song denn nur so kurz sei.
2: Was that it?
3: Yep, basically.
2: How come songs that are so short?
3: I mean, well, them sort of songs don't represent the band as it is today. I mean, like, that was like short and to the point for a purpose.
1: Der Song sei schon 2-jährig und widerspiegelt nicht unbedingt, wo die Band heute stehen, sagt der Sänger, der Barney Greenway. Aber dann zumal haben sie einfach den kürzesten und schnellsten Song machen, der möglich sei. Und es ist ja wirklich ein Song. Inklusive Blastbeat, verzerrte Gitarre und Shout. «You Suffer» ist so etwas wie das Manifest vom Grindcore. Extrem, maximal schnell und kurz. Napalm Death spielen «You Suffer» übrigens immer noch regelmässig bei einem Konzert. Und das Lustige dabei ist, das Einzählen geht länger als der Song selber.
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0: Ich freue mich dann einfach auch ein bisschen, hören, dass dann die Leute wirklich ein bisschen endlos laufen. Weil, also, dann musst du ja wirklich etwa 30 Mal durchspielen, bis du ein bisschen eine halbwegs normale Songlänge dann hast. Und da haben wir jetzt eine mit eben so einer wieder eher normalen Songlänge. 3 Minuten 39.

go. De Louis Capaldi, Before You Go. SRF Verkehrsinfo von 13.29 Uhr vor dem Gotthardstunnel Richtung Süden ab Amsteg 4 Kilometer Stau und etwa 45 Minuten Wartezeit und Richtung Norden ab Quinto 3 Kilometer Stau und rund eine halbe Stunde Wartezeit. Die Einfahrten Göschenen und Airolo sind gesperrt. Ein weiterer ziemlich goldiger Herbsttag haben wir hier an diesem Sonntag und wir machen dann noch goldiger auf SRF 3. 0848 300 333. In den nächsten paar Minuten spielen wir unser Hitparaden-Aufwärmspiel ins 5 von 10. 10 Lieder aus der Geschichte der Hitparaden sind es. Jeder läuft 1 Sekunde lang. Und wenn ihr die Hälfte davon erkennt, dann sind ihr unsere goldigen Gewinnerinnen vom heutigen 5 von 10. 0848 300 333. 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

0: Marie-Jé mit Ups da auf SRF 3.
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2: Hoppala, da ist alles ein bisschen durcheinander irgendwie. Das stimmt nicht. Wir fangen jetzt natürlich erst gerade an.
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2: So, jetzt. Wir spielen das heute mit dem Yannick, der Daria und der Sarah aus dem Kanton Bern. Hallo miteinander.
3: Guten Tag, hallo. Hallo.
2: Ihr seid unterwegs, respektive ihr steht gerade fest im Stau, nämlich aus dem Tessin auf dem Weg zurück heim, gell?
3: Richtig, genau.
2: Wie sieht es aktuell aus? Also gut, ich kann es eigentlich selber sagen, ich sehe es ja da bei den Verkehrsmeldungen. 4 Kilometer. Nein, das stimmt nicht, 3 Kilometer.
3: Genau, 3 Kilometer, wir haben etwa die Hälfte, also noch 20 Minuten wahrscheinlich.
2: Okay, 20 Minuten. Das geht noch halbwegs. Vor allem, wenn man ein schönes Wochenende im Hintergrund hat, eigentlich, wo man hat können geniessen konnte. Oder was habt ihr gemacht?
3: Wir sind ein bisschen spazieren, haben das Wetter genossen, genau.
2: Und ihr kennt das ja, glaube ich, ein bisschen mit dem Tessin-Stab, weil ihr seid fleissig im Tessin.
3: Ja, genau, wir haben dort ein Häuschen, glücklicherweise, und gehen von dort her regelmässig ins Tessin, genau.
2: Oh, sehr, sehr schön. Ja, dann tun wir jetzt hier eben die Stauzeit noch ein bisschen überbrücken. Wir spielen miteinander 5 von 10. Da habe ich euch 10 Hits aus der Geschichte von der Hitparade rausgepickt. Jeder läuft 1 Sekunde lang. Und es geht darauf, dass ihr die Hälfte davon erkennt. Und wenn ihr das schafft, dann gewinnt ihr ein DAB Plus Radio, damit ihr uns immer und überall mit bester Qualität gehören. Nicht nur im Auto, sondern auch die Heim oder wo auch immer ihr gerade unterwegs sind. Das ist ein kleines praktisches Radio.
3: Das ist super.
2: Sind ihr parat?
3: Jawohl.
2: Dann legen wir los. Achtung!

0: Was habt ihr gehört?
1: Und du, das erste
2: Rote Kleid nachher. Ich muss da schnell spicken, meine Sitzung.
1: Ich muss von dem roten Kleid, aber ich weiß den Titel nicht.
2: Ah ja, das ist von... Okay.
0: Ja,
2: genau,
0: sehr
2: Rote
0: gut,
2: Kleid.
0: Erster Punkt.
2: Nein, Born This Way haben wir noch gehört.
0: Sehr gut.
2: Und Zweite. Chöre haben wir noch.
1: Mark Foss.
0: Jawohl, dritter Punkt. Jetzt bräuchte ich noch zwei. Sicher?
2: Das erste ist etwas von
0: Adele,
2: ich glaube noch, aber
0: ich weiß
2: den Song
0: nicht mehr. Ah, nein, Adele war nicht dabei, aber einmal Augen zudrücken kann ich.
2: ACDC vielleicht noch etwas nicht, oder?
1: Nicht raten. Das war das von Nina Chuba.
2: Ja,
0: sehr gut, vierter Punkt, jetzt brauche ich noch etwas.
1: Hast du nicht
0: etwas?
1: Nein,
0: mehr
1: müssen
0: wir leider
1: nicht.
0: Nicht? Nein. Aber so kurz vor knapp. Mega. Ich darf es nicht verraten, weil gibt jetzt natürlich noch jemanden, der dann könnte erben und vielleicht den Sack zumachen. Hey, ihr habt schon grandios vorgelegt. Vier Punkte da gemacht. Tut mir leid, dass es leider gleich nicht ganz geklappt hat. Ich wünsche euch eine gute Heimreise und dann natürlich auch nächste Woche wieder eine schöne Zeit im Tessin.
2: Vielen Dank. Merci vielmals.
0: Macht's gut. Ciao miteinander.
2: Danke.
0: Damit von der einen Familie zu der nächsten Familie, der Hans, die Corinne und die Elin aus Grosswangen. Hallo miteinander.
3: Hallo zusammen.
0: Ich bräuchte von euch noch einen Songtitel oder Interpret, Interpretin und dann hättet ihr gewonnen. Die anderen haben so gut vorgelegt für euch.
3: Ja, wir haben jetzt eben studiert, die anderen haben auch das Gleiche gesehen, die wir eigentlich aufnotiert haben.
0: Mhm.
3: Und ich bin aber nicht mehr, ich kann noch in der Rucksack haben sie es eben schon gesagt, das habe ich mich merken können. Und
0: bist du sicher, Hans? Ja. Nein, das haben sie noch nicht gesagt.
3: Ach gut, cool,
0: das
3: habe
0: ich gehört,
3: ja.
0: Ich das dritte Lied ist das gewesen, genau.
3: Das dritte Lied, ja.
0: Jawohl. Hey, gratuliere euch. Damit schicken wir das DAB Plus Radio zu euch heim und wünschen dir noch einen schönen Sonntag.
3: Das super, danke vielmals.
0: Macht's gut.
3: Bis bald. Ciao,
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Musik aus der Schweiz von Nina Valotti spinnt auf SRF 3 und nein, ihr spinnt nicht. Ihr seid auch gut, genauso wie ihr seid. Ja, nicht hinterfragen irgendwie, das macht die Leute schon für euch. Am I enough? Ihr seid auf jeden Fall. Und dazu ist es super schön, sind ihr da auf SRF 3.

0: ist es her, wo dieser Song bei uns in der Schweizer Single-Hitparade war. Michelle Branch mit Everywhere. Und ja, die Hitparade auf SRF 3, die gibt es jetzt nach den News.
1: Die Nachrichten von SRF um 14 Uhr mit Lara Christen. Der deutsche Kanzler Friedrich Merz verurteilt Russlands Angriffe auf die Ukraine. Diese gingen auch während seines Besuchs in Kiew weiter. Der Kanton Zug hat gewählt. Es geht um die Zusammensetzung der Regierung und des Parlaments. Auch in Brasilien wird heute gewählt. Behält Präsident Lula da Silva sein Amt oder macht der Sohn des ehemaligen Präsidenten Jair Bolsonaro das Rennen? Das Wetter. Am Nachmittag ist es zunächst noch sonnig und in den Alpen wird es lokal nass bei 22 Grad. Der deutsche Kanzler Friedrich Merz ist zu Besuch in der ukrainischen Hauptstadt Kiew. Dabei sichert Merz der Ukraine weitere Unterstützung zu. Die russische Armee hat ihre Angriffe auf Kiew zuletzt verstärkt und auch während des Besuchs aus Berlin gab es weitere Luftangriffe auf die Stadt. Lukas Siegfried.
2: Während der deutsche Bundeskanzler am Vormittag in Kiew unterwegs war, heulten mehrfach die Sirenen des Luftalarms. Russland hat die ukrainische Hauptstadt auch heute mit Drohnen angegriffen. Eine Brücke sei dabei getroffen worden, sagt Kiews Stadtpräsident Vitali Klitschko. Friedrich Merz hat bei einem öffentlichen Auftritt die russischen Angriffe scharf verurteilt. Er sprach von täglichen Kriegsverbrechen und forderte den russischen Machthaber Wladimir Putin auf, mit diesem Zitat «sinnlosen Krieg» sofort aufzuhören. Er sei bereit, mit Putin über ein Ende des Krieges zu sprechen, aber erst wenn die Waffen schweigen, sagte Merz. Russland hatte zuletzt auch die Energieversorgung angegriffen. Dies dürfte die Ukraine vor allem im Hinblick auf den kommenden Winter schwächen. Merz hat der Ukraine bei seinem Besuch auch weitere Unterstützung zugesichert, unter anderem mit der Lieferung von Abwehrdrohnen. Der ukrainische Präsident Volodymyr Zelensky hatte in den vergangenen Wochen und Monaten immer wieder gefordert, dass die westlichen Staaten der Ukraine bei der Luftabwehr helfen. Derweil hat das US-amerikanische Institut für Kriegsstudien einer Behauptung Putins widersprochen. Putin hatte vor wenigen Tagen gesagt, Russland habe im Donbass im Osten der Ukraine im September 1300 Quadratkilometer erobert. Das Institut sagt jetzt, das stimme nicht. Im Gegenteil, die russische Armee habe dort zuletzt Gebiete verloren.
1: Im Kanton Zug sind heute die Regierung und das Parlament neu gewählt worden. Die Urnen sind seit 12 Uhr geschlossen, nun werden die Stimmen gezählt. Alle 7 Mitglieder der Regierung kandidieren für eine weitere Amtszeit. Aktuell besteht die Zuger Regierung aus 3 Personen von der Mittepartei und die SVP und die FDP stellen je 2 Regierungsräte. Neu in die Zuger Regierung einziehen wollen die SP, die Grünen und die GLP, die jeweils eine Kandidatur aufgestellt haben. Bei den Zuger Parlamentswahlen steht die Frage im Zentrum, ob die Mitte stärkste Fraktion bleibt. Erste Resultate werden am Nachmittag erwartet. Fast 160 Millionen Wahlberechtigte sind heute in Brasilien an die Urnen gerufen. Sie wählen neue Regionalregierungen, ein neues Parlament und einen Präsidenten. Neben dem linken bisherigen Präsidenten Lula da Silva gilt ein Rechtsaußenpolitiker als Favorit. Er heißt Flávio Bolsonaro und ist der Sohn des ehemaligen Präsidenten Jair Bolsonaro, der wegen eines Putschversuchs verurteilt wurde. Südamerika-Korrespondentin Teresa Delgado.
3: Beide Top-Favoriten der Präsidentschaftswahlen schwänzten die letzte Fernsehdebatte und schenkten sich trotzdem nichts. Bolsonaro nannte Lula online einen Feigling.
4: Eu quero debater com você, Lula. Como ele usa os seus amigos no judiciário.
3: Ich will mit Lula debattieren, aber er versteckt sich hinter seinen Freunden in der Justiz. Es ist eine Anspielung auf die Ermittlungen, die ein brasilianischer Verfassungsrichter wegen Verdacht auf Korruption gegen Flávio Bolsonaro einleitete. Das sei politisch motiviert, behauptet Flávio Bolsonaro. Beweise für eine Verbindung zu Lula gibt es jedoch nicht. Auch Luiz Inácio Lula da Silva teilte in einem Podcast aus. Ich behandle alle Menschen mit Respekt, aber mein Herausforderer ist wie ein Straßenhund. Der Fremden aus der Handfresse. Die Nachricht dahinter, Flávio Bolsonaro diene fremden Interessen, denen von Trump in den USA. Um Inhalte geht es bei diesen Wahlen kaum. Die Umfragen deuten auf ein knappes Rennen hin. Lula liegt derzeit leicht vorn.
1: Bei einem Brand auf einem großen Campingplatz am Gardasee in Norditalien sind mehr als 20 Personen verletzt worden. Sie wurden ins Spital gebracht. Laut italienischen Medien soll auch eine Schweizer Familie unter den Verletzten sein. Betroffen war der Campingplatz namens Bella Italia am Südufer des Sees. Der Brand brach am frühen Morgen aus, weshalb ist noch unklar. Die Löscharbeiten wurden durch explodierende Gasflaschen erschwert. Zum Sport mit Formel 1. Beim Grand Prix von Bahrain hat Red Bull-Pilot Max Verstappen in Malaysia den Sieg geholt. Zweiter wurde Kimi Antonelli im Mercedes und dritter Lewis Hamilton im Ferrari. Und das Wetter? Heute Nachmittag scheint oft die Sonne. Zwischendurch ziehen Wolkenfelder vorüber und über den Alpen bilden sich lokale Schauer. Die Höchstwerte liegen bei 22 Grad. Morgen ist es häufig sonnig, im Osten hat es zunächst noch viele Wolken und es gibt einzelne Regengüsse. Das waren Nachrichten von Radio SRF. Verantwortlich Thomas Fuchs.
0: SRF Verkehrsinfo von 14.06 Uhr vor dem Gotthardtunnel in beiden Richtungen jeweils 3 Kilometer Stau und rund eine halbe Stunde Wartezeit Richtung Süden ab Amsteg, Richtung Norden ab Quinto. Die Einfahrten Göschenen und Airolo sind gesperrt.
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0: 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Es war ein bisschen eine eintönige Sache die letzten Wochen. 16 Wochen, zum genau sein und sein. Das Wörtli betone ich heute, weil ja, so viel wird jetzt schon an dieser Stelle verraten. «Die Die» von der Shakira und einem Burna Boy ist entthront bei uns in der Schweizer Single-Hitparade. Von wem? Auf diese Auflösung müssen wir schon noch ein bisschen warten. Wir legen jetzt das erste Mal los. Top 30 sind das.
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zum ersten Mal bei uns in der Top 30 mit dabei. Endlich mal, kann man sagen. Die Ella Langley mit dem Song, der in den USA den absoluten Rekord gebrochen hat. Choosing Texas. Sie ist mittlerweile 24 Wochen auf Platz 1 der US Billboard Charts und sie hat damit die Weihnachts-Charts-Königin vom Thron geschupft. Mariah Carey war bis jetzt die, die den Rekord mit der längsten Nummer 1 in der Geschichte der US

0: Billboard Charts gehabt hat. Das wie bei uns aktuell der Alex Warren ist. Setzen euch lieber den Ohrwurm ins Ohr als schon wieder Weihnachtsmusik. Die kommt dann noch genug früh wieder da bei uns in der Hitparade. Ja, der Alex Warren eigentlich aber auch. Ist ja immer noch in unseren Top 30 mit dabei.
1: Platz 28.
0: Noch nicht da.

In der Nacht DJ und am Tag Reiki-Meisterin. Jawohl, so läuft das mit der Imael Angel. Die Ungarin, die hat vor ein paar Jahren angefangen Musik zu machen. Das vor allem mit Hilfe von KI. Und mittlerweile ist sie mit dieser Musik international bekannt. Unter anderem eben gerade mit dem Song, den wir auch gehört haben, da Bad Times. Unseren Platz 27 die Woche. Aber sie hat auch mitgeholfen bei einem, wo wir noch einiges weiter vorne hören dann. Wobei mitgeholfen ist eigentlich ein bisschen untertrieben. «Move into the Sun» hat sie zusammen mit dem Hüschel und Ultranate gemacht und eigentlich Grundlage geliefert. Imael Angel hat da textet und das dann durch eine mittlerweile doch recht verbreitete KI-App durchgelassen. «Suno» heisst die. Das hat der Hüschel dann gehört und so ist das eine ums andere dann passiert und ein Welthit daraus wurde. «Move into the Sun». Bis jetzt bei uns bis auf Platz 2 führen kommen. Vielleicht lange es ja diese Woche fürs Eis. Aber eins nach dem anderen. Platz 26.

0: ist der Platz 25, Another featuring 54 Ultra mit Talk to You. SRF Verkehrsinfo von 14:29 Uhr vor dem Gotthardstunnel in beiden Richtungen jeweils 3 Kilometer Stau und rund eine halbe Stunde Wartezeit. Richtung Süden ab Amsteg, Richtung Norden ab Quinto. Die Einfahrten Göschenen und Airolo sind gesperrt.
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0: Und gleichzeitig die Playlist mit euren Lieblingssongs von dieser Woche. 6 davon, von den aktuell heiß gespieltesten, haben wir schon gehört. Ein Grossteil aber, da haben wir noch vor uns. Schön gehen wir zusammen durch die musikalischen Highlights von eurer Woche.
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Moment, Joe. Mit Malajö auf dem Platz 22 und er ist ja bei uns in der Hitparade seit ein paar Wochen ein kleiner Wiederholungstäter. Billet hören wir dann noch ein bisschen weiter vor, nämlich auf dem Platz 7 diese Woche. Ich bin heute ein bisschen im Mode, um euch so kleine Sachen vorher schon verraten. Der Moment Joe, der ist aber nicht der Einzige, der mehrmals vertreten ist in unseren Top 30. Auch Adela mit Nicole Kidman unter anderem mit dabei. Sie, die ja wirklich jetzt gerade sehr steil am Gehen ist, hat es zwar nicht reingeschafft in eine Girlgroup namens Cat's Eye, die international erfolgreich ist seit einer Weile. Aber das heisst eben nichts. Man kann auch Solo machen und das beweist sie jetzt dann eben, ist wirklich in den US-Charts, auch in den UK-Charts ganz vorne mit dabei. Nicht nur mit Nicole Kidman, sondern eben auch mit Ain't in LA und der gibt es jetzt hier auf dem Platz 21.

Ja, die ist over. Sie ist unter den Huben und damit hat das Manifestieren mit dem Song geholfen. Dua Lipa, der Sommer geheiratet. Der Schauspieler Callum Turner und Training Season kann man eben als Song verstehen, wo die britisch-kosovo-albanische Sängerin sich als Inserat für die grosse Liebe geschaltet hat. In einem Interview hat sie auch einmal gesagt, dass ihre Musik schon so dafür da sei, das in Worte zu fassen, wo sie sich wünscht. Und sie auch fest daran glaubt, dass es eben dann in eine Erfüllung gehen soll, wenn sie immer und immer auch wieder das dann sagt. Manifestieren halt. Und genau weil das jetzt dann eben geklappt hat, Dua Lipa den einen Schins gefunden und geheiratet hat, ist ihren Song Training Season 2 Jahre nachdem er rausgekommen ist viral gegangen mit Videos, wo Leute Sachen zu Training Season manifestieren. Wer weiss, was da Training Season sonst noch alles kann in Erfüllung bringen, wenn es genug manifestiert wird. Platz 19. Michael Jackson, Billie Jean, auf SRF 3 in der Schweizer Single-Hitparade.

0: mit Loser. Auf dem Platz 17, auf dem 16. Geht noch kurz, bevor es in die News geht, hören wir rein. Sind der Macklemore und der Ray Dalton mit Can't Hold Us, die insgesamt schon 297. Woche in unserer Schweizer Single-Hit-Parade hier auf SRF 3.
1: Die Nachrichten von SRF um 15 Uhr mit Lara Christen. Wir beginnen in Spanien. Dort haben heftige Unwetter gewütet. Mindestens 3 Menschen sind ums Leben gekommen und eine Person wird derzeit noch vermisst. Vor allem über der Großstadt Barcelona und den angrenzenden Regionen im Norden ist es seit Freitagabend zu starken Regenfällen gekommen. Stellenweise seien rund 200 Liter Wasser pro Quadratmeter gemessen worden, schreibt der regionale Wetterdienst Kataloniens. Straßen wurden überflutet und Flüsse traten über die Ufer. Teilweise gab es Einschränkungen im öffentlichen Verkehr und auch bei der Stromversorgung. Keller und Erdgeschosse standen unter Wasser, Bäume stürzten um. Auch heute gilt für weite Teile Kataloniens eine Unwetterwarnung. Bei einem Brand auf einem großen Campingplatz am Gardasee in Norditalien sind mehr als 20 Personen verletzt worden. Sie wurden ins Spital gebracht. Laut italienischen Medien soll auch eine Schweizer Familie unter den Verletzten sein. Betroffen war der Campingplatz namens Bella Italia am Südufer des Sees. Der Brand brach am frühen Morgen aus, nach Angaben der Behörden in einem Bungalow. Weshalb, ist noch unklar. Die Löscharbeiten wurden durch explodierende Gasflaschen erschwert. Zu einem ganz anderen Thema. Das Bier fließt in Strömen und zahlreiche Menschen tragen Dirndl und Lederhosen. Heute Abend geht in München das Oktoberfest zu Ende. Bereits jetzt steht fest, es ist die meistbesuchte Wiesn aller Zeiten. 7,4 Millionen Menschen haben laut der Stadt das Münchner Oktoberfest besucht. Der bisherige Rekord lag bei 7,2 Millionen. Und auch zum Bierkonsum gibt es Zahlen. 6,7 Millionen Maß seien getrunken worden. Das sind 2,7% mehr als noch im letzten Jahr. Und noch in die Schweiz mit 2 Polizeimeldungen in Kurzform. Im Kanton Bern ist eine 33-jährige Autofahrerin festgenommen worden, die zuvor bei einer Polizeikontrolle in Burgdorf davongefahren war. Als sie daraufhin von 2 Patrouillen verfolgt wurde, war sie mit massiv überhöhter Geschwindigkeit unterwegs, wie die Polizei heute mitteilt. Ihr Auto sei sichergestellt worden. Der Vorfall ereignete sich in der Nacht auf gestern. Und im Kanton Schwyz sind 2 Personen bei einem Sturz durch eine Oberlichtkuppel lebensgefährlich verletzt worden. Laut der Polizei befanden sich die 22-jährige Frau und der gleichaltrige Mann gestern Nachmittag während eines öffentlichen Anlasses in Einsiedeln auf dem Dach einer Gewerbehalle, als sie rund 4 Meter in die Tiefe stürzten. Weshalb, sei noch nicht klar. Die beiden wurden in Spitäler geflogen. Das Wetter: am Nachmittag ist es zunächst noch sonnig bei 22 Grad. In den Alpen wird es lokal nass. Morgen wird es dann ziemlich sonnig. Das waren Nachrichten von Radio SRF. Verantwortlich Thomas Fuchs.
0: SRF Verkehrsinfo von 15.03 Uhr vor dem Gotthardtunnel Richtung Norden. 4 Kilometer Stau und etwa 45 Minuten Wartezeit ab Quinto. Zudem ist die Einfahrt Airolo gesperrt.
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0: SRF 3. 40 Wochen alt ist das Jahr schon und wir haben einiges erlebt an diesen Sündigen. So ist es losgegangen auf dem Platz 1 im 2026. Im März hat dann der Dominik Feig mit dem da regiert.

0: und eben auch Beauty and the Beat. Insgesamt 9 Nummer 1 haben wir bis jetzt im 2026. Und jetzt kommt heute die 10. Nummer 1. Es ist aber jemand, der dieses Jahr schon mal an der Spitze war. Wer das ist, das finden wir raus. Und zwar bis am 4.
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0: gehen.
1: An unserem Platz 14 eine kurze Auffrischung vom Geschichtsunterricht in der Schule. Einfach verpackt in einem moderneren Beispiel von der Taylor Swift Babylon. Ja, eben die bedeutende Metropole aus der Antike, da schält irgendetwas, oder? Ja, die antike Stadt, die eben nach vielen Jahren Reichtum und Ansehen irgendwie dann so kläglich untergegangen ist. Die Metapher hat Taylor Swift eben genommen und besingt da eine Person, die etwas nachjagt, die sich gar nicht lohnt, die eigentlich schon so viel hat auch. Und am Schluss geht dann das Ganze irgendwie unter. Die Person verliert alles. Babylon, eben Platz 14 diese Woche, direkt eingestiegen nach dem Release. Insgesamt 4 Songs sind rausgekommen von Taylor Swift letzten Freitag, so als Bonustracks von ihrem The Life of a Showgirl Album. Und ein weiterer von denen, der heisst Cleveland. Das ist Heimat von Taylor Swift, ihrem frisch trauten Ehemann, wo er aufgewachsen ist, der Footballspieler Travis Kelce. Und der Song ist auf Platz 13, die Lieblingszahl von Taylor Swift.

erste Mal seit dem April nicht mehr so weit hinein gewesen. Dracula auf Platz 1 gsi, damals eben im April und anschliessend immer irgendwie in der Top 10 rum verharrt. Heute jetzt als allererstes Mal rausgeht, nämlich auf dem 11. Und damit eröffnen wir die Top 10 von unserer Schweizer Single-Hit-Parade auf SRF 3, Jamaikan vom

0: Platz 8 haben wir angehört. DJ Goya, Melody und Jason Derulo mit Michiko. SRF Verkehrsinfo von 15.30 Uhr in der Region Basel. Stau wegen eines Unfalls auf der A2 Richtung Deutschland. Das zwischen St. Jakob und Kleinhüningen Süd. Und vor dem Gotthardstunnel Richtung Norden 4 Kilometer Stau und etwa 45 Minuten Wartezeit ab Quinto. Zudem ist die Einfahrt Airolo gesperrt.
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0: Das letzte Stündli als Nummer 1 hat geschlagen, respektive das letzte Halbstündli. Shakira und der Burna Boy müssen den Hitparadenthron heute räumen. Nach 16 Wochen und ganz viel Konkurrenz, die Sonntag für Sonntag probiert und eben nie geschafft hat, ist jetzt heute doch einmal Schluss. Was das für ein riesen Hit gefühlt muss sein, wo das endlich geschafft hat und die Idee von Platz 1 verdrängt. Wir hören es in der nächsten halben Stunde.
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0: Und jetzt aber gerade nochmal schnell eine Sondermeldung. SRF Verkehrsinfo von 15.31 Uhr. Vorsicht in Graubünden auf der A13 Richtung Sagans zwischen Chur Süd und Chur Nord besteht Gefahr durch ein Blech auf der Fahrbahn. Ich wiederhole, Vorsicht in Graubünden auf der A13 Richtung Sagans zwischen Chur Süd und Chur Nord besteht Gefahr durch ein Blech auf der Fahrbahn.
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ganzes Wochenende auf SRF 3 mit der offiziellen Schweizer Single-Parade. Platz 5.

0: Und da sind wir in der Top 5 von unserer Schweizer Single-Hitparade auf SRF 3. Baby Wow von der Carol G.
1: 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Der Song ist vor 10 Jahren in der Schweizer Single-Hitparade vorne dabei gewesen.
0: Ab und zu da flutscht es einfach. So schwupps, fertig und wow. Ja, plus minus eine halbe Stunde ist es gegangen. Da haben The Weeknd und Daft Punk zusammen ihren grossen Hit fertig gehabt. Starboy war 2016 in vielen Ländern auf Platz 1 und eben der Beweis, dass gut Ding nicht immer Weile hat. Das französische Duo Daft Punk hat am The Weeknd so einen halbfertigen Beat vorgespielt und das hat bei ihm dann gerade so viel ausgelöst, dass er eben irgendwie 30 Minuten den grössten Teil der Lyrics geschrieben hat. Mit dem war die Kreativität aber auch nicht mal finito gewesen. Nein, in der gleichen Studio-Session hat es drei dann auch gerade noch einen weiteren Hit gemacht. Auch der weit vorne war in den Charts. Feel it coming. Bei uns in der Schweiz auf dem 7. Nicht ganz so weit vorne wie Starboy. Der hat es damals aufs 2 geschafft. Und das ist eben genau heute, 10 Jahre her. Starboy von The Weeknd und

Starboy for the Weekend und Daft Punk. Vor 10 Jahren ist der bei uns bis auf Platz 2 für eure Schweizer Single-Hit-Parade. Eine Platzierung, wo der Song da, nämlich Self-Aware von Temper City, nie geschafft hat bis jetzt. Allerhöchstens aufs 3 für kommen. Und jetzt diese Woche sind sie mit dem auf dem Platz 4.

0: was ist passiert? Die Die von Shakira und Burna Boy, Platz 2 ist passiert.
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1: Platz 10.
0: Hügel und Solto mit Jamaikan.
1: Platz 9.
0: Alex Warren mit seinem grossen Hit immer noch dabei. Ordinary.
1: Platz 8.
0: Michiko von DJ Goya.
1: Platz 7.
0: Das ist der Move Joe mit Bile.
1: Platz 6.
0: Ganz normal französische Musik. Fia Papa von Vaca und La Refleurs.
1: Platz 5.
0: Das ist Carol G mit Baby Wow.
1: Platz 4.
0: Self-Aware for Temper City.
1: Platz 3.
0: Dann nochmal der Hügel zusammen mit Email Angel und Ultranate Move into the Sun.
1: Platz 2.
0: Eben immer auf dem Eis zum ersten Mal. Shakira und Burna Boy mit Die Die.
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0: Ja, wer hat letzte Woche neue Musik rausgegeben? Taylor Swift. Und da ist sie jetzt eben mit ihrem frisch backenden Nummer 1-Hit Patient Zero.

0: Unsere ganz frische Nummer 1 Taylor Swift, Patient Zero.
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0: Und damit haben wir insgesamt jetzt mittlerweile 10 Nummer 1 Hits schon erlebt im 2026 von unserer Schweizer Single-Hit-Parade hier auf SRF 3.
3: Die Nachrichten von SRF um 16 Uhr mit Lara Christen. Die alte Regierung ist auch die neue. Bei den Wahlen im Kanton Zug sind alle 7 bisherigen Regierungsrätinnen und Regierungsräte wiedergewählt worden. Der Linken ist es nicht gelungen, nach 8 Jahren wieder in die Kantonsregierung zurückzukehren. Zentralschweiz-Korrespondent Markus Föhn berichtet.
4: 3 Sitze für die Mitte, 2 für die FDP und 2 für die SVP. Die Zusammensetzung der Zuger Kantonsregierung bleibt sich gleich. Alle 7 bisherigen Regierungsmitglieder schafften ihre Wiederwahl heute problemlos. Das beste Resultat erreichte Sicherheitsdirektorin Laura Dittli von der Mitte mit gut 23.000 Stimmen. Finanzdirektor Heinz Tendler von der SVP wurde bereits zum 5. Mal wiedergewählt und avanciert damit zum amtsältesten Regierungsrat der Schweiz. Die Linke dagegen bleibt in der Zuger Regierung weiterhin außen vor. Sie hoffte im Kanton mit der tiefsten Leerwohnungsziffer der Schweiz, mit Themen rund um Wohnungsknappheit und hohen Mieten zu punkten. Andreas Lustenberger von den Grünen, der als aussichtsreichster Kandidat aus dem linken Lager galt, erreichte zwar das absolute Mehr, landete aber auf Platz 8 hinter Andreas Hofstädtler von der FDP und verpasst damit die Wahl in die Regierung. Hinter ihm platzierten sich die Kandidatin der Grünliberalen und jene der SP. Noch nicht abgeschlossen ist die Auszählung für die Wahl des Parlaments. Erste Zwischenresultate deuten darauf hin, dass die SVP die Mitte als stärkste Kraft ablösen könnte. Wie der 80-köpfige Zuger Kantonsrat neu zusammengesetzt ist, dürfte aber erst gegen Abend definitiv feststehen.
3: Nach Spanien. Dort haben heftige Unwetter gewütet. Mindestens 3 Menschen sind ums Leben gekommen. Eine Person wird derzeit noch vermisst. Vor allem über der Großstadt Barcelona und den angrenzenden Regionen im Norden ist es seit Freitagabend zu starken Regenfällen gekommen. Stellenweise seien rund 200 Liter Wasser pro Quadratmeter gemessen worden, schreibt der regionale Wetterdienst Kataloniens. Straßen wurden überflutet und Flüsse traten über die Ufer. Teilweise gab es Einschränkungen im öffentlichen Verkehr und auch bei der Stromversorgung. Keller und Erdgeschosse standen unter Wasser, Bäume stürzten um. Auch heute gilt für weite Teile Kataloniens eine Unwetterwarnung. Noch zu einem ganz anderen Thema. Das Bier fließt in Strömen und zahlreiche Menschen tragen Dirndl und Lederhosen. Heute Abend geht in München das Oktoberfest zu Ende. Bereits jetzt steht fest, es ist die meistbesuchte Wiesn aller Zeiten. 7,4 Millionen Menschen haben laut der Stadt das Münchner Oktoberfest besucht. Der bisherige Rekord lag bei 7,2 Millionen. Und auch zum Bierkonsum gibt es Zahlen. 6,7 Millionen Maß seien getrunken worden. Das sind 2,7% mehr als noch im letzten Jahr. Das Wetter. Am Nachmittag ist es zunächst noch sonnig bei 22 Grad. In den Alpen wird es lokal nass. Morgen wird es dann ziemlich sonnig. Das waren Nachrichten von Radio SRF. Verantwortlich Thomas Fuchs.
5: SRF Verkehrsinfo von 16.03 Entwarnung in Graubünden auf der A13 Richtung Sargans zwischen Chur Süd und Chur Nord besteht keine Gefahr mehr durch ein Blech auf der Fahrbahn. Dann weiter in der Region Basel, Stau wegen eines Unfalls auf der A2 Richtung Deutschland zwischen St. Jakob und Kleinhünigen Süd und vor dem Gotthardtunnel Richtung Norden 4 Kilometer Stau und etwa 45 Minuten Wartezeit ab Quinto. Zudem ist die Einfahrt Airolo gesperrt. Trainer Hose, das bequemste Shirt, das im Schaft liegt, gute Musik aus den Boxen und nicht zu fest bewegen. Oder doch eher zeitig aufgestanden am Morgen, schon im Gym gewesen, nachher gut brunchet und immer noch voller Energie für den Rest des Wochenendes. Egal wie ihr unterwegs seid, ich finde es schön, verbringen wir den letzten Teil des Wochenendes zusammen. Am Mick, Jenny Herren, grüß euch miteinander und sehen eben.

0: Secure, Close to Me. Und die Schweizer Fußballnationalmannschaft der Männer macht richtig Spass. Schon im Sommer an der WM und jetzt auch in der Nations League. 3 Spiele, 3 Siege. Ohne Silvan Widmer. Der Aussenverteidiger ist vor einem Monat aus der Nazi zurückgetreten. Gestern Abend hat er seine Ex-Team Gspendli als Zuschauer angeführt. Der Lionel Matmüller hat der Silvan Widmer vor dem Spiel gegen Slowenien getroffen und gefragt, wieso hat er denn nicht mehr mögen für die Nazi spielen?
1: Ja, das war so ein Prozess gewesen. Hat eigentlich angefangen kurz nach dem letzten Spiel an der WM, wo ich mir so ein bisschen Gedanken gemacht habe, wie

0: spielt es einer schon mit 30 und einer spielt es, ja, schauen wir mal zu den Weltbesten, Ronaldo, Messi mit 40, haben sie immer noch nicht genug. Ja, bei mir ist es einfach so, dass, ja, wenn man am Morgen aufsteht, ein oder andere mal ein bisschen wehtut und die Erholungszeit, Regenerationszeit ist länger geworden und darum glaube ich, ist es für mich einfach der richtige Entscheid gewesen, im richtigen Moment.
1: Der Sinan Wittmer, der nicht mehr für die Nazi spielt, zurückgetreten ist. Die Schweizer Nazi, die spielt er schon übermorgen wieder zu Luzern. Dann gegen Nordmazedonien im Rahmen der Nations League, da auf dem 3. Natürlich live durchkommentiert. 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

0: Benson Boone. Sorry, I'm here for someone else. Und zwei Eishockey-Matchen sind gelaufen oder laufen an diesem Sonntag. Sie sind schon vorbei, die Mega vom Sport. Also der eine nicht. Ich gebe dir das andere Mikrofon, das Richtige. Das geht nicht, du musst schnell über...
1: Also komm, ich kurz über den
0: Häusler. Sorry. Aschua Lugano läuft noch, Genf Servetzug ist fertig.
1: Genau, also Genf gewinnt gegen Zug 2-1 und Aschua, die sind da in die Saison wirklich brillant gestartet, schon ja immer letzt gewesen. Jetzt sind sie in Führung, kurz vor Schluss gegen Lugano 4-3.
0: Und wer im Schweizer Eishockey ein bisschen genauer her schaut, der sieht, das wichtigste Element von der Ausrüstung ist nicht bei allen Spielern genau gleich, also der Helm. Der Helm, wo man, da gibt es solche, die so ein V-Gitter haben, dann gibt es die mit einem V-Visier vor der Nase. Oder es gibt auch die, die nur so ein Plexiglas haben, die nur so knapp unter den Augen aufhört. Was sicher ist, hat jemand ein V-Gitter oder ein V-Visier, dann ist die Chance höher, dass es ein ganz junger Spieler ist oder eine Spielerin?
1: Ja, also das sieht man wirklich ab und zu. Im Frauen-Eishockey muss man das Gesicht komplett schützen und auch der Mann bis 18 müssen so einen Vollschutz haben. Aber es gibt auch solche, die im Alter, ich würde jetzt mal sagen, in Anführungs- und Schlusszeichen, gescheiter werden. Der Rafael Diaz vom IV Zug ist nach einer heftigen Schlägerei letzte Saison mit einem ausgerenkten Kiefer und hat Trümmelung und Schwindel monatelang ausgefallen. Seit seinem Comeback im Februar spielt er jetzt so mit einem Vollschutz.
0: Das ist mega heftig. Mhm. Jetzt ist er nicht der einzige freiwilliges Fall, wie sie trägt.
1: Genau, der Mike Künzle von Zug macht das auch. Als Teenager hat er seine Mami versprochen. Ich meine, wenn man seine Mami so etwas verspricht, oder, muss man das auch einhalten. Mhm. Weil ein halbes Visier, ja, da bleibt halt ein riesiges Risiko. Das hat auch der Christian Marti von der ZSC Lions im letzten Januar müssen spüren.
2: Der Böck war abgelenkt und ich habe eigentlich nur den Böck gesehen und dann hat es schon geklopft. Und dann hat es einfach weh da um die Nase herum und um die Zähne herum und dann weisst du halt am Anfang wie nicht, was los ist.
1: Passiert halt recht schnell. Oder trotz viel Blut hat der Christian Marti zum Glück noch so ein paar Schrammen an der Nase gehabt.
0: Hat er jetzt auch ein V-Visier seither?
1: Nein.
0: Können wir ja meinen.
1: Ja, wie schätzungsweise 95% von allen Spielern hat er keins, hat er ein Halbvisier.
2: Ich persönlich schwitze einfach recht viel und ich kann das einfach nicht gern, wenn ich nicht abdrücken kann oder wenn ich mich irgendwie gestört fühle durch das Gitter oder so. Es ist viel, viel angenehmer mit dem Visier. Darum einfach eben für mich überwiegt der Komfort.
1: Ja, man muss halt auch passen. Und wichtig ist, sagt Christian Marti, dass man immer kein veraltetes Helmmodell braucht und auch den Helm regelmässig wechselt.
2: Einmal bin ich auch Vollgas auf den Hinterkopf gefallen im Training und dann bin ich auch gefragt, ob ich einen neuen bekomme, weil eben, ich glaube, wenn man so einen Schlag auf den Kopf bekommt oder auf den Helm, sollte man das schon auch respektieren und auswechseln. Aber eben, ich glaube, da bleibt einfach ein Restrisiko wie in allen anderen Sportarten auch.
0: Und um das Risiko zu minimieren, was muss man da finanziell investieren in so einen Helm?
1: Ja, also so Clubs sind so wie 500 Franken kostet im Moment so einen Top-Helm. Ohne Visier, das kostet noch extra um die 150 Franken. Aber eben, wie wir gehört haben, da lohnt sich jeder ab.
0: Das ist wie beim Velohelm. Das ist nicht, die Frisur ist nicht auch scheiße. Aber es ist eigentlich besser. Also wir wissen es ja alle.

Martin Garrix, Fireflies. Das war gerade 5 Uhr. Es treffen Verkehrsinfo von 16.32 Uhr. Stau der Stocken in der Region Basel wegen eines Unfalls auf der A2 Richtung Deutschland. Zwischen St. Jakob und Kleinhüningen Süd, dann am Walensee ebenfalls wegen eines Unfalls auf der A3 Richtung Zürich. Zwischen Murg und dem Glattwandtunnel. In Graubünden auf der A13 Richtung Chur zwischen Rotenbrunnen und Reichenau und vor dem Gotthard-Südportal auf Quinto. 4 Kilometer Stau und bis zu 45 Minuten Wartezeit. Zudem ist die Einfahrt Airolo gesperrt. Ich wünsche gute Fahrt. Jenny Herren am Mic. Guten Sonntag. Oh, yeah.

0: Beatsteaks Gentleman of the Year. Unterwegs seid ihr mit SRF 3 und vor ein paar Tagen ist meine Tochter zu mir gekommen und hat mich gefragt, Mama, wann ist endlich wieder Skifahren im Fernsehen? Nicht unbedingt, weil sie fast nicht mehr warten kann, aber weil sie weiss, hey, wenn Skirennen kommt, dann gibt es am Sonntagmorgen zum Morgen im Bett vor der grossen Leinwand. Und ich kann sehr fest verstehen, warum auf das fast nicht mag warten. Und jetzt kann ich sagen, die Woche ist die Skisaison losgegangen. Also, stimmt noch nicht ganz. Die Rennsaison noch nicht, aber die Woche ist für die Schweizer Athletinnen und Athleten wieder Startschuss gefallen. Sie haben Termine gehabt für Fotoshooting und Videodrehen mit Verbandssponsoren, haben ihr Material abgeholt und haben Medientermine gehabt. Und dort hat vor allem ein Thema zu reden gegeben. Die FIS, die will neu alle Jahre eine Ski-WM machen, ausser wenn Olympische Spiele sind. Bis jetzt war es nur alle zwei Jahre WM gewesen. Wie die Schweizer Stars auf diese Pläne reagiert haben, das weiss Tanja Spichtig.
1: Fast alle Jahre eine WM. Von diesen Plänen der FIS sind die Schweizer Skifahrerinnen und Skifahrer nicht begeistert. Deutsch und deutlich hat das der Franjo von Alme gesagt.
2: Finde ich persönlich ein Scheiss, ehrlich gesagt. Ich finde, es tut den Wert von einer WM komplett minimieren.
1: Die Corinne Sutter sieht es gleich, hat es aber diplomatischer formuliert.
3: Meine erste Reaktion war auch eher negativer gewesen, weil ich glaube, es mindert wirklich so ein bisschen den Stellenwert, den Weltmeisterschaften haben.
1: Das ist das Gegenargument Nummer 1. Auch von Thomas Tummler, der einen spannenden Vergleich gemacht hat.
4: Wir haben dort gefunden, wo zwei Adelbodenrennen oder zwei Alpenbadien-Rennen waren in einem Wochenende. Das hat den Stellenwert von dem speziellen Rennen ein bisschen genommen und ich habe das Gefühl, es könnte bei der WM dann auch so sein.
1: Da sind sich die Athletinnen und Athleten einig. Eine WM-Medaille hat dann nicht mehr den gleichen Stellenwert. Der Loic Meijer sagt aber,
5: rein für die FIS gesehen verstehe ich die Meinung, dass es gut wäre finanziell, dass es jedes Jahr ein WM gibt. Das würde für sie schon mehr Geld reinbringen in die Kasse.
1: Nebst den Einnahmen argumentiert die FIS auch mit der Planungssicherheit. Heisst, dass man nicht mehr von Jahr zu Jahr Rennort suchen im Februar, wenn kein Grossanlass ist. Das Argument kann Marco Odermatt nachvollziehen. Er würde trotzdem keine zusätzliche WM machen, könnte sich aber etwas anderes vorstellen.
6: Man geht vielleicht eher in diesen zwei Wochen an einen neuen Ort, China, Japan, vielleicht sonst irgendwo in Asien. Vielleicht gibt es plötzlich mal einen Slalom in Dubai, wenn das Sponsor oder Leute würde die Welle sehen. Ich glaube, dort sehe ich eher Potenzial, dass man die zwei Wochen nutzt, für etwas Neues zu probieren, anstatt wieder in der Schweiz oder in Österreich ein WM machen.
1: Der Marco Odermatt hatte auch schon ein Gespräch mit dem neuen FIS-Präsident Alexander Ospelt. Ob er auf ihn hört und wieder von der Idee wegkommt, all Jahr eine WM zu machen, das ist noch offen.
0: Klar ist, die nächste WM in der Schweiz ist im Februar nächstes Jahr in Crans-Montana und die Rennsaison die geht in gut drei Wochen zölden los. Und eine Meldung von der Strasse. SRF Verkehrsinfo von 16.50 Uhr am Walensee ist die A3 Richtung Zürich zwischen dem Quartentunnel und dem Glattwandtunnel wegen eines Unfalls gesperrt. Ich wünsche gute und sichere Fahrt eben zur Sorge unterwegs.
7: Hat schon Lenke gehabt fürs grosses Herz. 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

0: ist neu, der ist aus der Schweiz, das ist das Kess und Linda Ellis mit Is It You und der ist unterwegs mit SRF 3. SRF Verkehrsinfo von 16.59 Uhr am Walensee ist die A3 Richtung Zürich zwischen dem Quartentunnel und dem Glattwandtunnel wegen eines Unfalls gesperrt. In Graubünden auf der A13 Richtung Chur, Stau zwischen Rotenbrunnen und Reichenau und vor dem Gotthard-Südportal 4 Kilometer Stau ab Quinto und bis zu 45 Minuten Wartezeit. Zusätzlich ist die Einfahrt Airolo gesperrt. Jetzt ist es Fifi.
1: 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Keine Überraschung bei den Regierungsratswahlen in Zug. Die 7 bisherigen sind wiedergewählt. Die linken Parteien verpassen den Einzug in die Kantonsregierung. In Pakistan kommt es zu einem mehrtägigen Protestmarsch der Opposition. Warum das die Regierung nervös macht? Und 12 tote Frauen in 2 Monaten. Eine Mordserie schreckt Südafrika auf. Das die Themen heute im Info 3. Am Mikrofon ist Manuel Fasol. Die Zuger Kantonsregierung bleibt bürgerlich. Nach den Wahlen von heute hält die Mitte weiterhin 3 Sitze, die FDP und die SVP je 2. Alle 7 bisherigen Regierungsratsmitglieder sind bestätigt. Den linken Parteien ist es nicht gelungen, nach 8 Jahren wieder in die Regierung einzuziehen. Knapp die Wahl verpasst hat Andreas Lustenberger von der Alternative Die Grünen. Er erreichte zwar das absolute Mehr, ihm fehlten aber rund 3000 Stimmen für einen Sitz im Regierungsrat. Aus Zug berichtet Markus Föhn.
2: Strahlende Wahlsiegerin im Zug ist Sicherheitsdirektorin Laura Dittli von der Mitte. Sie erreichte mit gut 23.000 Stimmen das beste Resultat. Auch die anderen 6 bisherigen schafften die Wiederwahl problemlos. Finanzdirektor Heinz Tändler von der SVP gab bereits zum 5. Mal. Er avanciert damit zum amtsältesten Regierungsrat der Schweiz. Das heisst, die alte Zuger Regierung ist auch die neue. 3 Sitze für die Mitte, je 2 für FDP und SVP. Das Resultat zeige, dass in Zug nicht am Volk vorbei regiert werde, sagt die wiedergewählte Laura Dittli, auch wenn es teilweise ein Unbehagen gebe wegen dem knappen Wohnraum und den hohen Mieten.
3: Ich denke, das spricht einerseits für eine gewisse Kontinuität, aber sicherlich auch für unsere lösungsorientierte Sachpolitik, die wir betreiben. Wir kümmern uns um alle Themen, auch um soziale Themen, und das hat die Zuger Bevölkerung sicher entsprechend honoriert.
2: Außen vor bleibt in der Zuger Regierung aber weiterhin die Linke. Ihr aussichtsreichster Kandidat, Andreas Lustenberger von den Grünen, schaffte zwar das absolute Mehr, landete aber mit deutlichem Abstand auf dem überzähligen 8. Platz. Er habe es im Vorfeld durchaus für möglich gehalten, nach 8 Jahren die bürgerliche Regierungsbastion wieder zu knacken, sagt er. Gerade mit ihrem Engagement für bezahlbaren Wohnraum spreche die Linke aus der Seele zahlreicher Zugerinnen und Zuger. Doch gegen 7 bisherige anzutreten sei nicht einfach gewesen. Dazu komme:
4: Der Kanton Zug ist ein mehrheitlich bürgerlicher Kanton. Wir sind seit vielen Jahren und Jahrzehnten in der Minderheit. Gerade auch im Bereich von Wohnraum können wir trotzdem auch, oder auch in Gesundheitskosten, haben wir es immer wieder geschafft, auch ohne Regierungsvertretung wichtige Themen durchzubringen. Und da werden wir natürlich jetzt die Ärmel nach hinten krempeln und da auch weiter dran arbeiten.
2: Andreas Lustenberger setzt dabei auf die linke Vertretung im Parlament, das heute ebenfalls neu gewählt wurde. SP und Grünen konnten ihre 19 Sitze im 80-köpfigen Zuger Kantonsrat halten. Das zeige, dass auch der bürgerliche Kanton Zug linke Akzente in der Politik wünsche. Zu Sitzverschiebungen kam es lediglich von FDP und Mitte in Richtung SVP, die 2 Sitze zulegt.
1: Der deutsche Kanzler Friedrich Merz ist überraschend in die ukrainische Hauptstadt Kiew gereist und hat Präsident Volodymyr Zelensky weitere Unterstützung zugesichert. Ronja Bollinger.
5: Die russische Armee hat ihre Angriffe auf Kiew zuletzt verstärkt. Und auch während des Besuchs von Merz gab es weitere Luftangriffe auf die Stadt. Merz hat die Angriffe auf Kiew scharf verurteilt. Er sprach von täglichen Kriegsverbrechen und forderte den russischen Machthaber Wladimir Putin auf, mit diesem, Zitat, sinnlosen Krieg sofort aufzuhören. Merz hat der Ukraine bei seinem Besuch auch weitere Unterstützung zugesichert, unter anderem mit der Lieferung von Abwehrdrohnen. In Frankreich bleiben morgen Montag zahlreiche Schulen zu. Grund dafür sind die gewaltsamen Proteste der letzten Tage, wie Frankreichs Bildungsminister in einem Radiointerview sagte. An 400 bis 500 Schulen werde der Unterricht teils oder komplett ausgesetzt. Dort sei die Sicherheit nicht gewährleistet. Es gebe entweder materielle Probleme oder Fälle, in denen Beschäftigte des Bildungswesens direkt angegriffen worden seien. Ein Ende der Schülerproteste ist vorerst nicht in Sicht. Für Dienstag haben die Schülervertretungen dazu aufgerufen, landesweit zu protestieren. Sie fordern mehr Personal, mehr Geld für Schulen, kleinere Klassen und bessere Lernbedingungen.
1: In Pakistan hat heute ein mehrtägiger Marsch der Oppositionspartei auf die Hauptstadt Islamabad begonnen. Ihr Ziel ist, dass der inhaftierte frühere Premierminister und Cricket-Superstar Imran Khan freigelassen wird. Er bezeichnet sich als politischen Gefangenen. Die Regierung lässt die Hauptstadt Islamabad mit beschlagnahmten Frachtcontainern verbarrikadieren. Sie will eine Konfrontation in der Hauptstadt auf jeden Fall verhindern. Südasien-Korrespondentin Marin Peters berichtet.
6: Tausende Männer in traditionellen Gewändern, viele rot-grüne Fahnen der Oppositionspartei Pakistan Tehrik-Insaf, kurz PTI. Viel mehr ist bei der Live-Übertragung des langen Marsches noch nicht zu sehen. Die Demonstrierenden, die am frühen Nachmittag im Nordwesten des Landes starteten, sind noch einige Tagesmärsche von der Hauptstadt Islamabad entfernt. Ihre Anführer hatten vor Beginn ausdrücklich zu friedlichem Protest aufgerufen. Und doch ist die Nervosität der Regierung groß, abzulesen an den Hunderten von Containern, mit denen die Regierung die Hauptstadt seit Tagen absperren lässt. Auch heute warnte die Regierung, dass sie der Oppositionspartei den Zugang zur Hauptstadt verweigern wird. Der Protestmarsch war eigentlich schon für letzten Sonntag geplant, wurde aber kurzfristig verschoben. Er soll den Druck auf die Regierung erhöhen, den seit 3 Jahren eingesperrten früheren Premierminister und PTI-Chef Imran Khan aus der Haft zu entlassen. Imran Khan hatte sich mit dem einflussreichen Militär angelegt, das in Pakistan die Strippen zieht, und musste nach einem Misstrauensvotum zurücktreten. Doch trotz aller Versuche, seine Partei zu schwächen, hatte die PTI bei der letzten Wahl die meisten Stimmen geholt. Die Regierungsbildung war trotzdem gescheitert. Auch nach 3 Jahren im Gefängnis gilt der 73-jährige Khan nach wie vor als beliebtester Politiker Pakistans. Das erklärt die Angst der Regierung vor einer Eskalation. Seit gestern Nachmittag hatte die Regierung in Gesprächen mit der Opposition versucht, den langen Marsch noch zu verhindern. Aber nach Angaben der Regierung scheiterten die Verhandlungen spät in der Nacht an unterschiedlichen Positionen im Kampf gegen den Terrorismus im Land. Für die Regierung war dieser Punkt zentral. In Pakistan gibt es viele tödliche Terroranschläge. Viele dieser Anschläge werden in der nordwestlichen Provinz Khyber Pakhtunkhwa verübt, an der Grenze zu Afghanistan. Dort regiert Imran Khans PTI und dort startete der lange Marsch heute. Der Kampf gegen den Terrorismus destabilisiert die Atommacht, die auch wirtschaftlich angeschlagen ist. Für die Anschläge macht sie auch das Nachbarland Afghanistan verantwortlich. Es gewähre den Terroristen Unterschlupf, was die afghanischen Taliban bestreiten. Beide Länder bekämpfen sich seit Monaten mit immer neuen Luft- und Drohnenangriffen. Eine zusätzliche Eskalation mit der größten Oppositionspartei kann die Regierung daher nicht gebrauchen. Ob sie diese verhindern kann, wird sich in einigen Tagen zeigen, wenn der lange Marsch vor den Containerstapeln der Hauptstadt Islamabad ankommt.
1: Auf einem großen Campingplatz am Gardasee in Norditalien hat es gebrannt.
5: Mehr als 20 Personen sind verletzt worden. Sie wurden ins Spital gebracht. Laut italienischen Medien soll auch eine Schweizer Familie unter den Verletzten sein. Betroffen war der Campingplatz namens Bella Italia am Südufer des Sees. Der Brand brach am frühen Morgen aus, nach Angaben der Behörden in einem Bungalow. Weshalb, ist noch unklar. Nach Spanien. Dort sind bei heftigen Unwettern mindestens 3 Menschen ums Leben gekommen. Eine Person wird derzeit noch vermisst. Vor allem über der Großstadt Barcelona und den angrenzenden Regionen im Norden ist es seit Freitagabend zu starken Regenfällen gekommen. Stellenweise seien rund 200 Liter Wasser pro Quadratmeter gemessen worden, schreibt der regionale Wetterdienst von Katalonien. Straßen wurden überflutet und Flüsse traten über die Ufer. Auch heute gilt für weite Teile Kataloniens eine Unwetterwarnung.
7: In der Nähe von Johannesburg in Südafrika sind innerhalb zwei Monaten die Leichen von 12 Frauen gefunden worden. Sie lagen in Parks oder neben Straßen. Die Opfer waren auf dem Weg nach Hause oder zur Arbeit. Ob diese Morde zusammenhängen, ist noch nicht geklärt. Was aber klar ist, es sind keine Einzelfälle. In Südafrika ist die Femizidrate laut Angaben der UNO 5-mal höher als im globalen Durchschnitt. Leonie Mach ist freischaffende Journalistin in Südafrika. Ich habe sie gefragt, was die jüngste Mordserie im Land ausgelöst hat.
8: Ja, natürlich ein Aufschrei, ein Schock in der Gesellschaft, auch Angst, also vor allem unter Frauen in Südafrika, denen nochmal vor Augen geführt wird, dass sie wirklich auch bei Alltagsbeschäftigungen Opfer eines Mordes werden können. Von Regierungsseite gab es nun Versprechen, dass geschlossen gehandelt werde. Die Polizei untersucht diese Mordserie nun mit einem Sondereinsatzteam. Da soll auch geklärt werden, ob es sich darum einen Serientäter handelt bei diesen Fällen. Und dann gibt es natürlich eine ganze Flut von Warnungen an Frauen, was sie tun sollen, was sie lieber nicht tun sollen in dieser Lage. Und das hat wieder für Kritik gesorgt, weil gesagt wurde, nicht die Frauen müssen sich immer verändern und ihr Verhalten ändern, sondern man muss dieses Problem wirklich mal an der Wurzel fassen.
7: Wo sehen Sie denn die Ursachen der geschlechterspezifischen Gewalt in Südafrika?
8: Es gibt eine ganze Reihe von Ursachen. Also zum einen ist Südafrika natürlich ein sehr gewalttätiges Land mit einer gewaltsamen Geschichte, aber auch weiterhin mit einer der höchsten Mordraten der Welt, also fast 60 Morde am Tag. Viele Südafrikaner und Südafrikaner haben deshalb auch schon in der Kindheit Gewalt und Trauma erlebt. Das prägt natürlich das Leben dieser Menschen. Waffen sind hier leicht zu bekommen, weit verbreitet. Und dann gibt es natürlich viele soziale Probleme, Armut, Arbeitslosigkeit, Alkohol und gesellschaftliche, kulturelle Normen, die im Prinzip toxisch maskulin sind. Und noch zuletzt eine strukturelle Ursache, das sind die Mängel in der Strafverfolgung und bei der

0: die meisten Täter werden nie gefunden oder bestraft. Also Männer kommen buchstäblich hier mit Mord davon. Und es gibt da also eine erhebliche Luft nach oben, was Strafverfolgung und Justiz angeht. Da gibt es zum einen personelle Engpässe, aber das ist natürlich auch ein Problem der Korruption, der Misswirtschaft, der Regierungsführung.
1: Das sagt Leonie Mach. Sie ist freie Journalistin in Südafrika. Vor dem Blick aufs Wetter noch eine Meldung vom Sport.
2: Mit zwei Resultaten der Schweizer Eishockey-Meisterschaft. Genf Servette gewinnt gegen Zug 2-1, Aschua gewinnt gegen Lugano 5-4. Das Wetter, am Abend gibt's lokal Regen, morgen ist es ziemlich sonnig, im Osten hat es zunächst Wolken und es wird lokal nass. Das bei 20 bis 23 Grad.
1: Das war Info 3 am Sonntagabend mit Ronja Bollinger und Manuel Fasol.
3: Und da übernimmt Jenny Herren, wünsche ich einen wunderbaren Sonntagabend.

0: Ellie Goulding for Your Entertainment. So tönt der Sonntagabend auf SRF 3. Und gestern Abend hat es im dritten Spiel gegeben. Die Schweiz hat eine weisse Weste in der Nations League. Das 2:1 gestern gegen Slowenien war aber ein Herzstück Arbeit gewesen. Nach nur 88 Sekunden war die Schweiz mit 0:1 hinger gewesen und hat zum ersten Mal in der Nations League auf eine wichtige Qualität zurückgreifen. Comeback-Qualität. Unser Nationalmannschaftsreporter Lionel Matzmüller.
1: Es war ein Horrorstart gegen Slowenien. So formuliert es Michel Abbe schon. So ein frühes Gegengol und dann das Wissen, verteidigen können die Slowenen. Was also geht in den Köpfen ab von den Schweizer Nationalspielern nach dem
2: Horrorstart?
1: Antonio Schari erklärt es.
3: Ich denke, dass wir weiterhin unseren Fußball spielen, nicht probieren, irgendetwas Neues zu erfinden.
1: Die Selbstsicherheit, einfach beim Plan und auch ruhig zu bleiben, die hat sich die Schweiz erarbeitet. Sie wissen, sie können es.
3: Wir haben es in den letzten, nicht nur in den letzten zwei Matches, sondern auch in den letzten Jahren bewiesen, dass wir mit unserem Fußball Erfolg haben kann und auch zurück ins Spiel kann kommen, wenn wir in Rückstand geraten. Von dem her haben wir das auch gemacht. Wir sind ruhig geblieben.
1: Das ist aber auch ein Risiko. Also nicht ruhig bleiben, aber das eigene Spiel durchziehen. Weil das Spiel, das ist eins nach vorne. Angreifen, den Gegner ständig zum Laufen bringen.
3: Dann wollen wir ein bisschen mehr kreieren. Und durch das können auch Fehler passieren.
1: Und genau diese Balance muss die Schweiz finden. Es ist ein ständiges Abwägen. Wann greifen wir an, wann spielen wir ruhig. Und das Abwägen wird organisiert.
4: Das ist so, ja. Es ist ein Balanceakt, wo man, ja, wo du gut musst organisieren. Ich glaube, mit dem Nico, mit dem Manu haben wir da zwei super Typen hinge.
1: Erklärt Michel Abbe schon. Nico Alvedi und Manuel Akanji, also quasi die Chefdirigenten fürs Comeback?
4: Ja, das ist so. Ja. Ich glaube, so wie wir spielen, haben sehr viel Ballkontakt. Sie müssen aber auch schon schauen, dass wenn wir den Ball verlieren, dass wir einigermaßen gut stehen, dass wir nicht in einen Konter reinlaufen. Und darum, ja, sie sind zwei, die eigentlich das ganze Spiel sehen, wenn der Gegner so tief steht. Und darum sind auch sie zwei, die das dirigieren. Natürlich auch mit dem Remo, mit dem Ardo in der Mitte zusammen.
1: Die Dirigenten haben den Takt gestern souverän angegeben. Die Schweiz hat das Spiel gekehrt. Dank einer erarbeiteten Selbstverständlichkeit, dank Charakterstärke und dank der Chefdirigenten im Zentrum. So hat die Schweiz den
2: Horrorstart
1: korrigiert.
0: Und am Dienstag sollen die 40 Ehren im vierten Spiel, der Abschluss von dem Nations, von dem Nationalmannschaftszusammenzug, ist dann wieder zu Luzern. Die Schweiz spielt dann gegen Nordmazedonien.

SRF Verkehrsinfo von 17.32 Uhr am Walensee ist die A3 Richtung Zürich zwischen dem Quartentunnel und dem Glattwandtunnel wieder offen, jedoch weiterhin Stau wegen eines Unfalls ab Walenstadt mit bis zu einer Stunde längerer Reisezeit. Dann weiter Stau oder Stocken in Graubünden auf der A13 Richtung Chur, Stau zwischen Rotenbrunnen und Reichenau, in der Region Zürich auf dem Westring Richtung Gubristunnel ab Burdorf Süd, in der Zentralschweiz wegen eines Pannenfahrzeugs auf der A2 Richtung Luzern zwischen Neunkirch und Rotenburg und vor dem Gotthard Südportal, 4 km Stau ab Quinto und bis zu 45 Minuten Wartezeit. Zusätzlich ist die Einfahrt Airolo gesperrt. Habt Sorge, fahrt gut. Ich bin Jenny Herren. Guten Abend.

SRF Verkehrsinfo von 17.35 Uhr. Vorsicht im Aargau auf der A1 Richtung Bern zwischen dem Parkplatz Ottmarsingen und Lenzburg besteht Gefahr durch Gegenstände auf der Fahrbahn.

0: ist der Sonntag, Vorabend auf SRF 3. 17 Minuten vor den 6 haben wir. Und jetzt schauen wir an unseren Strand vor Schweiz. Dort gibt es das Graubünden. Ein Fußballclub, der nur italienisch geredet wird. Valposchiava Calcio, der Verein an der Grenze zu Italien, vertritt quasi das ganze Puschlav. Sportredakteur Tim Ekima, Valposchiava Calcio. Macht gar nicht so schlecht.
1: Die machen es wirklich nicht so schlecht. Die sind in der zweiten Liga regional. Das ist die sechsthöchste Liga. Tönt jetzt nicht nach hoch, ja. Aber in Graubünden spielt kein Verein in der höheren Liga. Chur ist zum Beispiel in der gleichen Gruppe.
0: Und wer ist im Moment besser?
1: Valposchiava und Chur haben in der Tabelle gleich viele Punkte, spielen oben mit, aber man muss also die Relation anschauen. Chur hat ja fast 42'000 Einwohnerinnen und Einwohner. Das ist fast 10-mal mehr als das ganze Puschlav. Von dem her könnte man bei Valposchiava Calcio fast ein bisschen von der tapferen Gallier reden, wenn man die beiden Vereine vergleicht. Und die Galler-Mentalität, die zeichnet den Club auch aus, sagt auf jeden Fall der Präsident von Valposchiava Calcio, der Renato Cirollo.
2: Wir kommen manchmal auch Tränen in den Augen, wenn ich unsere Spieler oder unsere Spiele anschaue, wie unsere Leute einfach voll tragen.
0: Oh, aber längt der Inputschlaf für einen Genusspieler für eine rechte Mannschaft?
1: Das ist wirklich eine gute Frage. Für die Liga würde es wahrscheinlich nicht länger nur mit denen aus dem Tal, weil fast die Hälfte der 18 Spieler sind Italiener. Mhm. Die wohnen im Veltlin und die haben zum Teil eine Stunde Weg ins Training. Und gleich shooten sie nicht irgendwo sonst, sondern eben bei Valposchiava Calcio. Das sind die einen. Dann gibt's natürlich die, die aus dem Tal kommen. Die haben nicht weit. Und dann gibt's noch die Exil-Puschlafer. 3 Spieler in der Mannschaft leben im Raum Chur. Die kommen einfach am Freitag ins Training. Sie machen 2,5 Stunden Weg, um mit ihren Kollegen zu trainieren. Und einer von diesen 3 ist der Daniele Rossi.
3: Team ist wirklich wie eine Familie, blöd gesagt. Und also die 2-Stunden Reise sind für mich eigentlich nicht so schwer, wenn nachher auf der Fußballplatz sind.
1: Das liebe ich.
0: Wahnsinn. Es ist aber nicht nur für Daniele Rossi weiteres Training, auch für Gegner. Liegt es natürlich nicht darum, weil sie auswärts gegen Valposchiava Calcio spielen müssen. Wie klappt das?
1: In dieser Gruppe kommen viele aus dem St. Galler Rheintal. Da gibt es auch noch Glarus oder Rapperswil-Jona. Für die ist das alle wirklich eine Tagesreise. Die haben 3 Stunden für einen Weg. Da muss man sich noch aufwärmen, spielen, duschen, zurückfahren. Also da macht man dann schon einen rechten Weg so an einem Tag.
0: Hey, der Verein hat Lust auf das. Wir reden vom Amateurfußballverein.
1: Und das ist tatsächlich ein kleines Problem. Also nicht unbedingt bei der ersten Mannschaft, aber bei den Junioren. Weil dort kommt es immer mal wieder vor, dass eine Mannschaft gar nicht kommt und lieber vorvergeht. Und das ist natürlich gerade für die Junioren bitter, wenn dann die Gegner nicht kommen. Und das ist auch nicht ganz fair, weil die Spieler und die Junioren von Valposchiava, die müssen den Weg ja auch jedes zweite Mal machen. Und also sie gehen auch an jedem Match, und zwar immer, haben sie erzählt.
0: Das ist so eine schöne Geschichte, nicht? Valposchiava Calcio, ein Verein ganz am Ende von der Schweiz, aber immerhin im Moment mit Chur, der beste Fußballclub von Graubünden.

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0: Nicholas, Already Gone, das ist Musik aus der Schweiz, die ihr viel gehört auf SRF 3. Und in den letzten Monaten und Jahren hat der Schweizer Frauensport einen Aufschwung erlebt. Das Schweizer Eishockey-Nazi-Team hat den Olympischen Spiel Bronze gewonnen. Und das Unihockey-Team ist sogar Weltmeister geworden. Das sind nur zwei positive Beispiele, die die Aufmerksamkeit und das Interesse am Frauensport bei uns im Land nochmal gesteigert haben. Sind solche Erfolgsgeschichten jetzt eine Garantie für weitere Titel? Oder ist die Entwicklung gar nicht so nachhaltig, wie es auf den ersten Blick vielleicht scheint? Diese Frage ist der David Lendi nachgegangen.
1: Eins ist klar, Titel und Medaillen sind die beste Werbung für den Frauensport. Das motiviert mehr junge Mädchen zum Sport machen und es fließt schneller mehr Geld zu den Frauen. Es gibt aber auch Gefahr, dass man sich von den Titeln und Medaillen zu fest blenden lässt, sagt Ines Hartmann. Sie beschäftigt sich an der Universität St. Gallen mit Diversität und Inklusion.
2: Nachhaltigkeit kommt nicht durch die Erfolg oder durch die Sichtbarkeit, die Erfolg gebracht haben, sondern die Nachhaltigkeit kommt über Veränderung auch in den Strukturen.
1: Heisst, es braucht zum Beispiel bessere Trainingsmöglichkeiten für junge Mädchen. Und genau in diesem Bereich muss die Schweiz noch zünftig aufholen, wenn sie weiterhin internationale Titel gewinnen möchte. Weil?
2: Mit so gewissen Leuchtturmerfolg sind wir weiter, als wir eben an der Basis bei den Strukturen zum Teil sind.
1: Das zeigt das Beispiel vom Eishockey-Frauenteam von Ambri Piotta. Weil es zu wenig Spielerinnen haben, hat sich das Team auf die Saison hin zurückgezogen. Obwohl das Nationalteam an den Olympischen Spielen Bronze gewonnen hat.
2: Das ist wie wahrscheinlich noch so ein gewisser Entwicklungsrückstand, oder? Dass jetzt zwar man die Erfolge hat, aber die Basis noch nicht nachziehen konnte.
1: Dem gibt man jetzt Gegensteuer. So gibt es ab dieser Saison zum ersten Mal eine eigene Juniorinnenliga. Ein positives Signal, sagt Ines Hartmann.
2: Durch die Veränderungen der Strukturen gibt es mehr Möglichkeiten. Man hat zumindest mehr auf dem Radar, man investiert mehr drin, aber wir sind sicher noch eher in den Kinderschuhen.
1: Darum dürfte es noch ein Weile gehen, bis die Frauen in der Schweiz besser oder sogar nur vom Sport leben können. Am Schluss führt kein Weg an der Professionalisierung vorbei, damit sich der Schweizer Frauensport an der Weltspitze nachhaltig etablieren kann. Und das ist nicht die letzte Frage vom Geld.
2: Sport ist auch ein Business. Ich glaube, es geht auch darum, was sind wir bereit, in diesen Bereich zu investieren und das dann auch sehr zielgerichtet machen.
1: Damit aus Medaillen und Titel im Frauensport auch langfristige Erfolgsgeschichten werden, braucht es also vor allem eins. Nachhaltige Investitionen. In einen Markt, der in den letzten Jahren massiv gewachsen ist und sich zu einem Milliardenmarkt entwickelt hat.
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0: Nachrichten von SRF um 6 mit Ronja Bollinger. Im Kanton Zug sind alle bisherigen Regierungsrätinnen und Räte für eine weitere Amtszeit gewählt worden. Damit besteht die Zuger Regierung auch weiterhin aus 3 Personen von der Mitte-Partei und je 2 Personen von SVP und FDP. Das beste Resultat erzielte Laura Dietli von der Mitte. Den Einzug in die Regierung verpasst haben die SP, die Grünen und die GLP, die jeweils eine Kandidatur aufgestellt hatten. Auch das Zuger Parlament wurde gewählt. Dort ist die SVP künftig die stärkste Kraft im Kantonsrat. Sie hat bei den Parlamentswahlen 2 Sitze dazu gewonnen, dies auf Kosten der Mitte und der FDP. Die übrigen Parteien konnten im 80-köpfigen Kantonsrat ihre Sitze halten. In Frankreich bleiben morgen Montag zahlreiche Schulen zu. Grund dafür sind die gewaltsamen Proteste der letzten Tage, wie Frankreichs Bildungsminister in einem Radiointerview sagte. An 400 bis 500 Schulen werde der Unterricht teils oder komplett ausgesetzt. Dort sei die Sicherheit nicht gewährleistet. Es gebe entweder materielle Probleme oder Fälle, in denen Beschäftigte des Bildungswesens direkt angegriffen worden seien. Ein Ende der Schülerproteste ist vorerst nicht in Sicht. Für Dienstag haben die Schülervertretungen dazu aufgerufen, landesweit zu protestieren. Sie fordern mehr Personal, mehr Geld für Schulen, kleinere Klassen und bessere Lernbedingungen. Zu 2 weiteren Meldungen aus dem Ausland in Kürze. Im Jemen hat die Regierung eine umfassende Militäroperation gestartet. Sie will die Regionen zurückerobern, die die Houthi-Miliz derzeit im Land kontrolliert. Das sagte der jemenitische Präsident. Im September hatte die Houthi-Miliz die gesamte Rotmeerküste des Landes unter ihre Kontrolle gebracht. Und in Pakistan hat heute ein mehrtägiger Marsch der Oppositionspartei auf die Hauptstadt Islamabad begonnen. Mehr als 5000 Personen nehmen an dem Marsch teil. Sie fordern, dass der inhaftierte frühere Premierminister und Cricket-Superstar Imran Khan freigelassen wird. Die Regierung hat indes Islamabad verbarrikadieren lassen, um eine Konfrontation zu verhindern. Und nun zum Sport und 2 Resultaten der Schweizer Eishockeymeisterschaft. Genf Servette gewinnt gegen Zug 2-1, Aschua gewinnt gegen Lugano 5-4. Das Wetter: am Abend gibt es lokal Regen, morgen ist es ziemlich sonnig, im Osten hat es zunächst Wolken und es wird lokal nass. Das bei 20 bis 23 Grad. Das waren Nachrichten von Radio SRF, verantwortlich Livia Schmid.
1: SRF Verkehrsinfo von 18.03 Entwarnung im Aargau auf der A1 Richtung Bern. Zwischen dem Parkplatz Ottmarsingen und Lenzburg besteht keine Gefahr mehr durch Gegenstände auf der Fahrbahn. Dann Stau oder stockend in der Zentralschweiz wegen eines Pannenfahrzeugs auf der A2 Richtung Luzern. Zwischen Neuenkirch und Rotenburg. Am Walensee wegen eines Unfalls auf der A3 Richtung Zürich. Zwischen Wallenstadt und dem Glattwandtunnel mit bis zu einer Stunde längerer Reisezeit und vor dem Gotthard-Südportal 4 km Stau auf Quinto und bis zu 45 Minuten Wartezeit. Zusätzlich ist die Einfahrt Airolo gesperrt.
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1: Wir machen jetzt noch ein bisschen Sonntagabend zusammen. Da geht vieles noch ein langsamer als dem Morgen wieder. Das passt dann irgendwie so, das klingt ungefähr so. Das passt gut, oder? Ein bisschen easy durch die Küche tanzen, wenn es Nacht machen, das Wochenende aus den Knochen raus tanzen. Jenny, Herren am Mic, guten Abend miteinander.

0: Letzte Verkehrsinfo von 18.17 Uhr. Vorsicht im Aargau auf der A3 Richtung Zürich. Beim Bötzbergtunnel besteht Gefahr durch Pneuteile auf der Fahrbahn. Martina Voss-Tecklenburg ist im Fußball ein grosser Name. Als Spielerin ist sie mit Deutschland unter anderem viermal Europameister geworden. Als Trainerin hat sie schon das Schweizer Nazi-Team der Frauen und Deutschland gecoacht. Neu ist sie bei der Frau vom FC Zürich Trainerin. Janik Breu hat sie diese Woche an ihrem ersten Tag getroffen.
1: Wieso kommt die Trainerin von ihrem Format in die Schweiz zum FC Zürich?
2: Es ist ein spannendes Projekt hier, eine tolle Mannschaft, gute Mischung. Ja, und von daher trage ich ja die Schweiz immer noch im Herzen und konnte mir das ja für mich selber vorstellen in der Zeit, wo ich jetzt Pause hatte, auch wieder etwas in der Schweiz zu tun. Und deshalb passt es gut zueinander.
1: 6 Jahre ist sie Trainerin von der Schweizer Frauen-Nazi gewesen. In dieser Zeit ist ihr die Schweiz als Herz gewachsen. Auch darum hat sie sich für die FCZ entschieden. Die Nähe zu Deutschland ist ihr beim Entscheid aber wichtig gewesen.
2: Für mich gibt es dann eben auch die Möglichkeit, mal schnell nach Hause zu gehen, wenn es notwendig ist oder wenn ich auch

0: das für mein Gefühl brauche, dass wenn wir einen freien Tag haben, ich vielleicht auch mal sagen kann, ich steige in den Flieger und hol mir viel Wärme und Liebe zu Hause ab.
1: Martina Voss-Teckenburg ist allein in die Schweiz gekommen. Ihre Familie, die wohnt in der Nähe von Düsseldorf. Dass sie ein Familienmensch ist, merkt man auch bei dem, was sie von den Spielerinnen will.
0: Vor allen Dingen möchte ich ein Miteinander. Ein Miteinander, in dem man sich wohlfühlt, in dem man vertrauensvoll auch Dinge ansprechen darf. Also hier bei mir darf jeder kommen und darf sagen, können wir es mal anders angucken oder das, vielleicht habe ich das jetzt gerade als nicht so gut empfunden.
1: Und was erwartet sie von sich selber? Was hat sie sich vorgenommen? Zu weit vorne schauen, will die neue Trainerin von der FCZ-Frauen noch nicht.
0: Jetzt reinzukommen, bis November mal zu sehen, wie weit komme ich mit der Mannschaft, dann haben wir ja auch noch mal eine Wintervorbereitung. Aber klar ist auch, wir wollen eigentlich jedes Spiel gewinnen.
1: Für sie geht es jetzt aber noch darum, alle Spielerinnen und Abläufe kennenzulernen. Das erste Training mit der ganzen Mannschaft leitet sie dann nächste Woche am Dienstag.
2: Übermorgen also trainiert Martina Voss-Tecklenburg zum ersten Mal ihr neues Team. Die Zürcherinnen sind zwar gut in die neue Saison gestartet, haben aber am Freitag das Derby gegen GC mit 1-4 verloren.
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Civilian heisst er. Growing up hurts, erwachsen werden tut weh. Das singt der Berner Oberländer hier bei uns auf SRF 3. SRF Verkehrsinfo von 18.32 Uhr. Entwarnung im Aargau auf der A3 Richtung Zürich. Beim Bötzberg-Tunnel besteht keine Gefahr mehr durch Pneuteile auf der Fahrbahn. Vor dem Gotthard-Südportal ab Quinto 3 km Stau, bis zu 30 Minuten Wartezeit. Außerdem ist die Einfahrt Airolo gesperrt und dann weiter Stau oder stockend. Am Walensee der Unfall auf der A3 Richtung Zürich zwischen Flums und Murges geräumt. Jedoch weiterhin bis zu 45 Minuten längere Reisezeit. Und in der Zentralschweiz wegen eines Pannenfahrzeugs auf der A2 Richtung Luzern zwischen Neunkirch und Rotenburg ebenfalls Stau. Ich wünsche euch gute und sichere Fahrt. Ich bin Jenny Herren, das ist News Starlight. Guten Sonntagabend.

0: Vorhin habe ich mal gesagt, hey, wir haben jetzt ein Musik und man kann dazu an der Küche tanzen. Dann hat mir Anina auf 079-308-3333 ein Foto geschickt von ihrer Küche. Dort steht gross, «This kitchen is for dancing». Genau richtig. Und zudem hat er wahrscheinlich auch richtig gut können tanzen. Das war «Two and the Sun» mit «Runaway».
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0: Maggie, wir tanzen nicht zusammen, aber wir reden über einen unglaublich neuen Rekord im Tennis. Zuerst geht es aber noch um Formel 1, Velosport und Eishockey. Und im Eishockey überrascht ein Team viele andere Teams.
2: Ja, und die haben auch Grund zum Tanzen. Also das Team heisst Ajoie. Ajoie war in den letzten Saisons immer letzt in der Tabelle. In dieser neuen Saison drehen aber die Jurassier so richtig auf. Sind unter den besten 5 in der Tabelle, auch weil sie heute 5-4 gegen Lugano gewinnen. Und dann war noch ein zweiter Match. Genf-Servette Schlagzug 2-1.
0: Und an der Rad-EM Slowenien gibt es dagegen keine Überraschungen.
2: Im Strassenrennen der Männer gewinnt einer der Favoriten, der Remco Evenepoel aus Belgien, gewinnt EM Gold. Der beste Schweizer ist der Marc Hirschi auf dem 15. Platz.
0: Eine kleinere Überraschung gibt es dafür in Formel 1.
2: Der gewinnt einer, der schon seit etwa 10 Monaten kein Rennen mehr gewonnen hat, dieses Jahr noch kein Rennen gewonnen hat, der Max Verstappen im Red Bull. Gewinnt der GP von Bahrain. In diesem Rennen hat es gerade ein bisschen Kapriolen mit dem Wetter gegeben. Es hat zuerst heftig geregnet und darum ist das Rennen erst nach über 1,5 Stunden losgegangen. Der Kimi Antonelli Mercedes wird zweit in diesem Rennen und ist jetzt schon über 80 Punkte vorne in der Gesamtwertung. Das sieht also gut aus mit dem Gesamtsieg.
0: Und jetzt hast du einen Rekord angekündigt im Tennis.
2: Ja, also der Novak Djokovic, der hat mit 39 den Rekord aufgestellt. Und zwar hat er bei einem grossen Turnier in Peking den Viertelfinal gegen den Alexander Zverev gewonnen. Das allein ja noch nicht so ein grosser Rekord. Aber jetzt kommt's, für den Djokovic ist es in Peking der 32. Sieg nacheinander in 32 Spielen. Also immer wenn der Djokovic in Peking gespielt hat, hat er auch gewonnen. Oder einfach gesagt, er hat in Peking noch gar nie verloren. Unglaublicher Rekord, wo sich der Djokovic vom Rafael Nadal schnappt. Der Nadal hat 31 Mal nacheinander bei einem einzigen Turnier natürlich auf Sand zu Paris an der French Open gewonnen. Jetzt hat also der Novak Djokovic den Rekord.
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0: Unterwegs in diesem Sonntag, dem 4. Oktober. Und das müsst ihr von dem wissen. Das Neueste nicht so besser auf 3.
1: Die Nachrichten von SRF um 7 mit Ronja Bollinger. In Frankreich bleiben morgen Montag zahlreiche Schulen zu. Grund dafür sind die gewaltsamen Proteste der letzten Tage, wie Frankreichs Bildungsminister in einem Radiointerview sagte. An 400 bis 500 Schulen werde der Unterricht teils oder komplett ausgesetzt. Dort sei die Sicherheit nicht gewährleistet. Es gebe entweder materielle Probleme oder Fälle, in denen Beschäftigte des Bildungswesens direkt angegriffen worden seien. Ein Ende der Schülerproteste ist vorerst nicht in Sicht. Für Dienstag haben die Schülervertretungen dazu aufgerufen, landesweit zu protestieren. Sie fordern mehr Personal, mehr Geld für Schulen, kleinere Klassen und bessere Lernbedingungen. Im Jemen will die Regierung alle Regionen zurückerobern, die die Houthi-Miliz derzeit kontrolliert. Es werde eine umfassende Militäroperation gestartet. Es werde Einsätze an allen aktiven Frontlinien im Land geben. Das sagte der Präsident Rasha al-Alimi. Er warf den Houthis zudem vor, nicht auf Bemühungen der Regierung einzugehen, die Lage zu deeskalieren. Stattdessen mobilisiere die Miliz weiter und weitete seine Angriffe und Drohungen gegen Zivilpersonen und Nachbarländer aus. Seit Wochen gibt es im Land schwere Gefechte. Im September hat die Miliz, die vom Iran unterstützt wird, die gesamte Rotmeerküste des Landes unter ihre Kontrolle gebracht. In Pakistan hat heute ein mehrtägiger Marsch der Oppositionspartei auf die Hauptstadt Islamabad begonnen. Sie fordert, dass der inhaftierte, frühere Premierminister und Cricketspieler Imran Khan freigelassen wird. Er sitzt seit 3 Jahren im Gefängnis. Ihm wird unter anderem Korruption vorgeworfen. Imran Khan selbst bezeichnet sich als politischen Gefangenen. Die Regierung hat die Hauptstadt Islamabad verbarrikadieren lassen, um eine Konfrontation zu verhindern. Der letzte große Marsch der Anhänger von Imran Khan und seiner Partei PTI vor 2 Jahren endete in tödlicher Gewalt. Zum Sport und 2 Resultaten der Eishockey National League. Genf Servette gewinnt gegen Zug 2:1, Ajoie gewinnt gegen Lugano 5:4. Das Wetter, am Abend gibt es lokal Regen, morgen ist es ziemlich sonnig. Im Osten hat es zunächst Wolken und es wird lokal nass. Das bei 20 bis 23 Grad. Das waren Nachrichten von Radio SRF, verantwortlich Livia Schmid.
2: SRF Verkehrsinfo von 19:03 vor dem Gotthardtunnel Richtung Norden. 3 Kilometer Stau und 1,5 Stunde Wartezeit ab Quinto. Außerdem ist die Einfahrt Airolo gesperrt. Weiter Stau oder stockend in der Zentralschweiz wegen eines Pannenfahrzeugs auf der A2 Richtung Luzern, zwischen Neunkirch und Rotenburg und am Walensee auf der A3 Richtung Zürich, zwischen Flums und Murg.
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2: Sie ist wieder zurück und wir freuen uns, geht's ihr besser. Stefla Chef hat vor ein paar Monaten die Notbremse ziehen und jetzt ist sie wieder da. Wir hören Königinnen in voller Länge vor der halben Nacht und starten aber mit 5 more seconds in die Stunde. Am Mikro ist Jenny Herren. Hallo.

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0: Jonas Brothers, Only Human unterwegs, seit ihr mit SRF 3, dem 4. Oktober, Sonntagabend. Und im Februar von diesem Jahr hat sie auf einen Post auf Instagram gemacht und gesagt, hey, ich muss meine Tour und mein Album Release, den muss ich verschieben, ihr ging es nicht so gut.
1: Wo sind meine Königin? Wo sind all die Königin? Wunderschöne Königin.
0: Stefla Chef hat ab April von diesem Jahr auf Tour wollen, das Album ist fertig und er ist heute von heute auf morgen plötzlich nicht mehr gegangen. Heute, die Woche hat sie sich gemeldet, wieder mit einem Video auf ihren sozialen Medien. Fragt zuerst einmal, hey, wie geht es euch? Und nachher?
2: Mir geht es auch wieder gut. Anfang Jahr ist es mir leider gar nicht gut gegangen. Ich hatte eine Erschöpfungsdepression mit diversen Symptomen, die teilweise sehr besorgniserregend waren, von Herzrasen, Schlaflosigkeit, Albträume und kognitive Störungen. Und ich habe gemerkt, so kann ich das Album nicht rausgeben und nicht auf die Tour gehen. Ich war wirklich gar nicht fit. Und dann habe ich in einem längeren Prozess so hin und her mit meinem Team beschlossen, dass wir das Album-Release verschieben und auch die Tour.
0: Das haben sie nachher gemacht. Steffi hat sich Zeit nehmen zum Heilen, ist wieder da jetzt. Wir freuen uns fest, dass es so ist. Und jetzt gibt es auch schon gleich neue Musik. Am 2. November kommt ihr das Album Stoff raus. Und schon in zwei Wochen gibt es nochmal eine Vorabsingle, die wird Seelenbrütsch heissen. Es war eine sehr schöne Nachricht, die uns Ende dieser Woche erreicht hat. Und wir hören natürlich ab dem Album, wo der kommt, Anfang November, Königinnen.

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stillen. Applaus, Applaus, Sonntagabend. Und ihr seid einigermassen gut unterwegs. SRF Verkehrsinfo von 19.32 Uhr. Am Walensee Stau auf der A3 Richtung Wesen, zwischen Walenstadt und Wesen und dann noch vor dem Gotthardtunnel Richtung Norden. 3 Kilometer Stau, etwa eine halbe Stunde Wartezeit ab Quinto. Die Einfahrt Airolo ist gesperrt. Habt Sorge unterwegs. Ich bin Jenny Herren, wünsche euch einen wunderbaren Sonntagabend.

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1: Bad Chocolate, Two Parts, unterwegs seid ihr mit SRF 3. Und da stellt sich die Frage, was muss passieren im Leben, dass du wieder zurück zu deinen Eltern würdest ziehen? Mit dieser Frage startet die Hintergrundsendung Input, die heute nach der 8. da auf SRF 3 läuft. Ich schudere jetzt beim Gedanken, ganz ehrlich, nicht mal vielleicht würde ich zurück ins Elternhaus ziehen, aber offensichtlich gibt es Gründe, warum erwachsene Menschen das machen. Die Vanessa ist mit 19 von daheim ausgezogen, ist verheiratet gewesen und mit 36 wieder zurück zur Mutter und zum Stiefvater. Das, weil sie eine neue Ausbildung hat angefangen, sich getrennt hat von ihrem Mann und gemerkt, dass es finanziell eng wird. Und nachher ist der Tag vom Umzug gekommen.
2: Und dann haben beide ja von drei reden und haben, sie haben es ja gut gemeint und haben dann die ganze Zeit wollen helfen und anpacken und dann aber bei jedem Ecke, bei den Türen so, Achtung, Achtung, da ist noch das und da ist eine Scheibe und Achtung, das geht kaputt und ah, du lässt es fallen und also wirklich ein Kommentar zu jedem Schritt und Tritt, den ich gemacht habe. Auch Kleider zum Beispiel, wie in den Kleiderschrank. Also habe ich so von einräumen. Und dann ist sie vor allem immer bei den Kleidern gekommen. So, ja, das musst du aufhängen, das geht zu Falten. Und das müssen wir noch bügeln. Und das musst du dann waschen und so. Und die Matratze, die kannst du ja nicht so lassen. Die wird grusig. Und also das Zügeln ist wirklich ein Stress gewesen. Stress pur.
1: Ich weiss nicht, wie es euch geht. Ich wäre hinter sie wieder raus. Was Vanessa gemacht hat und was der Familientherapeut zum Thema «Zurück ins Elternhaus» sagt, das gehört ihr im Input am 8. da bei uns auf SRF 3. Oder wenn ihr schon nicht warten bis dann, dann findet ihr noch das Podcast auf srf.ch unter Audio oder überall dort, wo ihr euren liebsten Podcast hört.

0: neue Sonntagabend ist so, wie er euch gut tut. Schön, sind wir zusammen unterwegs. Ciao, Fässer auf 3.
1: Die Nachrichten von SRF um 8 mit Ronja Bollinger. In Deutschland stritt die Regierungskoalition diese Woche wieder über Reformen. Nun hat der deutsche Kanzler Friedrich Merz seine Koalition dazu aufgefordert, voranzukommen. Gegenüber dem deutschen Sender ARD sagte Merz, es sei wichtig, dass Deutschland in diesen turbulenten Zeiten eine stabile Regierung habe.
2: Wir müssen in der Regierung zusammenbleiben, wir müssen das Land nach vorne bringen, wir müssen die großen Chancen, die wir haben, auch gemeinsam nutzen. Und ich bin fest entschlossen, das zu tun. Noch einmal, weil es nicht nur für Deutschland wichtig ist, sondern weil es für die gesamte Europäische Union wichtig ist, dass wir eine stabile Bundesregierung in Berlin haben.
1: Das sagte Merz am Rande seines Besuchs in der ukrainischen Hauptstadt Kiew. Zudem liege es auch im deutschen Interesse, ein verlässlicher Partner für die Ukraine zu bleiben. Merz war heute überraschend nach Kiew gereist. Dort sagte er dem ukrainischen Präsidenten Volodymyr Zelensky weitere Militärhilfe zu. Während des Besuchs des Kanzlers gab es mehrfach Drohnenalarm wegen russischer Luftangriffe auf Kiew. Nach dem versuchten Terrorakt an Bord einer Fly-Dubai-Maschine am Mittwoch will Israel überprüfen lassen, wie es um die Sicherheitsmaßnahmen steht bei internationalen Flügen, die Israel anfliegen. Das hat das Büro von Israels Regierungschef Benjamin Netanyahu mitgeteilt. Zuletzt hatte die israelische Tageszeitung Haaretz berichtet, dass den Sicherheitsdiensten vor dem Flug der Fly-Dubai-Maschine die Crewliste vorlag. Die Warnsignale zum omanischen Co-Piloten seien jedoch übersehen worden. Der Co-Pilot hatte am Mittwoch den Flugkapitän mit der Notfallaxt attackiert. Daraufhin griffen Passagiere ein. Die Maschine mit rund 180 Menschen an Bord musste auf dem Flug von Dubai nach Tel Aviv in Saudi-Arabien notlanden. Der Teppich von Bayeux ist seit Mitte September zum ersten Mal seit seiner Entstehung vor fast 1000 Jahren in England ausgestellt und sorgt für großen Andrang. Einige Besuchende mussten bis zu 2 Stunden länger warten, um den Teppich zu betrachten. Das British Museum in London will nun die Warteschlangen verkürzen und hat Änderungen angekündigt. Geplant sind unter anderem längere Öffnungszeiten, ein Audioguide und zusätzliche Sitzgelegenheiten, wie britische Medien berichten. Die Leihgabe aus Frankreich ist bis Mitte Juli in London ausgestellt. Der Wandteppich erzählt die Geschichte der normannischen Eroberung Englands im Jahr 1066. Seit 1983 wurde er in der Normandie aufbewahrt. Das Wetter, morgen ist es ziemlich sonnig. Im Osten hat es zunächst Wolken und es wird lokal nass. Das bei 20 bis 23 Grad. Das waren Nachrichten von Radio SRF. Verantwortlich Livia Schmid.
0: SRF Verkehrsinfo von 20.03 Uhr. Wir haben eine Meldung vor dem Gotthardtunnel Richtung Norden. 3 Kilometer Stau und eine halbe Stunde Wartezeit ab Quinto. Die Einfahrt Airolo ist gesperrt.
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0: Unser Innengrundsendung Input geht heute die Frage nach zurück zu den Eltern gewonnen als Erwachsenen, Notlösung Kinderzimmer mit 36 wieder bei den Eltern. Bei der Vanessa ist es so gewesen, die hat 16 Jahre lang nicht mehr bei ihren Eltern gelebt und nachher mit 36 aus finanziellen Gründen zurück. Und nachher muss man plötzlich den Freiraum wieder neu aushandeln, wie dann, wo man 15 war. Ob das gut kommt, der Frage gehen wir nachher. Ich bin Jenny Herren und der Input kommt ganz nach Eva Mag.

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1: Was müsste in deinem Leben passieren, dass du wieder zurück zu deinen Eltern ziehst? Eine Trennung? Geldproblem? Ein Lebenstraum, der platzt? Oder würdest du sagen, nie im Leben, es ist wirklich alles besser, als in mein altes Kinderzimmer zurückzugehen? Vanessa ist von zu Hause ausgezogen, als sie 19 war. Und dann, mit 36, ist sie zurück zu den Eltern.
2: Am Anfang habe ich für mich selber gedacht, hey, nein, in diesem Alter, das kann doch nicht sein. Ich sollte doch allein wohnen, ich sollte das selber zahlen.
1: Und auch bei Marut läuft es anders, als er sich erhofft hat. Mit 30 zieht er von zu Hause aus in eine WG in Zürich. Dort fährt er seine lang ersehnte Ausbildung an und scheitert.
3: Nachdem ich wie eigentlich aus dem Raum, wo die Prüfung war, gelaufen bin, war für mich wie klar, hey, ich muss eine Telefon machen. Und nachher will ich eigentlich nur noch heim brüllen.
1: Marut ist zuhause, ist in dem Moment noch zu Zürich. Aber ziemlich schnell wird für ihn wieder ein anderer Ort wichtiger, sein Kinderzimmer. Der Marut weiss nämlich, heim zu seinen Eltern, das kann er immer. Was aber macht es mit einem, wenn einem das Leben zurück in die Kinderstube katapultiert? Ich bin der Mauro Flühler und in diesem Input hörst du zwei Menschen, die das Zurückziehen zu den Eltern ziemlich unterschiedlich erleben.
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1: Ich treffe Vanessa an einem Donnerstagabend. Sie hat den ganzen Tag gearbeitet und wartet auf mich am Bahnhof Frankendorf, Füllinsdorf im Kanton Basel-Land.
4: Hoi.
2: Hallo!
4: Ciao!
2: Mauro, gell?
4: Ja, genau, Vanessa.
2: Ja,
1: Vanessa hat eine Sonnenbrille auf dem Kopf, ihre Haare hat sie locker zusammengenommen. Sie wirkt wie jemand mit viel Energie. Wir machen uns auf den Weg und spazieren zuerst noch ein bisschen durch den Ort, wo sie aufgewachsen ist. Vanessa ist mitten in der Ausbildung zur Pflegefachfrau. Aktuell arbeitet sie auf der Station für Kinder und Jugendliche in der Psychiatrie. Es ist eine strenge Zeit für sie.
2: Wenn ich sehr müde bin vom ganzen Tag, dann heimkomme und dann werden mir gerade so unzählige Fragen gestellt, dann glaube ich, bin ich schon gereizt. Und ich glaube, das merken sie aber auch.
1: Mit «sie» meint Vanessa ihre Mami und ihre Stiefpapi. Ihn hören wir später noch in dieser Folge.
2: Das Gute ist, dass wenn ich ins Haus komme, ist gerade rechts das WC, also das Badezimmer. Das heisst, ich kann oft, wenn ich heimkomme und merke, ich brauche jetzt zuerst wie so einen Ruhemoment, dann ziehe ich mich gerade so zurück ins Badezimmer. Dann bin ich einfach schnell einen Moment im Badezimmer und dann, wenn es gut ist, komme ich wieder raus. Das habe ich jetzt für mich als Taktik ein bisschen herausgefunden.
1: Für Vanessa ist wieder bei den Eltern wohnen eine ziemliche Umstellung gewesen. Das merke ich, was sie mir von ihrem alten Leben erzählt. Vanessa ist nämlich verheiratet und Stiefmami von zwei Teenies gsi. Sie hat lange im Detailhandel gearbeitet, später im Büro und dann, Mitte 30, hat sie gemerkt, das stimmt so nicht mehr.
2: Und darum ist es dann auch so weit gekommen zu der Trennung schlussendlich.
1: Vanessa braucht einen Neustart. Schon als Teenie hat sie eigentlich gerne im sozialen Bereich gearbeitet. Sie fackelt nicht lange. Bewirbt sich für den Quereinstieg als Psychiatriepflegerin, fängt an zu studieren und zieht aus. Zuerst in eine eigene Wohnung. Nach ein paar Monaten merkt sie, finanziell geht es nicht auf. Nachdem alle Fixkosten bezahlt sind, bleibt praktisch nichts mehr übrig. Mit Freunden noch einmal zu hergehen, mal essen, etwas, was ihr eigentlich mega wichtig ist, liegt nicht mehr drin. Auf die Idee, sie könnte ja zum Geld sparen wieder heim zu ihren Eltern, bringt sie eine Kollegin.

0: 2025 vor einem Jahr. Die Vanessa hat sich unter dem Vorwand, es wäre doch einfach wieder mal schön zusammen zu essen, bei ihren Eltern zum Nacht eingeladen.
1: Und dann sind wir angesessen und dann habe ich gesagt, ja, wäre das für euch eine Option, dass ich für eine gewisse Zeit ins Kinderzimmer wieder ziehen kann. Und dort, wo ich gefragt habe, haben sie von der Trennung eben noch gar nicht wirklich gewusst. Und das heisst, dass die Mitteilung von der Trennung und gleichzeitig das Einziehen, ob ich ins Kinderzimmer darf, hat wie in einem Gespräch stattgefunden. Und das ist auch irgendwie spannend gewesen, weil meine Mutter haltet sich da eher draus. Sie hat dann auch nicht Fragen gestellt zu der Trennung. Aber mein Stiefvater natürlich, der ist dann neugierig gewesen und hat dann eher dort noch wollen wissen, ja, wieso, weshalb, warum. Und er ist dann mehr der gewesen, wo mit mir das Gespräch schlussendlich geführt hat. Er hat dann auch gesagt, ja, das ist kein Problem. Ich könnte gerne zurückkommen. Wir müssen einfach schon im Vornherein klare Regeln stellen.
0: Klare Regeln. Das heisst in dem Fall, die Katze von Vanessa muss zurück zum Ex-Mann. Nicht einfach fremde Leute heimbringen, keine Partys und immer mal wieder zusammen essen.
1: Also es war alles okay gewesen, also mit dem Essen. Habe ich dann mir im Kopf schon vorgestellt, oh je, jetzt muss ich jeden Tag mit ihnen zusammen essen.
0: 4 Wochen später zieht Vanessa zurück an den Ort, wo sie aufgewachsen ist. Mit gemischten Gefühlen. Sie ist froh, kann sie zurück zu ihren Eltern, es macht sie aber auch nervös und irgendwie schämt sie sich auch ein bisschen, dass sie wieder zurückgeht. In ihrem Kopf einen genauen Plan, wie sie ihr Kinderzimmer zu ihrem neuen Zuhause machen kann. Aber sie ist nicht die Einzige mit klaren Vorstellungen.
1: Und dann haben beide ja von drei reden und sie haben es ja gut gemeint und haben dann die ganze Zeit wollen helfen und anpacken und dann aber bei jedem Ecke, bei den Türen so, Achtung, Achtung, da ist noch das und da ist eine Scheibe und Achtung, das geht kaputt und ah, du lässt es fallen und also wirklich ein Kommentar zu jedem Schritt und Tritt, den ich gemacht habe. Auch Kleider zum Beispiel, wie in den Kleiderschrank. Also habe ich so von einräumen. Und dann ist sie vor allem immer bei den Kleidern gekommen, so, ja, das musst du aufhängen, das geht zu Falten und das müssen wir noch bügeln und das musst du dann waschen und so. Und die Matratze, die kannst du ja nicht so lassen, die wird grusig. Und also das Zügeln ist wirklich ein Stress gewesen, Stress pur. Das ja, weiss ich noch.
2: Eigentlich schon ab dem ersten Tag sind zumindest deine Eltern wieder in die Elternrolle reingefallen.
1: Komplett. Ich habe mir schon gedacht, das kann passieren, aber dass es gerade so schnell passiert, hätte ich nicht gedacht. Ja, es ist gerade sehr schnell passiert.
0: Vanessa und ich lachen jetzt. Aber in dem Moment hat sie sich schon ein bisschen gedacht, uff, was kommt jetzt da auf mich zu? Sowieso sei es ein komisches Gefühl, wieder im Kinderzimmer zu sein. Was aber gut funktioniert, in ihrem Zimmer kann sich Vanessa wirklich aufs Lernen für ihre Ausbildung als Pflegefachfrau konzentrieren. Wo früher noch das Poster von ihrer Lieblings-Girl-Group gehangen ist, hängen jetzt Poster über den menschlichen Körper. Beim Lernen bringt ihre Mami ab und zu einen Tee vorbei. Der erste grössere Konflikt passiert, wie könnte es anders sein, in der Weihnachtszeit.
1: Ich habe dann angefangen, gerne Guetzli backen, Gratimänner backen und so weiter. Und dann hat es angefangen, eben wegen dem Backen und wegen dem Kochen, dass sie mir dann die ganze Zeit haben wollen, Rotschläge geben, wie ich jetzt den Teig knete, was ich rein tun soll für Zutaten. Und das war der erste Konflikt. Weil ich dann gesagt habe, hey, es ist mega lieb von euch. Ich bin jetzt aber 35 und ich habe das auch die letzten 17 Jahre geschafft. Ihr müsst mich einfach machen lassen und dann ist okay. Aber so habe ich Mühe.
0: Sie haben zwar unterdessen gelernt, in diesen Situationen ruhig zu bleiben. Am ganzen Gekochen gehen sie heute aber aus dem Weg, auch wenn es schade sei. Ähnlich ist es auch, was das Wäschen anbelangt. Am Anfang hat Vanessa das noch selber gemacht.
1: Dann noch

0: Vor hat sich eins zum anderen gegeben, dass sie dann angefangen hat, meine Wäsche waschen. Aber ich glaube, weil sie das dann wie gestört hat, dass ich immer die Kleider oben aufgehängt habe. Und jetzt ist es so, dass sie Kleider hauptsächlich wäscht und dann mir einfach vor mein Kinderzimmer auf den Boden stellt in den Zeinen. Und ich nehme es dann so, wie als ich noch Jugendliche war, weiss ich noch, nehme ich die Zeine und tue einfach meine Kleider zusammenlegen. Das mache ich noch selber. Aber sie tut es waschen, aufhängen und stellt es an.
1: Vanessa hat also ein Stück weit kapituliert. Dass ihre Eltern sagen, wir meinen es ja nur gut, nervt sie nur noch mehr. Für sie ist es einfacher, sich ganz rauszunehmen, als dafür zu kämpfen, dass die Eltern auch ihre Art akzeptieren. Aber
0: wir haben zum Teil auch mega tolle Momente, wo wir auch mega lachen am Tisch. Und das ist schon, also ich bin froh, habe ich es gemacht, weil in einer Wege hätte ich das, glaube ich, nicht. Also ich hätte nie mehr so einen anderen Draht zu ihnen gefunden.
1: Auf diesen anderen Draht kommen wir später nochmal zurück. Mittlerweile stehen wir nämlich vor dem Haus von ihren Eltern. Und mich nimmt Wunder, wie sie das Zusammenleben finden. Das Haus von ihren Eltern ist weiss, hat blaue Fensterläden und steht am Rand von einer Wohnzone. Nebendran hat es verschiedene Firmengebäude. Oben an den Haustüren hängt eine Überwachungskamera.
2: Geschafft!
0: So, ich habe den Bauer
3: Hallo,
4: ich freue mich sehr, Mauro.
3: Bernhard.
4: Hoi, Bernhard.
3: Boni, hallo.
4: Bernhard.
3: Ja, Französisch.
1: In der Stube läuft ein Krimi im Fernsehen. Die Jalousien sind zu, die Hitze von draussen ist trotzdem reingekommen.
0: Ah, sie dreht sich nicht an.
1: Der Bernhard, Vanessa, ihre Stiefpapi, hat ein schwarzes Unterliebli an und führt mich direkt in die Küche, wo wir auf einer holzigen Eckbank absitzen. Die Mami von der Vanessa will lieber nichts sagen.
4: Aber für dich ist es okay.
3: Ich habe nichts verbergen.
1: Der Bernhard aber, er ist seit Vanessa Kind ist mit ihrem Mami zusammen, sagt selber über sich, er sei eine Plaudertasche.
3: Ja, also es ist mit dem Köffchen vor dem Haus gestanden, im Prinzip. Ich finde es schön, wenn das stattfindet, aber ich bin auch nicht traurig, wenn es dann wieder mal normalisiert. Weil es wirft natürlich auch das ganze Konzept über den Haufen. Es kommt jemand retour, der sein eigenes Leben geführt hat und das auch gewohnt ist. Und das kannst du nicht einfach vollziehen, oder? Das heisst, wir müssen nebeneinander können existieren, miteinander können koexistieren. Und das muss eigentlich irgendwie funktionieren. Und da gibt es halt gewisse Regeln.
1: Dass man diese Regeln zusammen aufstellen muss, ist am Bernhard schon klar. Ihm war zum Beispiel wichtig, dass Vanessa daheim einen kleinen Batzen abgibt. Geeinigt haben sie sich auf 400 Franken. Dass Vanessa sich aber zum Beispiel beim Kochen so bevormundet fühlt, versteht er nicht ganz.
3: Ich denke eben, dass dann ihre Ego vorkommt, wo sie sagt, hey, du musst mir das nicht sagen, ich weiss das schon lange. Oder sie hat zum Beispiel mal gesagt, ich habe schließlich den Haushalt geführt, ich weiss, wie das geht. Das sind dann so Ausdrücke, wo man halt dann sagt, darf ich jetzt nicht mehr sagen. Ich sag's trotzdem. Aber das ist ja nicht böse gemeint. Also eben, einem Kind sagst du ja auch, wenn du etwas nicht richtig findest, mach du das so oder mach's anders. Und das ist vielleicht auch eine Art Gewohnheit, die man hat, oder?
4: Aber es ist ja kein Kind mehr.
3: Genau. Und darum kommt es ja dementsprechend retour. Und dann überlegt man sich ja auch, ist jetzt das schlecht gewesen, dass ich das gesagt habe? Aber eigentlich, ich sag immer, was ist jetzt das Schlimmste daran? Oder? Es ist eigentlich ein gut gemeinter Rat.
1: Mir geht das Licht auf. Die Vanessa ist nicht heim, weil sie Rat gebraucht hat. Sie ist heim, weil sie sich ihr Leben finanziell nicht mehr leisten konnte. Und ich glaube, wenn man vor allem aus finanziellen Gründen zurückgeht, kann ziemlich schnell wieder ein Gefühl von Abhängigkeit aufkommen. Und dann kann man sich schon durch eine eigentlich harmlose Frage wie «Wann kommst du heim?» kontrolliert oder eingegangen fühlen.
3: Schön wäre es natürlich schon, wenn man sagt, sie muss ja nicht Rechenschaft ablegen, das will ich ja gar nicht, und das sage ich ja nicht. Also sie ist ja da nicht im Gefängnis, oder? Ja, also ich glaube, so fühlt sie sich auch nicht. Sie kommt und geht und macht, wie sie will. Und wir haben jetzt nicht gesagt, hey, du um 10 Uhr nachts bist du dann daheim. Ja, also der Nachteil ist vielleicht, dass wir dann auch unsere Kameras kontrollieren und dann sieht man, aha, um 12 Uhr Nacht heimkommen, aha, aber mehr tun wir dem auch nicht beimessen. Das ist auch keine Kritik oder irgendwie ein Problem.
4: Also da gibt es schon mal einen Spruch.
3: Das ist ja normal. Wer würde das nicht? Sie würde das wahrscheinlich genau gleich machen, wenn sie bei uns das würde sehen. Das ist normal.
1: Man hört es zwar nicht, aber die Vanessa, die mit uns am Tisch sitzt, muss sich ihr Lachen ziemlich verkneifen. Aber wie viele Leute gehen eigentlich, nachdem sie schon mal ausgezogen sind, zurück zu ihren Eltern? Die neuesten Zahlen vom Bundesamt für Statistik dazu sind aus dem Jahr 2018. Sie zeigen, etwa jede fünfte Person zwischen 15 und 39 ist, nachdem sie schon mal ausgezogen ist, nochmal zurück zu den Eltern. Es gibt übrigens auch einen schönen englischen Begriff für das Phänomen. Boomerang Kids. Und es gibt auch erwachsene Kinder, die sich ganz bewusst für die Nähe zu den Eltern entscheiden. Zum Beispiel meine Schwester. Sie zügelt nämlich schon bald mit ihrem Mann und Kind zu unseren Eltern ins Haus. Wenn du sehen was sie gerade so durchmachen, dann kannst du das. Und zwar auf Play SRF. Den Link zu meiner REC-Reportage über das freiwillige Zusammenwohnen mit den Eltern packe ich dir in die Shownotes. Jetzt aber zurück zu der Vanessa. Ich glaube, sie ist sicher nicht die Einzige, die sich schon ab Tag 1 wieder gefühlt hat wie früher, wo sie noch Kind war. Darum nimmt mich Wunder, gibt es denn da irgendeinen Geheimtipp, eine Strategie, dass man einen guten Weg findet miteinander?
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1: Um das herauszufinden, habe ich den Familientherapeut Jürgen Feigl zu mir ins Radiostudio eingeladen. Er ist Mitautor von einem Buch zum Thema Nesthocker, also Kind, wo gar nicht erst ausziehend. In seiner Praxis hat er aber auch immer mal wieder mit Familien zu tun, wo die Kinder zurückgekommen sind.
5: Es braucht ganz gute Absprachen, es braucht Klarheit, es braucht Regeln, es braucht die Autonomie, wo man gleich leben darf, man muss sich solo leben. Und trotzdem, es ist kein WG, wo man miteinander lebt. Auch dort funktioniert es ja nicht immer. Und die Eltern haben einfach Sagen im Haus oder in der Wohnung, wo sie wohnen. Die Eltern bleiben die Eltern, die Kinder bleiben die Kinder von den Eltern. Die haben die Rolle, das ist eingeprägt. Und wenn Eltern sagen natürlich, oh, wenn kommst du heim oder wenn bist du heim zum Essen, kann das triggern. Und kann es schon wieder Konflikt auslösen.
1: Aber wie schafft man es denn, seine Kinder zu unterstützen, ohne dass man sie bevormundet oder kontrolliert?
5: In dem, dass man vielleicht auch mal fragt, welche Unterstützung brauchst du? Wo können dir Stütze sein? Und wo willst du es selber probieren? Und den Kindern auch etwas zutraut. Und ich denke, das wäre wichtig, dass man die Wörter behalten kann vom Mensch, aber auch von den erwachsenen Kind, dass man merkt, mal sie trauen mir etwas zu, das gibt ein gutes Gefühl.
1: Unterstützen, aber nicht bevormunden, helfen, aber am erwachsenen Kind auch etwas zutrauen, klingt eigentlich ziemlich logisch.

0: Was aber, wenn man es zurückzieht zu den Eltern, gar nicht als Einschränkung erlebt, man seine alte Kinderrolle vielleicht gar nicht unbedingt loswerden möchte? Der Marut ist 33, wohnt seit über eineinhalb Jahren wieder daheim und gibt von sich aus zu, eigentlich wohnt er wieder im Hotel Mama.
1: Sind wir angekommen?
2: Ja, genau. Gerade hier vor dem Haus. Jetzt muss ich schnell noch ein bisschen korrigieren mit dem Parken.
0: Ich besuche ihn bei ihm daheim. Er kommt direkt vom Arbeiten und hat mich auf dem Weg am Bahnhof Boswil-Bünzen im Kanton Aargau aufgegabelt. Das Haus von Marut seinen Eltern steht am Rand vom Dorf. Nebendran hat es Felder. Es ist ruhig da.
2: Hallo!
0: Der Marut gibt mir eine kurze Führung durchs Haus. Im Esszimmer stehen die Stühle auf dem Tisch. Seine Mami war gerade am Putzen, bevor wir gekommen sind. Ganz am Schluss gehen wir in sein Zimmer.
2: Hier haben wir noch mein Zimmer. An dem hat sich eigentlich fast nichts verändert, seit ich ausgezogen bin, beziehungsweise eigentlich nie.
0: Ja, es ist wirklich so, wie es der Marut sagt. Hättest du mich gefragt, wem das Zimmer gehört, ich hätte gesagt an einem 17-jährigen Teenie. Ein bisschen chaotisch, das Pult vollgestellt, der Bildschirm aufgestellt auf drei dicke Bücher. Vorne dran ein Gamingstuhl. Im Regal neben dem Bett ein Mix aus alten DVDs, einem Fantasy-Roman mit dem Titel «Feuerstern». Ich sehe sogar ein Spielzeugauto.
2: Der Tennis ist zum Beispiel von einem Fußballturnier im 2001. Also es ist wirklich, das Zeug ist teilweise sehr, sehr alt. Da hat es noch ein Diplom, wo ich im Kung-Fu war, wo ich eine Prüfung abgelegt habe. Oder da oben hat es auch diverse Fotos von vergangenen Sachen. So, aber es ist nicht so, dass ich die ganze Zeit irgendwie in der Vergangenheit schwelge und denke, es ist viel schöner gewesen dann. Es ist wie einfach ein schönes Erinnerungsstück.
0: Zwischen Marut und Vanessa liegen 3 Jahre. Und ziemlich viel Erfahrung im ohne Eltern Leben. Von daheim ausgezogen ist er erst vor etwas mehr als 3 Jahren. Vorher hat es sich einfach nie angeboten. Er hat verschiedene Praktika und Ausbildungen gemacht und er habe sich immer wohlgefühlt daheim. Davon Rettungssanitäter zu werden, träumt er schon lange. Er schwärmt auch heute noch, wenn er davon erzählt. Aber die Ausbildung, die er dafür extra auf Zürich zieht, ist tough. Aber Marut blüht voll auf, es ist seine Welt. Und dann, nach 2 Jahren, steht er vor der alles entscheidenden Prüfung.
2: Man hat das auch einem Experten angesehen, der mein Klassenlehrer war. Ihm hat es sehr, sehr leid da. Und wir beide waren mega den Tränen nahe. Nachdem ich wie eigentlich aus dem Raum, wo die Prüfung war, gelaufen bin, war für mich wie klar, hey, ich muss ein Telefon machen. Und nachher will ich eigentlich nur noch heim brüllen.
1: Und wie schnell ist nachher bei dir der Gedanke aufgekommen, ja, jetzt muss ich wieder zu den Eltern heim?
2: Das ist wie eigentlich relativ schnell im Raum gestanden. Also ich habe wie gewusst, hey, ich bin ja rausgefallen, was mache ich als nächstes? Ich habe mir dort wie auch nicht einen riesen Stress machen, um herauszufinden, was mache ich als nächstes. Weil, ja, ich habe wie gemerkt, hey, ich bin irgendwie mal am Boden. Es ist gerade der ganze Plan, den ich mal hatte, ist wie in Luft aufgelöst. Ich muss mich jetzt mal ein bisschen sammeln und schauen, was überhaupt der nächste Plan ist.
0: Psychisch ist es eine schwierige Zeit für den Marut. Alles geht zu Bruch, auch seine Beziehung, die er dort hatte, ist nicht einfach und belastet ihn zusätzlich.
2: Ja, also schlussendlich war schon auch ein sehr grosser Aspekt von dem gewesen. Ich gehe zurück zu den Eltern, weil es mir psychisch auch nicht so gut gegangen ist. Meine Eltern haben das auch gemerkt, auch meine Geschwister. Und sie haben auch sehr oft gesagt, hey, komm mal eher heim. Da nicht nur in den Wegen bleiben, weil wir sehen, dass es dir nicht gut geht.
0: Der Marut zieht also wieder heim, auch weil es finanziell Druck rausnimmt. Aber auch, weil er weiss, dort kann er wieder Kraft tanken und alles sacken lassen. Er kümmert sich um sich und seine Eltern um alles andere.
2: Ich glaube, sie haben das wie auch ein bisschen rausgespürt, was es jetzt braucht und was nicht. Ich habe jederzeit eigentlich die Möglichkeit gehabt, mich zurückzuziehen, dass sie nicht auf mir rumhocken, so in dem Sinn. Aber ich habe auch jederzeit gewusst, ich könnte auf sie zugehen, falls ich irgendetwas brauche.
0: Anders als Vanessa muss Marut daheim kein Geld abgeben. Aber nicht, dass ein falscher Eindruck entsteht. Marut hockt nicht einfach daheim um. Er hilft seinen Eltern, wenn sie etwas brauchen, und er arbeitet auch. Aktuell als Disponent, aber das Leben vorher in den Wegen hat sich schon deutlich erwachsener angefühlt.
2: Man kann schon auch sagen, dass es daheim bei den Eltern und schlussendlich, wie sagt man so schön, Hotel Mama ist. Das kann man wie nicht abstreiten. Also das ist definitiv so. Aber man schaut, dass man seinen Anteil wie auch mit reinbringt.
0: Und da kommt das schöne Wort Ämtli ins Spiel.
2: Meine Ämtli. Also komplett für mein Zimmer selber schauen und das Badezimmer putzen.
0: Ich weiss ja nicht, wie es dir geht. Aber wenn ich das Wort Ämtli höre, dann weiss ich, da gibt es auch jemanden, der kontrolliert, ob die gemacht sind.
2: Kontrollieren in dem Sinn wie nicht. Also es ist wie, manchmal kommt meine Mom zu sagen, so, hey, es wäre wieder mal Zeit, das Badezimmer putzen. Das ist schon ein bisschen, ja, dort denkt man halt schon sehr oft, okay, es fühlt sich schon auch an, wo ich ein Teenager war. Aber es ist nicht so im Sinn von, ich darf jetzt nicht rausgehen, wenn ich das Bad nicht putzt habe. Also so wäre es vielleicht früher gewesen. Aber mittlerweile ist das schon auch, man macht es einfach dann, wenn man sich gerade Zeit nimmt oder Zeit hat.
0: Eigentlich hat Marut Anfang nächstes Jahr einen Auslandeinsatz im Schweizer Militär antreten. Weil er sich aber die Schulter verletzt hat, ist er momentan dienstuntauglich. Vorerst wird nichts aus dem. Und so ist es irgendwie oft bei Marut. Seine Pläne gehen immer mal wieder nicht auf. Dank dem er daheim wohnt, ist das aber nur halb so schlimm.
2: Durch das, dass ich wie in anderen oder in sehr vielen anderen Situationen aus meiner Komfortzone rauskomme, oder mich auch will begeben, zum Beispiel eben mit dem Kosovo-Einsatz oder wieder zurück in den Rettungsdienst, dass ich dann wie das auch als sehr grosses Privileg und überhaupt nicht selbstverständlich gesehen, dass ich da kann wohnen und es auch so gut mit ihnen habe.
0: Angst, bequem zu werden, hat Marut nicht. Auch wenn er im Moment keinen konkreten Plan hat, wenn er auszieht, irgendwann passiert es dann.
2: Ich finde, wie durch das, dass ich die Möglichkeit habe, um hier zu wohnen, kann ich mein Leben auch einfach leben.
0: Ich fasse mal zusammen. Für Marut ist es wieder daheim wohnen deutlich entspannter als für Vanessa. Für ihn ist es kein Verlust von Autonomie. Er fühlt sich wohl. Auch weil er sich gar nicht so fest abgelöst hat von ihnen. Er merkt zwar, dass die Rollen von früher wieder vorgekommen sind, aber stören tut ihn das nicht gross. Ja, ich glaube, er geniesst es daheim sein. Aber wie ist das für seine Eltern? Die Mami und der Papi von Marut sind gerade am Nachtessen, wo wir in die Küche reinkommen. Es gibt geschwellte Randensalat, Couscous und Brot. Wir sitzen zu ihnen an und ich schwör's dir, auf die exakt gleiche Eckbank wie bei der Vanessa daheim. Am Anfang sei es schon wieder eine Umstellung gewesen, wo er wieder heimgekommen sei, erzählt mir Marut seine Mami.
3: Haben wir halt ein bisschen Diskussionen am Anfang.
4: Hat die jetzt schon
3: gehabt? Ja, sicher.
4: Das hätte ich nicht so sagen.
3: Also nicht gross, aber ich hatte dann manchmal schon zu ihm müssen sagen, wieso hast du nicht gerade deine Kleider gewaschen? Er hat gesagt, ja, ich habe ja nicht gewusst, ob du nicht auch noch etwas hast. Wo hättest du schauen können, was hat es noch?
0: Alles in allem sagen es aber Kleinigkeiten, wo man sich am Anfang daran gestört hat. Ihr ist aber schon wichtig, dass der Marut seinen Teil zum Zusammenleben beiträgt. Das merke ich auch, wo man das Thema Geld anschneidet. Also, ob der Marut etwas an die Miete zahlen soll.
4: Also, du fändest es schon schön, er würde es machen.
3: Nein. Aber es wäre kein Muss. Es ist kein Muss.
0: Es sei schon gut so, wie es jetzt ist. Die Geschwister von Marut mussten nämlich auch nie etwas zahlen müssen. Und so läuft es jetzt eigentlich ganz gut. Man hat sich schnell wieder aneinander gewöhnt.
3: Ich denke, wenn du vorher schon gut miteinander ausgekommen bist innerhalb der Familie, klappt das meistens sehr schnell wieder.
0: Da hat Maruzis Mami übrigens einen spannenden Punkt. Eine Studie von der Uni Zürich über die Beziehung zwischen Erwachsenen und ihren Eltern zeigt nämlich, wer in der Kindheit viel Zuneigung der Eltern erlebt hat, und als Erwachsene auch häufiger mit ihnen unter einem Dach. Die Gründe dafür, dass wir zu den Eltern zurückziehen, können sehr unterschiedlich sein. Und nicht immer steht eine Krise dahinter. Darum gäbe es aber auch nicht einfach das Erfolgsrezept fürs Zurückziehen.
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0: Wichtig sage ich zum Beispiel, dass man über das Geld rede, findet der Familientherapeut Jürgen Feigl. Es funktioniere beides. Miete zahlen oder nicht, aber...
6: Wenn man nichts abgibt, muss man natürlich auch mit dem leben, dass man weniger zu sagen hat. Im Sinne von, du bist da, du bist herzlich willkommen, wir machen dir alles. Heisst aber auch vielleicht, wir bestimmen ein bisschen weit über dich.
0: Und dann gäbe es noch ein paar andere Punkte, die wir am besten zuerst zusammen besprechen.
6: Was hilfreich ist, sind klare Kommunikation miteinander, verbindliche Regeln, Respekt vor der Autonomie gegenüber den Eltern, aber gegenüber auch den Kindern, gegenseitige Beiträge und gemeinsame Ziele, die man abmacht für die Zukunft und eben, wie lange dauert das, das Kind noch daheim wohnen.
0: Wie erkennt man, eigentlich ist das nicht gut. Eigentlich tut es niemandem gut.
6: Erkennen tut man es aus meiner Sicht vor allem, wenn Zukunftsziele fehlen. Wenn die erwachsenen Kinder keine Perspektive haben, sich zurückziehend auch ins Zimmer, sozial isoliert sind, oder auch eine Antriebslosigkeit da ist, oder wie eine Abhängigkeit, ich kann nicht mehr ohne die Eltern leben, dann denke ich, ist es nicht mehr gesund.
7: Als mein Zuhause fühle ich es nicht. Das nicht. Also, das bin ich wieder schon froh, wenn ich mein eigenes Zuhause habe, weil ich dann wie meine eigenen Regeln kann haben. Das geht natürlich nicht.
0: Vanessa und ich sind wieder unterwegs. Sie begleitet mich zurück an den Bahnhof und erzählt mir, sobald sie ihre Ausbildung nächstes Jahr abgeschlossen habe, will ich sie wieder ausziehen. Und trotzdem, wieder zurückgehen sei definitiv die richtige Entscheidung gewesen. Ihre Mami und ihrem Stiefpapi ist sie mega dankbar, dass sie wieder aufgenommen haben. Dank dem hat sie trotz einem knappen Einkommen noch etwas von ihrer Freizeit. Und muss nicht jeder Rappen dreimal umdrehen.
7: Also ich bin froh, dass ich zu ihnen gegangen bin. Es hat wirklich unser Verhältnis verbessert, muss ich wirklich sagen. Ich merke richtig einen Unterschied. Früher, wo ich noch so Jugendliche war, bin, hat es schon ziemlich strenge Regeln gegeben. Und jetzt habe ich aber gemerkt, dass sie sind sehr locker geworden. Also es gibt ganz, ganz viele Regeln eben auch nicht mehr. Und dass man mit ihnen auch einfach mal über ernste Themen schwätzen kann. Also ich habe jetzt auch noch nicht so lange mit ihnen auch mal so über die letzte Beziehung geschwätzt. Das hätte ich jetzt früher nie gemacht. So als Jugendliche sind die Eltern ja nicht wirklich die Ansprechperson. Und jetzt eben schon.
0: Am Schluss von dieser Folge ist mir klar, wenn einem das Leben zurück zu den Eltern katapultiert, dann fühlt sich das vielleicht schon ein bisschen an wie ein Schritt zurück. Aber es ist eben mindestens genauso fest auch ein Schritt führen. Für Vanessa ist das Elternhaus ein Zwischenhalt, für den Marut ein Sicherheitsnetz. Beide brauchen den Ort. Auf eine andere Art. Aber beiden macht er etwas möglich, das allein schwieriger wäre. Dein Feedback zu dieser Folge erreicht mich per Mail an input@srf.ch. Ich bin Mauro Flühler und an dieser Stelle möchte ich auch noch Danke sagen allen Input-Hörerinnen und Hörern, die sich mit ihrer Geschichte bei mir gemulden haben und mir aus ihrem Leben erzählt haben. Jedes Telefon mit euch hat mir geholfen, mich zu verstehen. Merci vielmals. Und wenn wir gerade dabei sind, meine Input-Kollegin Julia Lüscher sucht vielleicht genau dich.
8: Schaffst du in einer Uniform oder in Arbeitskleidung? Wenn ja, was ist das für ein Moment, wenn du von Pulli und Hose in die Uniform hineinsteigst? Verändert sich irgendetwas in dir drin? Oder verändern sich die Reaktionen von deinem Umfeld auf dich? Das sind Fragen, die würden mich sehr interessieren für einen nächsten Input. Schreib mir doch ein Mail an input@srf.ch oder mach mir eine Sprachnachricht via WhatsApp an die Nummer 076 339 9319. Ich bin Julia Lüscher und ich freue mich sehr auf deine Geschichte.

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Nachrichten von SRF um 9 mit Ronja Bollinger. In Deutschland stritt die Regierungskoalition diese Woche wieder über Reformen. Nun hat der deutsche Kanzler Friedrich Merz seine Koalition dazu aufgefordert, voranzukommen. Es sei wichtig, dass Deutschland in diesen turbulenten Zeiten eine stabile Regierung habe. Das sagte Merz dem deutschen Sender ARD am Rande seines Besuchs in der ukrainischen Hauptstadt Kiew. Merz war heute überraschend nach Kiew gereist. Dort sagte er dem ukrainischen Präsidenten Volodymyr Zelensky weitere Militärhilfe zu. Während des Besuchs des Kanzlers gab es mehrfach Drohnenalarm wegen russischer Luftangriffe auf Kiew. Nach dem versuchten Terrorakt an Bord einer Fly-Dubai-Maschine am Mittwoch will Israel überprüfen lassen, wie es um die Sicherheitsmaßnahmen steht bei internationalen Flügen, die Israel anfliegen. Das hat das Büro von Israels Regierungschef Benjamin Netanyahu mitgeteilt. Zuletzt hatte die israelische Tageszeitung Haaretz berichtet, dass den Sicherheitsdiensten vor dem Flug der Fly-Dubai-Maschine die Crewliste vorlag. Die Warnsignale zum omanischen Co-Piloten seien jedoch übersehen worden. Der Co-Pilot hatte am Mittwoch den Flugkapitän mit der Notfallaxt attackiert. Daraufhin griffen Passagiere ein. Die Maschine mit rund 180 Menschen an Bord musste auf dem Flug von Dubai nach Tel Aviv in Saudi-Arabien notlanden. Im ostafrikanischen Äthiopien haben Regierungstruppen offenbar die volle Kontrolle über die Hauptstadt der Provinz Tigray übernommen. Eine regierungsnahe Miliz teilte mit, dass ihre Kämpfer die Stadt Mekele unter Kontrolle hätten. Gestern waren Regierungstruppen ohne Widerstand in die Stadt einmarschiert. Ende September hatten Rebellentruppen die Stadt eingenommen. Diese Gruppe teilte nun mit, dass sie die Stadt verlassen habe. In Äthiopien waren die Kämpfe im Norden des Landes wieder aufgeflammt. Mehrere bewaffnete Gruppierungen hatten gemeinsam erklärt, sie wollten die Regierung stürzen. Der Teppich von Bayeux ist seit Mitte September zum ersten Mal seit seiner Entstehung vor fast 1000 Jahren in England ausgestellt und sorgt für großen Andrang. Einige Besuchende mussten bis zu 2 Stunden länger warten, um den Teppich zu betrachten. Das British Museum in London will nun die Warteschlangen verkürzen und hat Änderungen angekündigt. Geplant sind unter anderem längere Öffnungszeiten, ein Audioguide und zusätzliche Sitzgelegenheiten, wie britische Medien berichten. Die Leihgabe aus Frankreich ist bis Mitte Juli in London ausgestellt. Der Wandteppich erzählt die Geschichte der normannischen Eroberung Englands im Jahr 1066. Seit 1983 wurde er in der Normandie aufbewahrt. Das Wetter: Morgen ist es ziemlich sonnig, im Osten hat es zunächst Wolken und es wird lokal nass, das bei 20 bis 23 Grad. Das waren Nachrichten von Radio SRF, verantwortlich Livia Schmid.

0: hoffe, ihr seid gut unterwegs in diesem Sonntagabend nach einem guten Wochenende. Und da reden wir von Lieblingssongs. Einer von meinen Lieblingssongs, der eine berühmte Person im Titel hat, ist, glaube ich, der hier.
1: Barbara Streisand.
0: Ja, oder? Barbara Streisand von Daxos und Claudia Landolt aus der Musikredaktion. Deine? Habe ich jetzt deine zuvor genommen?
2: Song mit Namen im Titel. Ja. Sicher nicht Petra Sturzenegger, wow, würde ich sagen. Ich glaube Clint Eastwood von den Gorillas. Auch wenn der Clint Eastwood gar nicht vorkommt, okay, aber es ist einfach ein guter Song. Aber heute Morgen ist mir ein neuer Songtitel aufgefallen von einer Band, die wir alle bestens kennen.
0: Also, eine Band ist unüberhörbar, Passivo.

0: gewartet hat. Aber es ist eindeutig Placebo.
1: Definitiv.
0: Wie kommen Sie jetzt auf diesen Songnamen?
1: Also Placebo feiert ja dieses Jahr ihr 30-jähriges Jubiläum. Und die kommen jetzt auch bald auf Europa-Tour. Unter anderem auch im Hallenstadion sind zum 4. November. Es gibt übrigens noch Tickets, wenn man sich wieder mal so richtig einen Abend lang im Aussenseitertum Sound suhlen. Und der neue Song ist eine Referenz auf einen versteckten Song von ihrem ersten Album aus 1996. Das war ein Hidden Track und der hat geheißen oder heisst HK Farewell und dort so.
0: Noch ein bisschen anders,
1: ja? Ja, so ein Instrumentalstückchen. Schön.
0: Ja, mega schön. Und ich nehme an, HK, also HK, steht für Helen Keller.
1: Ganz genau. Und gemeint ist damit die taubblind amerikanische Schriftstellerin Helen Keller, die 1968 gestorben ist. Und jetzt schließt sich im Fall ein Kreis. Natürlich hat die Helen Keller auch Schweizer Wurzeln gehabt. In Schwamendingen gibt es sogar eine Helen Keller Straße, habe ich mir sagen lassen, weil ihre Familie ursprünglich aus Schwamendingen kommt.
0: Das ist so lustig. Wie viele Helen Keller gibt es denn in der Schweiz?
1: Ich weiss nicht, aber sicher, ich würde hunderte,
0: oder? Es ist doch so ein Name.
1: Ich hoffe es. Und ich hoffe, die stehen auch alle in der ersten Reihe auf dem Hallenstadion-Gig von Placebo am 4. November.
0: Und wir gehen rein, natürlich Placebo, 30 Jahre unterwegs und seit neuestem mit einem Song, der vielleicht heisst, wie dir draussen, Helen Keller.

0: Wetter war jetzt ja wirklich nicht das Wochenende, das kann man jetzt nicht sagen. Aber für den Tom Cruise kann man eigentlich bei jedem Wetter ins Kino.
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0: Es gibt ja Leute, die sagen, der Tom Cruise ist der letzte grosse Filmstar. Wer den Namen gehört, denkt aber sofort an Blockbuster wie die unfassbar erfolgreiche Mission Impossible-Filmreihe, wo er fast 30 Jahre lang der Superagent Ethan Hunt hat gespielt. 4 Oscar-Nominierungen hat er in seinem Leben bekommen und seitdem hat er einen Ehren-Oscar seit diesem Jahr. Was er aber nicht hat, ist eine Auszeichnung als bester Schauspieler. Das wird er ändern. SRF-Filmmensch Enno Reins.
2: Das ist so. Und man darf ja echt nicht vergessen, er ist ja wirklich ein guter Schauspieler, auch ohne Action. Er hat es halt lange nicht mehr gezeigt. Und deshalb geht er jetzt in diesem neuen Film Digger wirklich in die Vollen. Wir sehen ihn als alten, fast kahlen, grauhaarigen Typen mit Wampe. Und zur Beruhigung ist alles nicht echt. Es ist Make-up und Prothesen. Aber solche Nummern, die ziehen ja immer bei den Oscars.
0: Ich vermute, Digger ist mehr Anspruch als Action.
2: Es ist mehr Anspruch als Action. Es gibt kaum Stunts. Was ist die Geschichte? Tom Cruise spielt Dicker Rockwell, einen superreichen Unternehmer, der mit einer uralten, ständig urinierenden Katze zusammenlebt. Aber ansonsten hat er eigentlich kein Herz. Er ist die Abteilung skrupellos. Er interessiert sich nicht für die Umwelt, nicht für seine Angestellten. Und dann eines Tages passiert es bei einer Ölbohrung in Grönland, wo er einfach ein Methanvorhaben ignoriert, kommt es zu einer riesigen Explosion. Was passiert? Eine Eisplatte trennt sich ab und schwimmt auf Europa zu und die Folgen sind klar. Tsunami, Überschwemmungen, Hunderttausende von Toten. Aber Digger Rockwell ist das eigentlich völlig egal.
3: Mr. Rockwell ist ein Mann, der unsere Kinder lebendig verbrennen würde, um sie für einen Penny zu verkaufen.
4: Was passiert, wenn ich aufhöre zu bohren? Ihr verhungert, ihr erfriert alle, das passiert. Fick dich, ist mir egal, na los, filmt weiter.
0: Also, Digger ist ein ziemlich ungewöhnlicher Tom Cruise-Film.
2: Das ist ein absolut ungewöhnlicher Tom Cruise-Film. Es ist letztendlich eine Polit-Satire, die auf die Politmechanismen von heute schaut, die Trump karikiert, wo es um Umweltschutz geht. Wobei, da muss man sagen, manchmal ist da der Finger zeigt ein bisschen zu lang und zu andauernd. Hey, aber trotzdem okay, so die ersten 30, 40 Minuten dieses Films sind schon fast in der Abteilung Meisterwerk. Es ist grotesk, witzig, intelligent und Tom Cruise mal nicht als Strahlemann, sondern als alter Fiesling ist auch cool.
5: Klar schieben Sie die ganze Schuld auf mich.
6: Du hast gerade einen halben Kontinent ertränkt. Was willst du denn machen? Noch einen draufsetzen?
0: Die Frage, was man müsste stellen, oder wird Digger Tom Cruise jetzt den Oscar bringen als bester Schauspieler?
2: Ich glaube schon. Nicht nur wegen seiner Leistung, sondern auch der Regisseur, das ist Alejandro Iñárritu, das ist ein Mexikaner und der hat zum Beispiel schon Leonardo DiCaprio zum Oscar verholfen. Und ich glaube, das wird Tom Cruise auch passieren. Und ehrlich gesagt, er verdient es auch.
7: Bevor Sie mich feuern oder umbringen, muss ich Sie über etwas informieren.
8: Ich werde Sie nicht umbringen. Das übernehmen andere für mich. War ein Scherz.
0: Digger mit dem Tom Cruise seit dem Donnerstag neu im Kino.
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ist es schon fast gewesen mit dem Wochenende. Ich hoffe, uns war es gut gewesen und ihr seid ready für einen Wochenstart morgen am Morgen. Ich bin Jenny Herren, wünsche euch eine gute Nacht. Ade miteinander.

0: Die Nachrichten von SRF um 10 mit Ronja Bolling. Beim Besuch des deutschen Kanzlers in der Ukraine. Friedrich Merz sagt, es brauche eine stabile deutsche Regierung. Daran hänge auch Europa. Präsidentschaftswahl in Brasilien. Die Wahlurnen werden in diesen Minuten geschlossen. Es dürfte sich ein knappes Rennen abzeichnen. Nach versuchtem Terrorakt an Bord einer Fly-Dubai-Maschine. Israel überprüft Sicherheitsmaßnahmen. Das Wetter, morgen ist es ziemlich sonnig, bei 20 bis 23 Grad. In Deutschland stritt die Regierungskoalition diese Woche wieder über Reformen. Nun hat der deutsche Kanzler Friedrich Merz seine Koalition dazu aufgefordert, voranzukommen. Lydia Schmid.
1: Es sind mehrere Reformen, die beim Regierungsbündnis aus SPD und CDU/CSU derzeit für Diskussionsstoff sorgen. Zum Beispiel die geplante Steuer auf einige zuckerhaltige Getränke oder die Rentenreform. Nun hat Bundeskanzler Friedrich Merz das Bündnis dazu aufgefordert, vorwärts zu machen. Es stünden Debatten bevor, aber diese müssten geführt werden, sagte Merz dem deutschen Sender ARD am Rande seines Besuchs in der ukrainischen Hauptstadt Kiew. Alle müssten in diesen turbulenten Zeiten ein Interesse daran haben, dass Deutschland weiter stabil regiert werde.
2: Wir müssen in der Regierung zusammenbleiben, wir müssen das Land nach vorne bringen, wir müssen die großen Chancen, die wir haben, auch gemeinsam nutzen. Und ich bin fest entschlossen, das zu tun, noch einmal, weil es nicht nur für Deutschland wichtig ist, sondern weil es für die gesamte Europäische Union wichtig ist, dass wir eine stabile Bundesregierung in Berlin haben.
1: Und es liege auch im deutschen Interesse, ein verlässlicher Partner für die Ukraine zu bleiben. Merz war heute überraschend nach Kiew gereist. Dort sagte er dem ukrainischen Präsidenten Volodymyr Zelensky weitere Militärhilfe zu. Während des Besuchs des Kanzlers gab es mehrfach Drohnenalarm wegen russischer Luftangriffe auf Kiew.
0: Nach Brasilien. Dort haben heute fast 160 Millionen Menschen neue Regionalregierungen, ein neues Parlament und auch einen neuen Präsidenten gewählt. In diesen Minuten sind die Wahlurnen geschlossen worden. Das Rennen um das Präsidentschaftsamt dürfte sich zwischen zwei Kandidaten entscheiden. Auf der einen Seite steht der linke bisherige Präsident Luiz Inácio Lula da Silva. Auf der anderen Seite der Rechtsaußenpolitiker Flávio Bolsonaro. Dabei handelt es sich um den Sohn des ehemaligen Präsidenten Jair Bolsonaro, der wegen eines Putschversuchs verurteilt wurde. Umfragen deuten auf ein knappes Resultat hin. Erste Ergebnisse werden in der Nacht erwartet. Nach dem versuchten Terrorakt an Bord einer Fly-Dubai-Maschine am Mittwoch will Israel überprüfen lassen, wie es um die Sicherheitsmaßnahmen steht bei internationalen Flügen, die Israel anfliegen. Das hat das Büro von Israels Regierungschef Benjamin Netanyahu mitgeteilt. Zuletzt hatte die israelische Tageszeitung Haaretz berichtet, dass den Sicherheitsdiensten vor dem Flug der Fly-Dubai-Maschine die Crewliste vorlag. Die Warnsignale zum omanischen Co-Piloten seien jedoch übersehen worden. Der Co-Pilot hatte am Mittwoch den Flugkapitän mit der Notfallaxt attackiert. Daraufhin griffen Passagiere ein. Die Maschine mit rund 180 Menschen an Bord musste auf dem Flug von Dubai nach Tel Aviv in Saudi-Arabien notlanden. Zum Sport und zwei Resultaten der Eishockey National League. Genf Servet gewinnt gegen Zug 2:1, Aschua gewinnt gegen Lugano 5:4. Nun zu weiteren Meldungen des Tages in der Übersicht. Im Kanton Zug sind alle bisherigen Regierungsrätinnen und Räte für eine weitere Amtszeit gewählt worden. Im Kantonsparlament wird die SVP neu stärkste Kraft. Sie holt zwei weitere Sitze auf Kosten der Mitte und der FDP. Die übrigen Parteien konnten im 80-köpfigen Kantonsrat ihre Sitze halten. In Spanien sind bei heftigen Unwettern mindestens drei Menschen ums Leben gekommen. Vor allem über der Großstadt Barcelona und den angrenzenden Regionen im Norden ist es seit Freitagabend laut dem regionalen Wetterdienst zu starken Regenfällen gekommen. Straßen, Keller und Erdgeschosse standen unter Wasser und Flüsse traten über die Ufer. In Frankreich bleiben morgen Montag zahlreiche Schulen zu. Grund dafür sind die gewaltsamen Proteste der letzten Tage, wie Frankreichs Bildungsminister in einem Radiointerview sagte. An 400 bis 500 Schulen werde der Unterricht teils oder komplett ausgesetzt. Dort sei die Sicherheit nicht gewährleistet. Bei einem Brand auf einem Campingplatz am Gardasee in Norditalien sind mehr als 20 Personen verletzt worden. Laut italienischen Medien soll auch eine Schweizer Familie unter den Verletzten sein. Betroffen war der Campingplatz namens Bella Italia am Südufer des Sees. Weshalb es brannte, ist noch nicht klar. Dieses Jahr haben 7,4 Millionen Menschen das Münchner Oktoberfest besucht. Das seien so viele wie noch nie, teilt die Stadt München mit. Der bisherige Rekord lag bei 7,2 Millionen Besuchenden. Auch die Sicherheitskräfte ziehen eine positive Bilanz, trotz zwei schweren Betriebsunfällen. Das Wetter, morgen scheint oft die Sonne, im Osten hat es zunächst viele Wolken und es gibt einzelne Regengüsse. Tagsüber wird es vor allem in den Alpen stellenweise nass. Die Temperaturen erreichen 20 bis 23 Grad. Das waren Nachrichten von Radio SRF, verantwortlich Livia Schmid.

SRF Verkehrsinfo von 22.27 Uhr auf der A1 Genf Richtung Lausanne zwischen Glan und Roll in beiden Richtungen Gefahr wegen Personen auf der Fahrbahn.

0: Die Nachrichten von SRF um 23 Uhr mit Mario Storni. In Brasilien haben heute fast 160 Millionen Menschen neue Regionalregierungen, ein neues Parlament und auch einen neuen Präsidenten gewählt. Mittlerweile sind die Wahlurnen geschlossen. Schon vor den Wahlen zeichnete sich ein knappes Rennen zwischen zwei Kandidaten ab. Auf der einen Seite steht der linke bisherige Präsident Luiz Inácio Lula da Silva und auf der anderen Seite der Rechtsaußenpolitiker Flavio Bolsonaro, ein Sohn des ehemaligen Präsidenten Jair Bolsonaro, der wegen eines Putschversuches verurteilt wurde. Erste Hochrechnungen liegen vor und Flavio Bolsonaro liegt vorne. Besonders aussagekräftig sei dies aber noch nicht, sagt Südamerika-Korrespondentin Karen Naundorf.
1: Die Zahlen sind vorerst noch mit Vorsicht zu genießen, denn es ist auch klar, dass in Brasilien die Regionen ihre Auswertungen zu unterschiedlichen Zeiten schicken. Und da gibt es zum Beispiel eine Hochburg von Lula eher im Nordosten des Landes und Jair Bolsonaro war bei den letzten Wahlen und genauso Flavio Bolsonaro nun sein Sohn im Süden des Landes sehr stark. 2022 bei den Wahlen, da ist eben das Rennen zwischen Jair Bolsonaro und Lula, sah es erstmal für 3 Stunden so aus, als würde Jair Bolsonaro gewinnen und dann kamen die Stimmen aus dem Nordosten des Landes rein und dann hat sich das Blatt noch gewendet. Also deshalb würde ich sagen, es ist noch alles offen.
0: Erreicht keiner der beiden Kandidaten das absolute Mehr, kommt es in Brasilien am 25. Oktober zu einer Stichwahl. Nach dem versuchten Attentat an Bord einer Fly-Dubai-Maschine am Mittwoch will Israel nun überprüfen lassen, wie es um die Sicherheitsmaßnahmen steht bei internationalen Flügen, die Israel anfliegen. Das hat das Büro von Israels Regierungschef Benjamin Netanyahu mitgeteilt. Zuletzt hatte die israelische Tageszeitung Haaretz berichtet, dass den Sicherheitsdiensten vor dem Flug der Fly-Dubai-Maschine die Crewliste vorlag. Die Warnsignale zum omanischen Co-Piloten seien jedoch übersehen worden. Der Co-Pilot hatte am Mittwoch den Flugkapitän mit der Notfallaxt attackiert. Daraufhin griffen Passagiere ein. Die Maschine mit rund 180 Menschen an Bord musste auf dem Flug von Dubai nach Tel Aviv in Saudi-Arabien notlanden. In Deutschland stritt die Regierungskoalition diese Woche wieder über Reformen. Nun hat der deutsche Kanzler Friedrich Merz seine Koalition dazu aufgefordert, voranzukommen. Es sei wichtig, dass Deutschland in diesen turbulenten Zeiten eine stabile Regierung habe, sagte Merz dem Sender ARD am Rand seines Besuchs in der ukrainischen Hauptstadt Kiew. Merz war heute überraschend nach Kiew gereist. Dort sagte er dem ukrainischen Präsidenten Volodymyr Zelensky weitere Militärhilfen zu. Während des Besuchs des Kanzlers gab es mehrfach Drohnenalarm wegen russischer Luftangriffe auf Kiew. Die Wetteraussichten: Morgen ist es ziemlich sonnig. Im Osten hat es zunächst Wolken und es wird lokal nass bei 20 bis 23 Grad. Das waren die Nachrichten von Radio SRF. Verantwortlich Mario Storni.

0: Die Nachrichten von SRF um Mitternacht mit Mario Storni. Ausgang offen bei der ersten Runde der Präsidentschaftswahl in Brasilien zeichnet sich ein knappes Rennen ab. Dann Personalrochade in Österreich, Vizekanzler und SPÖ-Chef Babler kündigt seinen Rückzug an. Die Wetteraussichten zum Wochenstart ist es ziemlich sonnig und auch mild. Im Osten ist es zunächst aber lokal noch nass. Bei der Präsidentenwahl in Brasilien zeichnet sich ein knappes Rennen ab. Rund 160 Millionen Menschen im südamerikanischen Land waren gestern Sonntag aufgerufen, ihre Stimme abzugeben. Nach der Auszählung der ersten Stimmen liegt der rechte Kandidat Flavio Bolsonaro vor dem linken Amtsinhaber Luiz Inácio Lula da Silva. Bolsonaro kommt derzeit auf gut 51% der Stimmen, Lula auf rund 41. Allerdings ist das nur ein Zwischenstand. Beobachter weisen darauf hin, dass zunächst vor allem Stimmen aus Regionen ausgezählt werden, die Bolsonaro unterstützen. Ergebnisse aus Lulas Hochburgen werden oft erst später gemeldet. Sollte am Ende keiner der 13 Kandidaten die absolute Mehrheit erreichen, kommt es am 25. Oktober in Brasilien zu einer Stichwahl. Österreichs Vizekanzler Andreas Babler tritt in den kommenden Monaten als Vizekanzler und auch als Parteipräsident der Sozialdemokraten zurück. Der 53-Jährige steht parteiintern wegen schlechter Umfragewerte unter Druck. Als Nachfolger für das Amt des Vizekanzlers hat Babler Finanzminister Markus Materbauer vorgeschlagen. Wann dieser das Amt übernimmt, ist allerdings noch offen, da er aktuell in medizinischer Behandlung ist. Die Parteiführung der SPÖ will Babler bereits zum Jahreswechsel abgeben. Wer die Partei künftig führen soll, ist noch nicht entschieden. Das Amt als Minister in der österreichischen Regierung will Babler aber behalten. In Deutschland hat die Regierungskoalition in den vergangenen Tagen wieder über Reformen gestritten. Nun hat der deutsche Kanzler Friedrich Merz seine Koalition dazu aufgefordert, voranzukommen. Livia Schmid.
1: Es sind mehrere Reformen, die beim Regierungsbündnis aus SPD und CDU/CSU derzeit für Diskussionsstoff sorgen. Zum Beispiel die geplante Steuer auf einige zuckerhaltige Getränke oder die Rentenreform. Nun hat Bundeskanzler Friedrich Merz das Bündnis dazu aufgefordert, vorwärts zu machen. Es stünden Debatten bevor, aber diese müssten geführt werden, sagte Merz dem deutschen Sender ARD am Rande seines Besuchs in der ukrainischen Hauptstadt Kiew. Alle müssten in diesen turbulenten Zeiten ein Interesse daran haben, dass Deutschland weiter stabil regiert werde.
2: Wir müssen in der Regierung zusammenbleiben, wir müssen das Land nach vorne bringen, wir müssen die großen Chancen, die wir haben, auch gemeinsam nutzen. Und ich bin fest entschlossen, das zu tun, noch einmal, weil es nicht nur für Deutschland wichtig ist, sondern weil es für die gesamte Europäische Union wichtig ist, dass wir eine stabile Bundesregierung in Berlin haben.
1: Und es liege auch im deutschen Interesse, ein verlässlicher Partner für die Ukraine zu bleiben. Merz war am Sonntag überraschend nach Kiew gereist. Dort sagte er dem ukrainischen Präsidenten Volodymyr Zelensky weitere Militärhilfe zu. Während des Besuchs des Kanzlers gab es mehrfach Drohnenalarm wegen russischer Luftangriffe auf Kiew.
0: In die Schweiz. Bei den Wahlen im Kanton Zug sind alle bisherigen Regierungsrätinnen und Räte für eine weitere Amtszeit bestätigt worden. Damit besteht die Zuger Regierung auch weiterhin aus 3 Personen von der Mittepartei und je 2 Personen von SVP und FDP. Das beste Resultat erzielte Laura Dietli von der Mittepartei. Im Zuger Kantonsparlament ist die SVP neu die stärkste Kraft. Sie hat 2 Sitze dazu gewonnen, dies auf Kosten der Mitte und der FDP. Die übrigen Parteien konnten im 80-köpfigen Kantonsrat ihre Sitze halten. Der Teppich von Bayeux ist seit Mitte September zum ersten Mal seit seiner Entstehung vor fast 1000 Jahren in England ausgestellt und sorgt für großen Andrang. Einige Besuchende mussten bis zu 2 Stunden länger warten, um den Teppich zu betrachten. Das British Museum in London will nun die Warteschlangen verkürzen und hat Änderungen angekündigt. Geplant sind unter anderem längere Öffnungszeiten oder ein Audioguide. Die Leihgabe aus Frankreich ist bis Mitte Juli in London ausgestellt. Der Wandteppich erzählt die Geschichte der normannischen Eroberung Englands im Jahr 1066. Seit 1983 wurde er in der Normandie aufbewahrt. Zum Sport und zwei Resultaten der Eishockey National League. Genf Servette gewinnt gegen Zug mit 2:1 und Ajoie gewinnt gegen Lugano 5:4. Das Wetter heute Montag, den 5. Oktober. Es ist oft sonnig, im Osten hat es zunächst aber viele Wolken und es gibt auch einzelne Regengüsse. Tagsüber ist es vor allem in den Alpen stellenweise noch nass. Die Temperaturen erreichen 20 bis 23 Grad. Das waren die Nachrichten von Radio SRF, verantwortlich Mario Storni.

Die Nachrichten von SRF um 1 Uhr mit Mario Storni. Die USA haben alle ihre Langstreckenbomber von einem Luftwaffenstützpunkt in Großbritannien abgezogen. Die Bomber waren seit März auf dem Stützpunkt Fairford stationiert und sollten den USA mehr Flexibilität im Krieg gegen den Iran verschaffen. Der Abzug erfolgt nach einem Sicherheitsvorfall Ende September. Damals wurden 5 Männer in der Nähe des Stützpunktes festgenommen. Sie stehen im Verdacht, einen Terroranschlag vorbereitet zu haben. Inzwischen sind sie unter Auflagen wieder auf freiem Fuß. Einen direkten Zusammenhang zwischen dem Vorfall und dem Abzug der Bomber stellte das Pentagon allerdings nicht her. Die US-Regierung betonte, ihre Bomberflotte bleibe weltweit weiterhin einsatzfähig. Bereit. Österreichs Vizekanzler Andreas Babler tritt in den kommenden Monaten als Vizekanzler und auch als Parteipräsident der Sozialdemokraten zurück. Der 53-Jährige steht parteiintern wegen schlechter Umfragewerte unter Druck. Als Nachfolger für das Amt des Vizekanzlers hat Babler Finanzminister Markus Mertabauer vorgeschlagen. Wann dieser das Amt übernimmt, ist allerdings noch offen, weil er aktuell in medizinischer Behandlung ist. Die Parteiführung der SPÖ will Babler auch abgeben. Wer die Partei künftig führen soll, ist noch nicht entschieden. Sein Amt als Minister in der österreichischen Regierung will Babler aber behalten. Zwei Meldungen in Kürze. Bei der Präsidentschaftswahl in Brasilien liegt nach ersten Auszählungen der rechte Kandidat Flavio Bolsonaro vor dem linken Amtsinhaber Luiz Inácio Lula da Silva. Das Ergebnis ist allerdings noch vorläufig. Rund 160 Millionen Menschen in Brasilien waren zur Stimmabgabe aufgerufen. Und im ostafrikanischen Äthiopien haben Regierungstruppen offenbar die volle Kontrolle über die Hauptstadt der Provinz Tigray übernommen. Eine regierungsnahe Miliz teilte mit, dass ihre Kämpfer die Stadt Mekele unter Kontrolle hätten. Am Samstag waren Regierungstruppen ohne Widerstand in die Stadt einmarschiert. Ende September hatten Rebellentruppen die Stadt eingenommen. Die Wetteraussichten, es ist oft sonnig, im Osten hat es zunächst Wolken und es wird auch lokal nass bei 20 bis 23 Grad. Das waren die Nachrichten von Radio SRF, verantwortlich Mario Storni.

SRF Verkehrsinformation von 1:19 Uhr. Vorsicht auf der A1 Bern Richtung Zürich zwischen der Verzweigung Birfeld und dem Barecktunnel besteht Gefahr durch Gegenstände auf der Fahrbahn.

Nachrichten von SRF um 2 Uhr mit Mario Storni. Bei der Präsidentenwahl in Brasilien kommt es voraussichtlich zu einer Stichwahl zwischen dem linken Amtsinhaber Luiz Inácio Lula da Silva und dem rechten Herausforderer Flavio Bolsonaro. Nach Auszählung von rund 90% der Stimmen erreicht kein Kandidat die absolute Mehrheit. Aktuell liegt Bolsonaro mit rund 48% der Stimmen vorn, Lula kommt auf 44%. Insgesamt stellten sich 13 Kandidierende zur Wahl, rund 160 Millionen Menschen konnten ihre Stimme abgeben. Termin für die Stichwahl in Brasilien ist der 25. Oktober. Bolsonaro ist der älteste Sohn des wegen eines Putschversuchs verurteilten ehemaligen Staatschefs Jair Bolsonaro. In der spanischen Exklave Ceuta hat die Polizei damit begonnen, ein großes Migrantenlager an einem Strand zu räumen. Nach Angaben der Behörden leben dort rund 3000 Menschen unter extrem schwierigen Bedingungen. Die Migranten wurden zunächst in ein Aufnahmezentrum gebracht und registriert. Rund 500 kehrten laut Behörden freiwillig nach Marokko zurück. Die Räumung des Lagers erfolgt wenige Tage vor dem Besuch des spanischen Königspaars in Ceuta. Die USA haben alle ihre Langstreckenbomber von einem Luftwaffenstützpunkt in Großbritannien abgezogen. Die Bomber waren seit März auf dem Stützpunkt Fairford stationiert und sollten den USA mehr Flexibilität im Krieg gegen den Iran verschaffen. Der Abzug erfolgt nach einem Sicherheitsvorfall vor rund einer Woche. Damals wurden 5 Männer in der Nähe des Stützpunktes festgenommen. Sie stehen im Verdacht, einen Terroranschlag vorbereitet zu haben. Inzwischen sind sie unter Auflagen wieder auf freiem Fuß. Einen direkten Zusammenhang zwischen dem Vorfall und dem Abzug der Bomber stellt das US-Verteidigungsministerium allerdings nicht her. Die US-Regierung betont zudem, ihre Bomberflotte bleibe weiter